0: Sportarten einer Art Mini-Olympia. Die Wettbewerbe laufen zum Teil mitten in der Stadt. Lukas Haag, WDR aktuell.
1: Es gibt eher klassische Sportarten, also Leichtathletik, Schwimmen und Gerätetouren, aber auch ein paar Sachen, die vielleicht noch nicht alle kennen. Zum ersten Mal dabei sind Floorball, eine Hockey-Variante, und Tagball. Das ist Fußballtennis auf einer gewölbten Tischtennisplatte. Auch noch besonders ist Rapid Surfen. Da zeigen die Surferinnen und Surfer Tricks auf einer stehenden Welle auf dem Fluss Leine. Die ist so wie die berühmte Eisbachwelle in München. Im Netz werden die Finals gestreamt.
0: Und das Wetter in Nordrhein-Westfalen. In der Nacht trocken bei 13 bis 8 Grad. Tagsüber erst dicht bewölkt, ab dem Mittag lockert es auf. Dazu in Steinfurt bis 21 Grad, in Solingen bis 22 und in Bergheim bis 23 Grad. Am Freitag wechseln sich Sonne und Wolken ab, bei Höchstwerten bis 27 Grad. Und am Samstag ist es überall sonnig, die Höchstwerte liegen dann bei bis zu 30 Grad. Und das war WDR aktuell.
2: 3. Der Verkehrsservice in der ARD-Hitnacht. Die A1 Bremen Richtung Hamburg ist zwischen Harburg und Stillhorn wegen der Nachtbaustelle gesperrt. Die Umleitung führt über die U83. Die A5 Frankfurt Richtung Karlsruhe ist zwischen Heppenheim und Helmsbach wegen der Nachtbaustelle bis 6 Uhr gesperrt. Die Umleitung führt ab Heppenheim über die U86. Dann haben wir die A30 Rheine Richtung Amsterdam. Die Strecke ist zwischen Rheine und Rheine-Nord gesperrt wegen Bauarbeiten bis ca. 5 Uhr. A44 Essen Richtung Düsseldorf ist zwischen Dreieck Felbert Nord und Hetterscheid wegen Bauarbeiten gesperrt. Die A71 Richtung Sangerhausen, Tunnel Behringen gesperrt, da laufen Wartungsarbeiten bis um 7. Und die Berliner Stadtautobahn A111 Richtung Charlottenburg ist zwischen Schulzendorfer Straße und Weidmannsluster Damm wegen Wartungsarbeiten im Tunnel gesperrt bis ca. 5 Uhr. A115 AWUS Richtung Dreieck Funkturm ist zwischen Kreuz Zehlendorf und Spanischer Allee gesperrt. Und die B96 in Berlin, der Tiergartentunnel, ist wegen Tunnelwartungsarbeiten gesperrt bis ca. 6 Uhr.
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2: Liebe Nachtschwärmer, ihr lieben Frühaufsteher, schön, dass Sie sich von uns jetzt durch die Nacht begleiten lassen. Willkommen in der ARD-Hitnacht mit mir, Romy Anders. Hi.

Die ARD-Hitnacht. Jetzt mit einem kleinen Nachträtsel um kurz nach zwei. Nämlich die drei schönsten Worte, die nur heute gelten, lauten: Morgen ist Freitag. Ja, demzufolge die fünf schönsten Worte lauten: Morgen ist Freitag, dann Wochenende. Es ist Erträumchen. Einfach nur Erträumchen.

Michael Jackson in der ARD-Nacht. Und wir spielen jetzt einen Song aus 1980, das ist auch eine ganz, ganz eigene Klasse. Da geht es nämlich um die leidenschaftliche Hingabe, um den Glauben an die Liebe und dass man bereit ist, dafür alles, wirklich alles zu geben. Jedes Risiko geht man ein, komme was wolle, denn für die Liebe lohnt sich einfach jeder Kampf. Und Barbra Streisand singt Woman in Love, sein wunderschöner Song, auch ein Lieblingshit in der ARD-Hitnacht. Voilà.

0: 2.30 Uhr, es ist halb drei. Der Verkehrsservice in der ARD-Hitnacht. Die A1 Bremen Richtung Hamburg ist zwischen Harburg und Stillhorn wegen der Nachtbaustelle gesperrt. Die Umleitung führt über die U83. A5 Frankfurt Richtung Karlsruhe ist zwischen Heppenheim und Hemsbach wegen der Nachtbaustelle gesperrt. Die Umleitung führt ab Heppenheim über die U86. Die A30 Rheine Richtung Amsterdam zwischen Rheine und Rheine Nord wegen Bauarbeiten gesperrt. Die A44 Essen Richtung Düsseldorf ist zwischen dem Dreieck Felbert Nord und Hetterscheid wegen Bauarbeiten gesperrt. Diese Sperrung geht allerdings eine ganze Weile und zwar bis Mitte Herbst. Alle anderen Sperrungen sind bis heute Morgen um 5 bzw. um 6. Dann haben wir die A71 Richtung Sangerhausen. Der Tunnel Behringen ist wegen Wartungsarbeiten gesperrt bis um 7. Die Berliner Stadtautobahn A111 Richtung Charlottenburg ist zwischen Schulzendorfer Straße und Waldmannsloster Damm wegen Wartungsarbeiten im Tunnel gesperrt bis ca. 5 Uhr. Die A115 AWUS Richtung Dreieck-Funkturm ist zwischen dem Kreuz Zehlendorf und Spanische Allee bis ca. 5 Uhr gesperrt. Und B96 in Berlin, der Tiergartentunnel, da laufen Tunnelwartungsarbeiten bis ca. 6 Uhr, beide Richtungen da gesperrt.
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0: Wir halten Sie wach und bei Laune. Jetzt einen ordentlichen Beat und wir wünschen Ihnen einen schönen Donnerstag. Willkommen in der ARD-Hitnacht.

Die ARD-Hitnacht mit der Frage nach dem ganz persönlichen Glück. Guten Morgen, Romy, schreibt Hörer Hugo. Auf diese Frage gibt es so viele Antworten. Eine ist sehr gut, schreibt er, Glück ist die Zufriedenheit des Herzens. Okay, dankeschön, Hugo. Für Helge aus Boppard wäre es ein Riesenglück, schreibt er, wenn er einen Nachfolger für seine Firma finden würde. Konditorei und Bäckerei würde er nämlich gern abgeben an einen kompetenten Nachfolger, der Helge aus gesundheitlichen Gründen einfach kürzer treten muss. Und Helge, da drücken wir ganz doll die Daumen, dass sie da jemanden finden. Jemand, der kompetent ist und ihr Werk gut weiterführt. Klaus schreibt, dass er das Glück hatte, Zeit geschenkt bekommen zu haben. Seitdem ist er nämlich Zeitmillionär und möchte auch seinen Mitmenschen nur Gutes tun. Gut, ihr Lieben, danke für die vielen tollen und wirklich auch sehr, sehr netten Nachrichten, was ihr da alles so schreibt. Zum Thema, was bedeutet für euch Glück? ard-hitnacht@mdr.de

In 11 Minuten wird es 3 Uhr, gleich die 3 Uhr Nachrichten. Sie hören die ARD-Hitnacht aus Erfurt, gesendet von MDR Thüringen. Und wir begleiten Sie gern noch ein Weilchen durch die Nacht. Eine schöne Nacht wünschen wir.

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1: Die Nachrichten mit Ronald Lessig. Guten Morgen. Ein Feuer an der Atlantikküste in Frankreich betrifft nun auch tausende Urlauber. Sie mussten in Sicherheit gebracht werden. Linda Bachmann, WDR aktuell.
2: Unter anderem wurde in der Nähe von Bordeaux ein Campingplatz geräumt. Auf dem waren rund 3500 Urlauber und auch ein Strand in der Nähe wurde evakuiert. 500 Feuerwehrleute sind vor Ort, um den Brand zu löschen. Auch Löschflugzeuge sind im Einsatz. In der Region herrscht die höchste Waldbrandwarnstufe. Bei einem anderen Feuer sind 2 Feuerwehrmänner ums Leben gekommen. Sie wurden in ihren Fahrzeugen von den Flammen eingeschlossen. Frankreich ist nicht das einzige Land in Südeuropa, das gerade gegen Brände kämpft. In Spanien ist die Feuerwehr gegen Waldbrände im Einsatz und auf der italienischen Insel Sizilien mussten Menschen in der Nähe von Palermo ihre Häuser verlassen.
1: In München ist an die Opfer des Anschlags im Olympia-Einkaufszentrum vor 10 Jahren erinnert worden. Ein 18-Jähriger hatte damals 9 Menschen erschossen und sich selbst. Der Anschlag gilt als rechtsextremistisch motiviert. Bundespräsident Steinmeier sprach den Hinterbliebenen sein Mitgefühl aus. Und auch das beobachten wir. Das US-Militär hat nach eigenen Angaben wieder Ziele im Iran angegriffen. Ziel sei es, dass nicht länger Handelsschiffe in der Region bedroht werden. Die Führung in Teheran drohte eine kraftvolle Antwort an. Ein Castortransport mit Atommüll ist am Abend kurzfristig abgesagt worden. Er sollte von der Jülicher Entsorgungsgesellschaft ins Lager Ahaus fahren. Als Grund wurde ein Defekt am Fahrzeug genannt. In Bielefeld sind 5 Personen verurteilt worden wegen Beihilfe zum Betrug bei der Führerscheinprüfung. Für Geld hatten sie andere hingeschickt, statt den Fahrschüler. Wer in Deutschland eine Firma gründen will, soll das in Zukunft leichter machen können. Wirtschaftsministerin Reiche will Start-ups mehr fördern und so dafür sorgen, dass sie nicht ins Ausland abwandern.

0: Über erst dicht bewölkt, ab dem Mittag lockert es dann überall auf, dazu in Menden bis 21 Grad, in Gütersloh bis 22 und in Aachen bis 23 Grad. Am Freitag wechseln sich Sonne und Wolken ab bei 23 bis 27 Grad und am Samstag scheint dann überall die Sonne bei Höchstwerten bis 30 Grad. Das war WDR aktuell.
1: Und hier ist der Verkehrsservice in der ARD-Hitnacht. Die A1 Bremen Richtung Hamburg ist zwischen Harburg und Stillhorn wegen der Nachtbaustelle bis ca. 5 Uhr gesperrt. Die Umleitung führt über die U83. A5 Frankfurt Richtung Karlsruhe zwischen Heppenheim und Helmsbach wegen der Nachtbaustelle bis um 6 Uhr gesperrt. Die Umleitung führt ab Heppenheim über die U86. A30 Rheine Richtung Amsterdam ist zwischen Rheine und Rheine-Nord gesperrt wegen Bauarbeiten. Noch 2 Stunden bis um 5. Und die A44 Essen Richtung Düsseldorf ist zwischen dem Dreieck Felbert-Nord und Hetterscheid wegen Bauarbeiten bis Herbst bis Oktober gesperrt. Die A71 Richtung Sangerhausen, Tunnel Beringen, gesperrt wegen Wartungsarbeiten. Und die Berliner Stadtautobahn A111 Richtung Charlottenburg ist zwischen Schulzendorfer Straße und Waldmannswusterdamm wegen Wartungsarbeiten im Tunnel gesperrt bis ca. 5 Uhr. A115 AWUS Richtung Dreieck Funkturm ist zwischen dem Kreuz Zehlendorf und Spanischer Allee bis ca. 5 Uhr gesperrt. Und die letzte Meldung, B96 in Berlin, der Tiergartentunnel. Auch da laufen Tunnelwartungsarbeiten in beiden Richtungen, die Sperrung bis ca. 6 Uhr.
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1: Und Radio für alle, das heißt nun mal, Sie hören uns vom Rhein bis zur Oder. Sie hören uns von Nord bis Süd und von Süd bis Nord, von bis überall hin. Sogar auf dem Mond kann man uns unter Umständen empfangen. Wenn Sie gerade auf dem Mond uns hören, schreiben Sie uns ard-hitnacht@mdr.de. Wir wünschen eine schöne Nacht mit der ARD-Hitnacht, kurz nach 3.

ARD-Hitnacht-Hörer Ralf hört uns zwar nicht auf dem Mond, aber dafür in Schwetzingen. Er schreibt: Hallöchen ins Studio. Vielen Dank für die tolle Musikauswahl. Sie verkürzt mir meine Nachtschichten und sorgt für gute Stimmung, wenn es auch mal stressig wird. Denn ich bin eines der Gesichter hinter der Deutschen Bahn, die dafür sorgen, dass im Fernverkehr alle ICE mit genügend Personal fahren und alle Gäste natürlich den bestmöglichen Service bekommen. Ist nicht immer einfach. Wir geben unser Bestes und grüßen aus Schwetzingen. Okay, danke schon, Ralf. Und eine gute Nacht mit der ARD-Nacht.

Loverboy, die ARD-Hitnacht. Unser Hörer Jürgen aus Paderborn, der hat uns seinen Lieblingsnachtwitz geschickt, schreibt er, und der ist wirklich süß, Jürgen. Grüße nach Paderborn. Da kommt die Ehefrau aus dem Nachtdienst nach Hause und sieht, wie ihr Mann splitterfasernackt durch die Wohnung springt und sich dann vor ihr aufbaut. Und da fragt sie, hä, was machst du denn? Was soll das? Und da stutzt er, guckt sie fragend an und sagt, aber du hast doch gesagt, dass ich genau das machen soll. Nee, ruft sie da empört. Ich hab dir gesagt, wenn ich nach dem Nachtdienst nach Hause komme, bist du ausgezogen. Ja. Guten Morgen, einen schönen Donnerstag.

0: kurz nach halb vier. Der Verkehrsservice mit der A1 Bremen Richtung Hamburg. Die Strecke ist zwischen Harburg und Stillhorn wegen der Nachtbaustelle gesperrt. Umleitung über die U83. A5 Frankfurt Richtung Karlsruhe. Die Strecke ist zwischen Heppenheim und Hemsbach wegen der Nachtbaustelle gesperrt. Die Umleitung führt ab Heppenheim über die U86. Die A7 Hannover-Hamburg ist zwischen Hamburg-Waltershof und Ottmarschen in beiden Richtungen gesperrt wegen eines Schwertransportes. Und die A30 Rheine Richtung Amsterdam ist zwischen Rheine und Rheine-Nord gesperrt wegen Bauarbeiten. A44 Essen Richtung Düsseldorf zwischen dem Dreieck Felbert-Nord und Hetterscheid wegen Bauarbeiten gesperrt. Und die A71 Richtung Sangerhausen, Tunnel Behringen wegen Wartungsarbeiten derzeit gesperrt. Die Berliner Stadtautobahn A111 Richtung Charlottenburg ist zwischen Schulzendorfer Straße und Weidmannsloster Damm wegen Wartungsarbeiten im Tunnel gesperrt. Und die A115 AWUS Richtung Dreieck Funkturm ist zwischen dem Kreuz Zehlendorf und Spanische Allee ebenfalls gesperrt. B96 in Berlin, der Tiergartentunnel, ist wegen Tunnelwartungsarbeiten gesperrt, beide Richtungen, klar. Und die A100 Neukölln Richtung Wilmersdorf, ist gerade noch frisch reingekommen, ist zwischen Innsbrucker Platz und Tunnel Innsbrucker Platz gesperrt. Da läuft derzeit ein Feuerwehreinsatz.
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0: Mit Romy Anders, guten Morgen und einen angenehmen Start in den Donnerstag. 3:33 Uhr. Schön, dass Sie bei uns sind.

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Oh Mann, ihr lieben Schreiber bei uns in der ARD-Hit-Nachtgemeinde. Das waren und sind so nette, tolle Zeilen, die uns hier erreicht haben und nach wie vor erreichen. Auch und vor allem zum Thema Glück. Wir hatten ja gefragt schon in der vergangenen Nacht, was bedeutet Glück für Sie persönlich? Was ist es, was Ihren Alltag lebenswert macht? Wo empfinden Sie besonders Freude? ard-hitnacht@mdr.de. Und Matthias aus dem hohen Norden, wie er selber schreibt, Matthias aus dem hohen Norden hat sich gemeldet. Er schreibt, liebe Rumi, Glück ist für mich, jetzt kommt's, ein leuchtender Strauß aus vielen Momenten des sich Bewusstseins der eigenen Dankbarkeit. Auch die Dankbarkeit dafür, wenn einem einfach mal nur ein Lächeln geschenkt wird. So können mit der Zeit diese Momente sich zu einem immer größer werdenden Strauß aus dem Glück der Dankbarkeiten entwickeln. Sehr poetisch geschrieben, der uns wiederum Kraft und Zuversicht für die Herausforderungen des Lebens schenken kann. Leute, wow, danke für all die Gedanken. Weil es dich gibt. Peter Maffay in der ARD-Hitnacht.

Fury for Madness, auch ein richtig guter Song. Margot Patrick Kelly in der ARD Hitnacht. Jetzt hören Sie bei uns den Baker Man. Der Bäcker bäckt das Brot und der Nachtzug kommt. Zusammenhang egal, in Englisch klingt's cool. Wir schicken damit liebe Grüße in all die Backstuben, in all die Fleißigen, die dafür sorgen, dass es nachher wieder frische Brötchen und Brot und lecker Kuchen zu kaufen gibt. Ey, ihr seid toll, liebe Bäcker. Wir sind so froh, dass wir euch haben. Baker Man, lay back, let's go.

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1: Die Nachrichten mit Ronald Lessig. Guten Morgen. In der Eurozone werden neue Banknoten geplant. Die Bevölkerung kann ab heute mitbestimmen, wie das Geld aussehen soll. Klaus-Rainer Jackisch für WDR aktuell.
2: Die künftigen Euroscheine werden entweder europäische Persönlichkeiten und Kulturräume oder europäische Flüsse und Vögel sowie europäische Institutionen zieren. Zuvor haben auch die rund 350 Millionen Bürgerinnen und Bürger der Eurozone ein Mitspracherecht, wie ihr künftiges Geld aussehen soll. Auf der Internetseite der Europäischen Zentralbank können Sie ab heute Nachmittag mitbestimmen, welche Motivserie sich durchsetzen soll. Das letzte Wort hat dann der EZB-Rat, der darüber im Dezember entscheiden wird.
1: In München ist an die Opfer des Anschlags im Olympia-Einkaufszentrum vor 10 Jahren erinnert worden. Ein 18-Jähriger hatte damals 9 Menschen erschossen und sich selbst. Der Anschlag gilt als rechtsextremistisch motiviert. Bundespräsident Steinmeier sprach den Hinterbliebenen sein Mitgefühl aus. Ein Feuer an der Atlantikküste in Frankreich hat Feriengebiete erreicht. Nahe Bordeaux wurde ein Campingplatz mit 3.500 Urlaubern geräumt. Auch ein Strand wurde evakuiert. Und auch das ist noch wichtig. Das Bundesverfassungsgericht will heute sein Urteil über das umstrittene Heizungsgesetz der abgewählten Ampelregierung verkünden. Geklagt hat der ehemalige CDU-Abgeordnete Heilmann. Er sieht seine Rechte verletzt. Die Warenhauskette Galeria prüft bei über 30 Filialen, ob es sich lohnt, sie weiter zu betreiben. In NRW werden Standorte in Köln, Euskirchen, Münster, Kleve und Mülheim untersucht. In Hannover sind die Finals mit einer Show eröffnet worden. Heute gehen die Wettkämpfe los, zum Beispiel im Geräteturnen, Leichtathletik und im Floorball. Die Bundesregierung will junge Unternehmen stärker unterstützen. Das Kabinett hat ein Strategiepapier verabschiedet. Sebastian Moritz, WDR Wirtschaft, erklärt, wie Firmen in NRW davon profitieren können.
3: Ziel ist, dass große Rüstungskonzerne, dass die Forschung, dass eben aber auch Start-ups miteinander in Kontakt kommen. Und wenn diese Start-ups zukünftig mit Geld vom Bund rechnen können, wäre das sicherlich hilfreich. Zumal es ja schon einige positive Beispiele gibt für erfolgreiche Rüstungs-Start-ups aus NRW. In Fintech zum Beispiel aus Mülheim an der Ruhr. Die haben Aufklärungsdrohnen für das ukrainische Militär entwickelt oder das Unternehmen Smart Sensor Labs aus Dortmund. Da werden Erkennungssysteme für chemische oder nuklearen Schutz entwickelt. Ja, und die Hoffnung ist, dass es von diesen Geschichten in Zukunft eben noch mehr

0: ist zwischen Harburg und Stillhorn wegen einer Nachtbaustelle bis ca. 5 Uhr gesperrt. Die Umleitung führt über die U83. A5 Frankfurt Richtung Karlsruhe, zwischen Heppenheim und Hemsbach ja auch eine Nachtbaustelle, bis 6 Uhr ist es dort gesperrt. Die Umleitung führt ab Heppenheim über die U86. A7 Flensburg Richtung Hamburg ist zwischen Quickborn und Schnellsen Nord nach einem Unfall gesperrt. Und die A8 Karlsruhe Richtung Stuttgart ist zwischen Pforzheim Ost und Pforzheim Süd wegen eines Feuerwehreinsatzes gesperrt. Die A30 Rheine Richtung Amsterdam zwischen Rheine und Rheine Nord wegen Bauarbeiten gesperrt bis ca. 5 Uhr. Und die A44 Essen Richtung Düsseldorf ist zwischen dem Dreieck Felbert Nord und Hetterschein wegen Bauarbeiten gesperrt. A71 Richtung Sangerhausen, der Tunnel Beringen, wegen Wartungsarbeiten gesperrt bis nachher um 7. Und die Berliner Stadtautobahn A111 Richtung Charlottenburg ist zwischen Schulzendorfer Straße und Weidmannsluster Damm wegen Wartungsarbeiten im Tunnel bis ca. 5 Uhr gesperrt. A115 AWUS Richtung Dreieck Funkturm. Die Strecke ist zwischen dem Kreuz Zehlendorf und Spanischer Allee bis ca. 5 Uhr gesperrt. Und die B96 in Berlin, der Tiergartentunnel. Auch dort Tunnelwartungsarbeiten. Daher die Sperrung bis 6 Uhr in beiden Richtungen. Passen Sie schon auf. Bleiben Sie wach, kommen Sie gut und sicher und bald an.
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0: Guten Morgen, Deutschland. Hier ist die ARD-Hitnacht um kurz nach 4. Ich bin Romy Anders. Grüß Sie. Hi. Guten Morgen.

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Hörer Holger schreibt zum Thema Glück, dass er zwar kein Millionär wäre, aber im Leben schon echt viel gewonnen hat. Es sind die kleinen Dinge im Alltag, schreibt er, die ihm Glück und Zufriedenheit bringen. Holger, vielleicht schreiben Sie nochmal ganz konkret, was Sie da für kleine Dinge meinen, was das bei Ihnen ist. Bei mir wäre es zum Beispiel ein guter Kaffee am Morgen oder einfach mal gute Musik zum Wachwerden, zum Wachbleiben. Die kleinen Dinge, die das Leben lebenswert machen. Willkommen in der ARD-Hitnacht.

gemacht mit einer Entwarnung. Es gab ja vorhin eine Warnmeldung für Velde, Kreis Rendsburg, Eckernförde. Da wurden die Bewohner im Bereich der Dorfstraße gebeten, Fenster und Türen geschlossen zu halten. Da lief ein Feuerwehreinsatz und die Warnung ist jetzt aufgehoben worden.

0: Donnerstag heute, der 23. Juli. Es ist kurz nach 5:30. Guten Morgen. Der Verkehrsservice in der ARD Hitnacht. Die A1 Bremen Richtung Hamburg ist zwischen Harburg und Stillhorn wegen der Nachtbaustelle gesperrt. Die Umleitung führt über die U83. A5 Frankfurt Richtung Karlsruhe zwischen Heppenheim und Hemsbach wegen einer Nachtbaustelle bis 6 Uhr gesperrt. Die Umleitung führt ab Heppenheim über die U86. Die A8 Karlsruhe Richtung Stuttgart ist zwischen Pforzheim Ost und Pforzheim Süd gesperrt. Da läuft ein Feuerwehreinsatz. Und die A30 Rheine Richtung Amsterdam ist zwischen Rheine und Rheine Nord wegen Bauarbeiten gesperrt. Bis um 5. Also auch da noch eine halbe Stunde. A44 Essen Richtung Düsseldorf ist zwischen dem Dreieck Felbert Nord und Hetterscheid wegen Bauarbeiten gesperrt. Die A71 Richtung Sangerhausen, Tunnel Behringen wegen Wartungsarbeiten gesperrt. Das geht heute bis um 7 in der Früh. Dann haben wir die A115, AWUS Richtung Dreieck Funkturm. Die Strecke ist zwischen dem Kreuz Zehlendorf und Spanische Allee bis 5 Uhr gesperrt. Und B96, Berlin, der Tiergartentunnel, da laufen Tunnelwartungsarbeiten in beiden Richtungen, die Sperrung bis um 6. Bleiben Sie wach, kommen Sie gut und sicher an.
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0: Die ARD-Hitnacht. Diese Nacht wieder gesendet aus Erfurt, aus den Studios von MDR Thüringen. Ich bin Romy Anders. Grüß Sie. Hi.

Immer mehr, ihr lieben Nachtschwärmer, ihr lieben Frühaufsteher, ihr lieben Schreiberlinge in der ARD-Hitnacht. Danke, danke für all die vielen und sehr, sehr netten Mails. Wir lesen alles nach und nach, das ist versprochen und wir freuen uns drüber. Jetzt auf jeden Fall einen wunderschönen guten Morgen und einen tollen Start

0: Es ist kurz vor fünf, in sechs Minuten wird es um fünf. Wir von der ARD Hitnacht wünschen einen erfolgreichen Start in den Tag. Guten Morgen.
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1: Die Nachrichten mit Ronald Lessig. Guten Morgen. Die Bertelsmann Stiftung hat ihre Studie zu Ausbildungsperspektiven junger Menschen veröffentlicht. Rund 90% sehen demnach die Ausbildung als gute Basis für ihre Karriere. Julia Thies für WDR aktuell.
2: Etwa ein Drittel der Schüler will nach dem Abschluss eine Ausbildung machen. Die Ausbildung hat also grundsätzlich kein Imageproblem, trotzdem bleiben viele Ausbildungsplätze frei. Dafür nennt die Studie mehrere Gründe. Betriebe und Bewerber sind oft nicht in derselben Region oder die Wünsche passen fachlich nicht zusammen. Außerdem seien in Auswahlverfahren zu oft die Schulnoten wichtiger als die Motivation und praktische Fähigkeiten. Die Autoren der Studie raten den Unternehmen, den Einstieg in ihren Betrieb zu erleichtern, etwa über längere Praktika oder eine assistierte Ausbildung. Und Schulnoten sollten nicht allein über Zu- oder Absage entscheiden.
1: Der Bund hat laut hessischem Innenministerium den Weg freigemacht für mehr Abschiebungen nach Afghanistan. Die bisherigen Einschränkungen bei der Identifizierung afghanischer Staatsangehöriger durch Taliban-Vertreter seien aufgehoben. Die Bundesregierung äußerte sich zunächst nicht. In der Eurozone werden neue Banknoten geplant. Die Bevölkerung darf ab heute mitentscheiden, wie das Geld aussehen soll. Ab dem Nachmittag kann auf der Homepage der Europäischen Zentralbank über die Motivserie abgestimmt werden. Und auch das ist noch wichtig. Die US-Regierung will Saudi-Arabien dabei helfen, ein ziviles Atomprogramm aufzubauen. Die Energieminister beider Länder haben ein Abkommen dafür unterschrieben. Am Rhein in Köln ist heute Grundsteinlegung für Europas größte Flusswasser-Wärmepumpe. Sie soll bis zu 50.000 Haushalte versorgen und gilt als Schlüsselprojekt für die Wärmewende in Deutschland. In Hannover sind die Finals mit einer Show eröffnet worden. Heute gehen die Wettkämpfe los, zum Beispiel im Geräteturnen und in der Leichtathletik. NRW-Justizminister Limbach hat seinen Urlaub abgebrochen und will am Vormittag die Justizvollzugsanstalt Siegburg besuchen. Dort hatte es vorgestern einen größeren Polizeieinsatz gegeben. Auslöser waren Hinweise eines Gefangenen auf einen möglichen gewaltsamen Aufstand. Auch Messer sollen illegal in die JVA bestellt worden sein. Im Landtag kommt am Mittag der Rechtsausschuss zu einer Sondersitzung zusammen. Das Wetter in Nordrhein-Westfalen. Heute ist es erst dicht bewölkt, ab dem Mittag lockert es dann weitgehend auf. Dazu in Dortmund bis 21 Grad, in Wuppertal bis 22 und in Kerpen werden 23 Grad erreicht. Am Freitag wechseln sich Sonne und Wolken ab, bei Höchstwerten zwischen 23 und 27 Grad. Und am Samstag ist es meist sonnig und trocken, bei 25 bis 30 Grad. Das war WDR aktuell.
3: Der Verkehrsservice in der ARD-Hitnacht. Die A5 Frankfurt

wegen Bauarbeiten gesperrt. Die B96, letzte Meldung, B96 in Berlin, der Tiergartentunnel, in beiden Richtungen gesperrt wegen Tunnelwartungsarbeiten bis um 6. Passen Sie gut auf, kommen Sie sicher an. Eine gute Fahrt wünscht Ihnen Romy Anders.

Die ARD-Hitnacht hier, wenn Sie gerade am Wachwerden sind. Es ist 5.12 Uhr. Gleich Viertel sechs oder Viertel nach fünf, je nachdem, wie Sie sagen. Wir finden auch so einen Wecker, der bringt immer unnötige Unruhe in den Tagesablauf. Aber es hilft ja nichts. Auf geht's. Ab in den Donnerstag. Einen wunderschönen guten Morgen.

Achtung Autofahrer, wir haben eine Warnmeldung reinbekommen. Im Ortenaukreis auf der L103 zwischen Ettenheim und Grafenhausen in beiden Richtungen Kinder auf der Fahrbahn. Eine absolute Warnmeldung, Ortenaukreis auf der L103 zwischen Ettenheim und Grafenhausen in beiden Richtungen. Äußerste Vorsicht, da sind Kinder auf der Fahrbahn.

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1: Das Verkehrszentrum in der ARD-Hitnacht. Nochmal mit der Sofortmeldung im Ortenaukreis auf der L103 zwischen Ettenheim und Grafenhausen in beiden Richtungen. Äußerste Vorsicht, da sind Kinder auf der Fahrbahn. Ortenaukreis auf der L103 zwischen Ettenheim und Grafenhausen. Kinder auf der Fahrbahn.

0: 5.30 Uhr, es ist 5:30. Noch einmal der Verkehrsservice in der ARD-Hitnacht. Die A5 Frankfurt Richtung Karlsruhe ist zwischen Heppenheim und Hemsbach wegen einer Baustelle gesperrt. Noch eine halbe Stunde bis 6:00. Eine Umleitung ist eingerichtet. A7 Flensburg Richtung Hamburg zwischen Quickborn und Schnelsen Nord. 2 Kilometer Stau nach einem Unfall. A8 Karlsruhe Richtung Stuttgart zwischen Pforzheim West und Pforzheim Ost. 5 Kilometer Stau. Die A8 Karlsruhe Richtung Stuttgart ist zwischen Pforzheim Ost und Pforzheim Süd gesperrt wegen Bergungs- und Reinigungsarbeiten. Das ist gleich die nächste Meldung. Dort hatte ein Fahrzeug im Baustellenbereich Feuer gefangen, hat gebrannt. 5 Kilometer Rückstau ab Pforzheim West, heißt es jetzt. Okay. Dann haben wir die A44 Essen Richtung Düsseldorf. Die Strecke ist zwischen dem Dreieck Felbert Nord und Hetterscheid wegen Bauarbeiten gesperrt. Das geht bis Oktober. Und das war's von unserer Seite. Passen Sie schon auf, kommen Sie gut und sicher und vor allem auch wach an.
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0: Noch hören Sie die ARD-Hitnacht. Wir senden aus Erfurt, aus den schönen Studios von MDR Thüringen. Und wir wünschen allen Nachtschwärmern und allen Frühaufstehern Ihnen einen guten Start in den Donnerstag. Good morning. Hi.

0: Es ist 5.42 Uhr. Für uns war das eine schöne Nacht mit Ihnen gemeinsam. Ab um 6 übernehmen dann gleich die Kollegen von der Morgensendung und wir von der ARD Hitnacht verabschieden uns. Einen entspannten Donnerstag und alles Liebe. Wiederhören.
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0: Donnerstagmorgen. Wir starten heute mit ziemlich vielen Wolken in den Tag. Vereinzelt kann auch ein bisschen Regen fallen. So im Laufe des Nachmittags und heute Abend, dann lockern die Wolken dann aber immer mehr auf. Bad Berleburg kommt auf 19 Grad, in Rheine sind bis zu 21 Grad drin und Moers kommt auf 22 Grad. Morgen am Freitag gibt's mehr Sonne und es bleibt trocken. Es wird auch wieder ein bisschen wärmer, 18 bis 25 Grad.
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2: Die Nachrichten mit Ablo Afakama. Guten Morgen.
3: Wir bekommen regelmäßig Hinweise von Gefangenen. Wir müssen in jedem Einzelfall sorgsam abwägen. Und aufgrund der Gesamtlage und der Einordnung dieses Hinweises haben wir eben die Einstufung getroffen. Der ist ernst zu nehmen. Wir müssen jetzt handeln.
2: Der Sprecher des NRW-Justizministeriums erklärt, wie es zum Großeinsatz der Polizei in der JVA Siegburg am Dienstagabend gekommen ist. Dort sollen Häftlinge einen Aufstand geplant haben. Justizminister Limbach kommt heute nach Siegburg, um sich persönlich ein Bild von vor Ort zu machen. Frank Harikada, schön für WDR aktuell.
4: Nach einem Bericht des Kölner Stadtanzeigers könnte es sein, dass sich Häftlinge Waffen in die JVA bestellt haben. Mehrere Messer und eine Schusswaffe. Das NRW-Justizministerium äußert sich dazu bislang nicht, kündigt aber für den späten Vormittag ausführliche Informationen an. Bevor am Mittag der Rechtsausschuss des Landes NRW wegen des womöglich vereitelten Gefängnisaufstands zu einer Sondersitzung zusammenkommt.
2: Viele junge Menschen sehen in einer Ausbildung gute Chancen für die Zukunft. Nach einer Studie der Bertelsmann Stiftung aus Gütersloh sind die meisten Azubis zufrieden. Julia Thies für WDR aktuell.
5: Noch vor ein paar Jahren war das Studium das Nonplusultra für junge Menschen nach dem Schulabschluss. Eine neue Bertelsmann Studie zeigt jetzt, mittlerweile ist die Berufsausbildung für Schüler die beliebteste Option nach dem Abschluss. Für diese Studie haben die Autoren junge Menschen befragt, darunter Schüler und Auszubildende. Rund 90% der Befragten sehen die Ausbildung als gute Basis für die Karriere. Etwa ein Drittel der Schüler will nach dem Abschluss eine Ausbildung machen.
2: In Köln wird heute der Grundstein gelegt für Europas größte Flusswasser-Wärmepumpe. Dabei soll dem Wasser aus dem Rhein Wärme entzogen und ins Fernwärmenetz eingespeist werden. So sollen bis zu 50.000 Haushalte unter anderem warmes Duschwasser bekommen. Und das ist auch wichtig heute Morgen. Der Bund hat offenbar den Weg freigemacht, dass nicht mehr nur Straftäter nach Afghanistan abgeschoben werden können. Nach Angaben des hessischen Innenministeriums ist das jetzt auch bei anderen Ausreisepflichtigen möglich. Das Bundesverfassungsgericht will am Vormittag sein Urteil zum umstrittenen Heizungsgesetz der abgewählten Ampelregierung verkünden. Geklagt hat ein Politiker, dem das Gesetzgebungsverfahren zu schnell ging. In Berlin will die Landesregierung die Menschen besser vor zu hohen Mieten schützen. Sie hat damit angefangen, Anzeigen in Internetportalen zu scannen und schreibt dann Vermieter bei Verstößen an. In Südkorea gibt es jetzt eine ungewöhnliche Partnervermittlung. Buddhistische Mönche bieten sie in einem Tempel an. Beworben haben sich mehr als 4200 Singles. Ausgewählt wurden 10 Männer und 10 Frauen, darunter diese beiden.
6: Ich suche jemanden, der fröhlich, positiv und lebensfroh ist.
7: Meine Strategie? Süß sein.
2: 2 Tage können sich die Teilnehmer im Tempel kennenlernen. Die Aktion hat einen ernsten Hintergrund. Südkorea hat die niedrigste Geburtenrate der Welt. Das war WDR aktuell.
0: WDR 4, die Verkehrslage. A44 Dortmund Richtung Kassel zwischen Soest Ost und Erbitter Anrechte. Nach einem Unfall 15 Minuten plus 3 Kilometer Stau. Und wir haben die Sperrung auf der A44 Essen Richtung Düsseldorf. Das ist die Autobahn zwischen dem Dreieck Felbert Nord und Hetterscheid bis Mitte Oktober gesperrt, weil hier gebaut wird. Staus, Sperrungen finden Sie natürlich

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1: Yes. 6:11, ganz schön früh. Und am Start ist aber auch der Frühstücksbeauftragte der Familie Böhne. Guten Morgen, Michael.
2: Ja, guten Morgen.
1: Ihr Frühstückstisch steht ja in Delbrück-Westenholz im Paderborner Land. Was genau gehört denn zu den Aufgaben eines Frühstücksbeauftragten?
2: Ja, also das ist ja meine Aufgabe morgens. Ne? Wenn die anderen noch so ein bisschen schlafen oder im Haus unterwegs sind, dann gibt es einmal für den Vater, also für mich Müsli und dann für die anderen, die essen einfach unglaublich gerne Marmeladenbrot. Und das ist ein spezielles Brot, denn die Schwiegermutter wohnt bei uns auch mit im Haus in einer kleinen Wohnung und die backt immer so ein Dinkelbrot, eine Dinkelmischung. Und das ist so der, ja, das ist so das geliebte Frühstück hier bei uns.
1: Oh, selbstgebackenes Brot, das ist ja von der Schwiegermama, das ist ja purer Luxus. Heute bekommen Sie beim Frühstückstisch ja auch noch Unterstützung und beim Schätzchen Fragen beantworten. Die Wilma sitzt neben Ihnen, Ihre älteste Tochter.
2: Genau.
3: Hallo.
1: Hallo Wilma.
3: Ich habe eine Zahnlücke.
1: Oh, na das ist ja... Unfall oder einfach rausgefallen?
3: Also, Mama hat einen rausgeputzt und ich habe einen rausgepult.
1: Oh wow, was ein aufregender Tag. Das ist ja gerade eh schon aufregend, weil die Wilma ja nach den Ferien in die Schule kommt. Michael, wollen wir mal loslegen mit unserer Schätzfrage?
2: Ja, sehr gerne.
1: So, es geht um eine Autobahn, mit der Sie, weil Sie ja oben im Paderborner Land wohnen, sehr wenig zu tun haben, was gut ist, weil Sie sonst sehr viel Zeit Ihres Lebens im Stau verbringen würden. Welche Autobahn könnte das sein?
2: Wahrscheinlich A2, ne?
1: Na, die A40, aber A2 ist ja auch nicht ohne. Also es geht heute um die A40. Die wird nämlich ab heute Abend gesperrt zwischen Mülheim-Winkhausen und dem Dreieck Essen-Ost in beiden Richtungen. Der alte Flüsterasphalt, der kommt weg, neuer Flüsterasphalt kommt drauf und zwar auf einer Strecke von fast 6 Kilometern Länge. Jetzt die Schätzfrage, Michael. Ja. Um wie viele Quadratmeter neuen Asphalt geht's denn da wohl?
2: Boah, ich meine, wie viele Spuren hat die denn? 4, ne? Also sagen wir 4 mal 4, 24, 6 Kilometer. Da muss ich, ich bin kein Mathelehrer, ne?
1: Ich wäre jetzt geistig auch schon lange raus. Bei uns verliert man ja nicht. Also das ist ja das Gute.
2: 2000.
1: Es sind 110.000 Quadratmeter.
2: Ja, meistens vertut man sich eine Quadratierung. Ja, okay.
1: Ist ja gar nicht schlimm. So, wenn alles gut läuft übrigens, ist die A40 in einer Woche wieder frei. Das WDR4-Schätzchen.
2: Brettchen.
1: Das ist hoffentlich ein bisschen schneller bei Ihnen im Paderborner Land.
2: Hat auch weniger Quadratmeter, ne?
1: Ja, Gott sei Dank. Gott sei Dank. Michael, lassen Sie sich das leckere Dinkelbrot von der Schwiegermama heute ganz besonders gut schmecken.
2: Das machen wir.
1: Grüße an die ganze Familie und schöne Ferien.
2: Ja, so ist es. Ein paar Wochen haben wir noch. Vielen Dank.
1: Ja.
2: Einen schönen Sommer erstmal.
1: Danke gleichfalls.
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0: Radio läuft. Für Sie gleich noch ein Klassiker von Dusty Springfield, Son of a Preacher Man, gleich 17 nach 6.
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0: Wie ist denn der Plan? Die größte 80er-Party des Jahres steigt übermorgen in der Arena auf Schalke. Heißt, wir könnten mal so langsam mit den Partyvorbereitungen starten, oder? Party-Playlist steht schon. Wir werden morgen und am Samstag hier auf WDR 4 den ganzen Tag nur Hits aus den 80ern spielen. Wir werden nachher noch einen... für morgen haben wir das, glaube ich, geplant. Für morgen habe ich uns das geboten, 80er-Aerobic-Kurs buchen. Und uns reicht es noch nicht, wir wollen einfach noch mehr 80er. Wörter, Begriffe aus den 80ern. Welches Wort aus diesem Jahrzehnt, was meinen Sie, sollte dringend mal wieder einen Auftritt bekommen? Elke aus Bielefeld, fangen Sie mal an.
1: Das Wort aus den 80ern ist für mich Knorke. Wenn jemand eine neue Frisur hatte und er sieht damit viel besser aus, dann habe ich immer gesagt, das sieht aber Knorke aus.
0: Knorke kommt sofort auf die Liste. Und diese Liste darf gerne noch länger werden. Also schicken Sie eine Sprachnachricht an die 0800 5678 444. Welches Wort aus den 80ern sollte dringend ein Comeback erleben? Sprachnachricht geht natürlich auch sehr gerne über die WDR 4 App. Landet dann direkt bei mir im WDR 4 Studio.

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0: Bock auf ABBA und Dancing Queen? Gibt's gleich um kurz nach halb.
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2: Um 6.30 Uhr mit Abel Oferkramer. Guten Morgen. In der Justizvollzugsanstalt Siegburg soll heute ein möglicher geplanter Aufstand von Inhaftierten aufgearbeitet werden. Justizminister Limbach fährt dafür zur JVA. Die Aussage eines Gefangenen hatte Dienstagabend einen Großeinsatz der Polizei ausgelöst. Auch der Rechtsausschuss im NRW-Landtag befasst sich heute mit dem Thema. Der Bund hat offenbar den Weg frei gemacht, dass nicht mehr nur Straftäter nach Afghanistan abgeschoben werden können. Nach Angaben des hessischen Innenministeriums ist das jetzt auch bei anderen Ausreisepflichtigen möglich. Bundesinnenminister Dobrindt hatte mehr Abschiebungen angekündigt und sich dabei auch auf den Tod eines Studenten in Trier bezogen. Ein Afghane soll ihn erstochen haben. Das US-Militär hat nach eigenen Angaben die 12. Nacht in Folge Ziele im Iran angegriffen. Ziel sei es gewesen, dass das iranische Regime nicht länger Handelsschiffe in der Region bedrohen könne. Der Iran kündigte Vergeltung an. In Rom haben Forscher messbare Spuren von Kokain in der Luft nachgewiesen. Besonders hoch war die Belastung im historischen Zentrum und rund um die Universität. Der Grund ist laut den Forschern, dass immer mehr Menschen im Freien Koks nehmen, etwa auf Dachterrassen und in Parks. Einen Rausch kann man durch die Konzentration in der Luft aber nicht bekommen. Das war WDR aktuell.
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3: Direkt aus dem Studio Köln, ich bin Jan-Hendrik Raffler. Guten Morgen. Wärme aus dem Rhein klingt erstmal ungewöhnlich. Genau das soll in Köln aber bald funktionieren. Heute wird in Niehl der Grundstein für Europas größte Flusswasserwärmepumpe gelegt. Rund 50.000 Haushalte sollen später einmal mit Wärme aus dem Rhein versorgt werden. Für Projektleiter Alexander Felk ist das ein wichtiger Schritt.
4: Die Großwärmepumpe in Niehl ist damit weit mehr als ein technisches Großprojekt. Sie ist ein wichtiger Schritt auf dem Weg zu einer sicheren, nachhaltigen und wirtschaftlichen Wärmeversorgung für Köln.
3: 2028 soll die Anlage dann in Betrieb gehen. Das dauert also noch ein bisschen. Einen wichtigen Termin gibt es aber schon heute in der Region. NRW-Justizminister Benjamin Limbach fährt nach Siegburg. Nach Hinweisen auf einen geplanten gewaltsamen Aufstand in der Justizvollzugsanstalt will er sich dort selbst ein Bild machen und mit der Anstaltsleitung sprechen. Ausgelöst worden war der Großeinsatz am Dienstagabend durch die Aussage eines Häftlings. Danach hatten Polizei und Justiz die Zellentrakte durchsucht und gefunden wurden 4 Handys und geringe Mengen Drogen. Verletzt wurde niemand. Heute sind außerdem mehrere Drogenspürhunde in der JVA im Einsatz. Am Mittag beschäftigt sich dann auch der Rechtsausschuss des Landtags in einer Sondersitzung mit dem Fall. Und von Siegburg geht's dann weiter nach Bonn. Dort kann heute jeder ganz spontan sein Herz checken lassen. Die Uniklinik bietet an mehreren Standorten kostenlose Ultraschalluntersuchungen an, ohne Termin. Und wenn die Ärzte dabei etwas entdecken, vermitteln sie die Betroffenen direkt an einen Kardiologen. Und jetzt das Wetter mit Lars Schmidt.
5: Ja, der Tag startet heute im Rheinland mit vielen Wolken, aus denen es ab und an auch mal so ein bisschen regnen kann. Im Verlauf lockert es aber auf und ab dem Mittag bleibt es dann trocken. Und das in Bad Münstereifel bei 20 und in Siegburg bei 23 Grad. Und morgen gibt es dann einen komplett trockenen Tag bei 21 bis 24 Grad.
0: Dankeschön, Lars. Die WDR 4 Verkehrslage jetzt. A44 Dortmund Richtung Kassel zwischen Soest und Erwitte-Anrechte. Nach einem Unfall ist hier nur ein Fahrstreifen frei. 20 Minuten plus 6 Kilometer Stau. Die A44 Essen Richtung Düsseldorf ist gesperrt zwischen dem Dreieck Fellbad Nord und Hetterscheid. Hier laufen Bauarbeiten und das Ganze dauert bis Mitte Oktober. Stausperrungen natürlich jederzeit in der WDR 4 App und auf wdr4.de.
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0: Klassiker von ABBA. Gleich die 80er, die Pretenders. Don't get me wrong. Welches Wort aus den 80ern sollten wir dringend mehr auf dem Schirm haben?
1: Guten Morgen, Katharina. Hier ist die Michaela aus Essen.
0: Morgen.
1: Mein Wort, was mir spontan einfällt, wäre das Wort geil. Ich habe als Teenager zu allem geil gesagt. Alles war geil. Mein Vater hat sich immer aufgeregt, hat immer mit mir geschimpft, sagt doch nicht immer geil, hast du kein anderes Wort. Ja, und das fällt mir so dazu ein.
0: Da könnte ich mir vorstellen, dass Sandra aus Hürth da ähnliche Diskussionen zu Hause hatte.
2: Ein typisches Jugendwort für uns war in den 80ern Oberaffengeil.
0: So, nehmen wir mit. Was kann noch auf die Liste? 0800 5678 444. Wörter aus den 80ern, die ein Comeback verdient hätten. Am besten schicken Sie eben eine Sprachnachricht ins Studio. Es geht ganz fix.

0: knapp 2 Wochen. Pet Shop Boys live in Mönchengladbach, präsentiert von WDR4. Neil Tennant hatte an dem Tag ja auch noch Geburtstag. Wir haben natürlich gratuliert und überhaupt sowieso gefeiert.
1: Dankeschön. Das
2: Publikum ist total mitgegangen.
1: Ich habe heute meinen Geburtstag.
3: Wenn wir mit 72 noch so fit sind, Halleluja.
4: Ne? Happy Birthday to you.
0: Ja, die haben echt schon die Bühne gerockt. Jetzt das Radio. Die Pet Shop Boys sehr wieder eh. Um 6.46 Uhr. Guten Morgen.

0: Michaela aus Essen hat ja gerade das Wort geil in den Ring geworfen. Kommt auf die Liste. Wörter, die in den 80ern in waren, die wir mal wieder viel öfter sagen sollten. Wie geil wäre das, wenn Sie sich die letzten Tickets sichern?
1: Geil, geil. Mega geil, ja.
0: Wenn nicht Oberaffen geil.
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0: morgens um 6:45 brauchen. Don't go breaking my heart um 6.59 Uhr. Der Donnerstag startet mit vielen Wolken. Vereinzelt ist auch ein bisschen Regen dabei, es ist aber nicht viel Regen, der fällt. Im Laufe des Nachmittags lockern die Wolken dann immer mehr auf. In Arnsberg bis zu 21 Grad, in Herne bis zu 22 Grad und Eschweiler kommt auf bis zu 23 Grad.
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2: Die Nachrichten mit Ablo Afakama. Guten Morgen.
3: Also ich habe schon den Eindruck, dass die Situation in den Vollzugsanstalten immer angespannter wird.
2: Der frühere Gefängnisleiter Thomas Galli hat sich im WDR besorgt über die Vorkommnisse in der JVA Siegburg gezeigt. Dort sollen Gefangene einen bewaffneten Aufstand geplant haben. Heute kommt deswegen NRW-Justizminister Limbach nach Siegburg. Simon Lanzerath, was ist da in Siegburg passiert?
4: Ja, vieles ist noch unklar. Den Justizminister wird auch interessieren, wie es denn sein kann, dass Gefangene überhaupt einen Aufstand mit Waffen planen können. Der Kölner Stadtanzeiger berichtet, dass die Insassen sich mehrere Messer und eine Schusswaffe regelrecht bestellt haben sollen. Die Frage ist, bei wem und wie das möglich war. Zuletzt hat es ja auch vermehrt Verdachtsfälle von Korruption in den Gefängnissen in NRW gegeben. Deswegen hatte Justizminister Limbach Taschenkontrollen auch für die Beschäftigten angeordnet. Nach seinem Besuch in Siegburg will sich Limbach heute noch äußern.
2: Der Bund hat offenbar den Weg dafür freigemacht, dass nicht mehr nur Straftäter nach Afghanistan abgeschoben werden können. Nach Angaben des hessischen Innenministeriums ist das jetzt auch bei anderen Ausreisepflichtigen möglich. Bundesinnenminister Dobrindt hatte mehr Abschiebungen angekündigt und sich dabei auch auf den Tod eines Studenten in Trier bezogen. Ein Afghane soll ihn erstochen haben. In Köln wird heute der Grundstein gelegt für Europas größte Flusswasser-Wärmepumpe. Sie soll dem Rhein Wärme entziehen und 50.000 Haushalte zum Beispiel mit warmem Duschwasser versorgen. Für Rheinenergie-Projektleiter Alexander Felk ein echtes Zukunftsprojekt.
5: Die Großwärmepumpe in Niel ist damit weit mehr als ein technisches Großprojekt. Sie ist ein wichtiger Schritt auf dem Weg zu einer sicheren, nachhaltigen und wirtschaftlichen Wärmeversorgung für Köln.
2: Die Wärmepumpe im Rhein kostet fast 300 Millionen Euro. Sie soll in 2 Jahren in Betrieb gehen. Und das ist auch noch wichtig heute. Die Bertelsmann Stiftung hat Auszubildende gefragt, wie zufrieden sie sind. 90% haben erklärt, sich in der Lehre gut aufgehoben zu fühlen und dass sie den Beruf nochmal so wählen würden. In Berlin will die Landesregierung die Menschen besser vor zu hohen Mieten schützen. Sie hat damit angefangen, Anzeigen in Internetportalen zu scannen und schreibt Vermieter bei Verstößen an. Ein Castortransport mit Atommüll von Jülich nach Ahaus ist am Abend kurzfristig abgesagt worden. Als Grund wurde ein technischer Defekt an einem Fahrzeug genannt. Wer wissen will, ob sein Herz gesund ist, kann das heute kostenlos in Bonn. Die Uniklinik bietet das an mehreren Standorten an, spontan, ohne Termin. Teilnehmen will zum Beispiel diese Frau.
6: Genial, vor allem wenn man ohne offensichtliche Probleme zu einem Facharzt will, da wartet man sicher dumm und dusselig ein halbes bis ein Jahr.
2: Die Herzuntersuchungen in Bonn werden mit Ultraschall durchgeführt. Wenn was gefunden wird, werden Betroffene direkt an einen Arzt vermittelt. Das war WDR aktuell.
0: Dankeschön, Abelo. Wir schauen auf die Straßen. A3 Oberhausen Richtung Köln zwischen dem Kreuz Oberhausen West und dem Kreuz Kaiserberg an der Baustelle. 10 Minuten plus 4 Kilometer stockender Verkehr. A44 Dortmund Richtung Kassel zwischen Soest Ost und Erwitter Anröchte. 10 Minuten plus, hier laufen Bergungsarbeiten, 3 Kilometer Stau. Die A44 Essen Richtung Düsseldorf ist gesperrt zwischen dem Dreieck Fellbad Nord und Hetterscheid. Hier wird nämlich gebaut und das Ganze dauert bis Mitte Oktober. Und dann haben wir noch die A59 Dienstlaken Richtung Duisburg zwischen dem Kreuz Duisburg-Nord und Meiderich, 3 Kilometer stockender Verkehr. 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Entweder nehmen Sie die WDR4-App auf Ihrem Handy oder klicken rein wdr4.de.
7: Ich möchte es für zu Hause haben. Natürlich nicht, aber es ist so unfassbar süß. Ein Südpudu. Im Kölner Zoo ist letztens eins zur Welt gekommen, die kleine Jenai. Die bleibt allerdings auch klein. Südpudus, kleinste Hirschart der Welt, die werden nur 45 cm groß. Also ein sehr handlicher Hirsch. Einen haben wir Ihnen in den Studioblock gestellt, wdr4.de, damit Sie mal gucken können, wie süß die sind. Das Südpudu-Baby im Kölner Zoo ist übrigens ab heute zum ersten Mal im Gehege unterwegs. Sie können es also ab heute sehen. Vielleicht nehmen Sie zu.

0: hat schon so einen coolen, entspannten Sound. Eric Clapton, Lay Down Sally. Gleich Cool and the Gang aus den 80ern bei WDR 4. Morgen ist schon Freitag. Ich überlege gerade, wir könnten morgen... Nur eine Idee. Wir könnten morgen Casual Friday einlegen. So in sehr legeren und vor allen Dingen gemütlichen Klamotten zur Arbeit kommen. Ich bin da ja sehr schnell bei der Joggingbuchse. Wenn Ihnen das zu leger ist, Sie könnten sich hier einkleiden.
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2: Leute, ich hab mir was überlegt.
3: Oh nein!
2: Morgen, Tina, wir erweitern unser Sortiment.
4: Oh nein, haben Sie wieder Kirschmarmelade gemacht?
2: Witzig, Tina. 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Wir erobern ab heute das Fashion-Segment. Guck mal.
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2: Banause. Tina, das ist Homeware, ein leger geschnittener Kimono.
4: Gut, dass Sie es dazu sagen.
6: Morgen, ich denke intensiv über die Anschaffung eines Textila Horribile nach.
4: Ja, ja, hier ist Ihr Kaffee, Herr Frings.
6: Was habt ihr denn da? Neue Schutzkittel für, wenn er am Lackieren sei?
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6: Oh wei, wie ist das denn passiert, Herr Köttelmann?
2: Ach Leute, indem man das vorhandene Sortiment mit attraktiven Highlights aus anderen Segmenten kontrastiert, erzielt man Synergieeffekte, die...
6: Das ist genial! Was meint der Herr Köttelmann?
4: Er meint, wenn schon keiner ein Auto kauft, vielleicht kauft er dann einen legeren Kimono.
6: 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Ist das denn auch eine andere Branche?
2: Ach, ich gehe freiwillig an die Bilanz.
7: Moment, ich habe noch was. Was trägt der modebewusste Gemüsehändler?
2: Sag!
7: Eine Karottenhose.
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0: bisschen abgelenkt. Ich scrolle mich gerade durch die WDR 4 Facebook-Seite. Durch ihre ganzen Kommentare. Meine Güte, was für coole Ideen sie da kommen. Wir sammeln ja Wörter aus den 80ern. Ihre Vorschläge, welche Wörter vielleicht sogar ein Comeback verdient hätten. Was haben wir hier? Silvia schreibt, Tralafitti. Silvias Mutter hat immer gesagt, na, gehst du wieder auf Tralafitti? Oliver hätte gerne das Ratzefummel wieder. Stimmt, sagt heute irgendwer noch Ratzefummel? Das war doch so viel schöner als Radiergummi. Heidi wirft noch Tonne in den Ring für Tonista. Heute sagen die Kinder Toni übrigens. Was haben wir noch? Guten Morgen.
1: Guten Morgen, WDR 4. Hier ist die Bettina Storms aus Bonn. Ich habe in den 80ern immer gehört, Pech für Egon, Pech für Egon. Und wir wollten immer wissen, wer denn der selbstlose Egon ist, der alles Pech auf sich nimmt. Aber ich habe ihn nie kennengelernt. Einen schönen Tag noch. Tschüss.
0: Ich hatte das mal recherchiert, Bettina. Der Spruch Pech für Egon stammt aus einer ZDF-Serie von, ich glaube, 81 oder so. Ein zauberhaftes Biest. Hab ich nie geguckt. Pech für Egon. Wörter aus den 80ern gerne an die WDR 4 App.

0: 5 Minuten ist es 7:30. Das, was Sie dann hören, ist noch ganz neu hier bei WDR 4, denn wir haben gedacht, dass es ja wirklich praktisch ist, wenn Sie informiert sind, wenn Sie wissen, was bei Ihnen in der Region los ist. Und deshalb schalten wir ab jetzt immer um 7:30 in die WDR-Studios, auch in das in Ihrer Region.
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0: So, und dann kriegen Sie kurz und kompakt alle Infos, wissen Bescheid, was bei Ihnen vor der Haustür wichtig und los ist. Gucken Sie nur, dass Sie auch auf dem Radio die richtige Region ausgewählt haben. 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Jetzt atmen wir nochmal durch und genießen die Sonne von Jamaika.
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0: wie das Wetter bei Ihnen in der Region wird. Das hören wir gleich noch. Vorher geht's rüber kurz zu Avelo.
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2: Um 7:30 Uhr mit Avelo Afakama. Guten Morgen. In der Justizvollzugsanstalt Siegburg soll heute ein möglicher geplanter Aufstand von Inhaftierten aufgearbeitet werden. Justizminister Limbach fährt dafür zur JVA. Die Aussage eines Gefangenen hatte Dienstagabend einen Großeinsatz der Polizei ausgelöst. Auch der Rechtsausschuss im NRW-Landtag befasst sich heute mit dem Thema. Der Bund hat offenbar den Weg freigemacht, dass nicht mehr nur Straftäter nach Afghanistan abgeschoben werden können. Nach Angaben des hessischen Innenministeriums ist das jetzt auch bei anderen Ausreisepflichtigen möglich. Bundesinnenminister Dobrindt hatte mehr Abschiebungen angekündigt und sich dabei auch auf den Tod eines Studenten in Trier bezogen. Ein Afghane soll den Studenten erstochen haben. Das Geld in Europa wird in Zukunft anders aussehen. Die Europäische Zentralbank plant neue Motive auf den Schein. Die 350 Millionen Bürgerinnen und Bürger der Eurozone können ab heute Nachmittag mitentscheiden und auf der Homepage der EZB abstimmen. Die neuen Scheine sollen ab Ende 2028 ausgegeben werden. Bisher waren die Motive Brücken, Tore und Fenster. In Rom haben Forscher messbare Spuren von Kokain in der Luft nachgewiesen. Besonders hoch war die Belastung im historischen Zentrum und rund um die Universität. Der Grund ist laut den Forschern, dass immer mehr Menschen im Freien Koks nehmen, etwa auf Dachterrassen und in Parks. Einen Rausch kann man durch die Konzentration in der Luft aber nicht bekommen. Das war WDR aktuell.
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3: Direkt aus dem Studio Köln, ich bin Jan-Hendrik Raffler. Guten Morgen. Wärme aus dem Rhein klingt erstmal ungewöhnlich. Genau das soll in Köln aber bald funktionieren. Heute wird in Niel der Grundstein für Europas größte Flusswasserwärmepumpe gelegt. Später sollen dann rund 50.000 Haushalte mit Wärme aus dem Rhein versorgt werden. Für Projektleiter Alexander Felk ist das ein wichtiger Schritt.
4: Die Großwärmepumpe in Niel ist damit weit mehr als ein technisches Großprojekt. Sie ist ein wichtiger Schritt auf dem Weg zu einer sicheren, nachhaltigen und wirtschaftlichen Wärmeversorgung für Köln.
3: 2028 soll die Anlage dann in Betrieb gehen. Das dauert also noch ein bisschen. Einen wichtigen Termin gibt es aber schon heute in der Region. NRW-Justizminister Benjamin Limbach fährt nach Siegburg. Nach Hinweisen auf einen geplanten gewaltsamen Aufstand will er sich dort ein Bild machen. Ausgelöst wurde der Großeinsatz durch die Aussage eines Häftlings. Danach wurden die Zellentrakte durchsucht und dabei fanden die Einsatzkräfte 4 Handys und geringe Mengen Drogen. Am Mittag beschäftigt sich auch der Rechtsausschuss des Landtags mit dem Fall. Und auch mit Blick aufs Wochenende geht es um Sicherheit. Am Wochenende werden wieder mehr als 30 Grad erwartet. Die DLRG in Köln warnt deshalb davor, im Rhein oder an unbewachten Badestellen schwimmen zu gehen. Allein in diesem Monat mussten die Rettungskräfte schon mehr als 10-mal ausrücken, weil Menschen im Rhein waren. Kian Schachbodagi von der DLRG sagt, dass sich viele Menschen völlig unnötig in Gefahr bringen.
5: Leider genau da, wo keine Badeaufsicht ist, wo die Leute sich selbst überschätzen können, ob es jetzt am Rhein ist mit einer Schifffahrt oder auch der See mit Sprungschichten, verschiedenen Temperaturen.
3: Ob das Wochenende wirklich Badewetter bringt, das weiß jetzt Lars Schmidt.
6: Ja, momentan ist es im Rheinland noch überall grau und aus den Wolken kann es auch mal so ein bisschen regnen, viel wird es aber nicht und im Verlauf lockert es immer mehr auf. In Odenthal erreichen die Temperaturen 22, Elsdorf erreicht 23 Grad und morgen gibt es dann einen Tag ganz ohne Regen bei 21 bis 24 Grad.
0: WDR 4, die Verkehrslage. Wir starten auf der A3, Oberhausen Richtung Köln, zwischen dem Kreuz Oberhausen West und dem Kreuz Kaiserberg, da wird gebaut, 3 Kilometer stockender Verkehr. Die A44, Dortmund Richtung Kassel, ist zwischen Soest Ost und Erwitter Anröchte gesperrt, nochmal nach einem Unfall für kurze Zeit, 5 Kilometer Stau gibt's aktuell. Die A44 Essen Richtung Düsseldorf, die ist zwischen dem Dreieck Fellbad Nord und Hetterscheid gesperrt bis Mitte Oktober, weil hier gebaut wird. A59 Dienstlaken Richtung Duisburg, zwischen Kreuz Duisburg Nord und Duisburg Meiderich, 10 Minuten plus 4 Kilometer stockender Verkehr. Und A516 Abzweig Oberhausen, zwischen dem Kreuz Oberhausen und Eisenheim, 2 Kilometer Stau. 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
8: Katharina Theuli, morgen gleich ein super cooler Hit von Falco. So ein Haarbürste in der Hand und laut Mitsinglied Out of the Dark gleich. Die 80er vorher, Pat Benatar, Love is a Battlefield. Guten Morgen am Donnerstag.

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1: Out of the Dark, das ist Falco. Gleich Michael Jackson mit einem Song aus den 80ern, The Way You Make Me Feel. Lust auf mehr 80er? Null Problemo. Morgen und am Samstag gibt's den ganzen Tag nur Hits aus den 80ern bei WDR 4. Und wir wollen auch noch ein bisschen mehr. Wir wollen Wörter, Begriffe aus den 80ern, die sammeln wir heute. Es sind schon so viele Nachrichten eingegangen über die WDR 4 App. Ganz viele schreiben: Geil, sollte dringend ein Comeback erleben. Da meldet sich Sebastian aus Versmold.
2: Ihr braucht euch keine Sorgen machen, das Wort geil kommt schon wieder. Mein Sohnemann ist 4, geht noch in die Kita, für den existiert das Wort geil auch schon. Alles ist super geil und boah, ist das geil. Das hat er auch nicht von Mama oder von Papa, sondern das kommt aus Akita.
1: Es kommt alles wieder. Petra aus Köln möchte auch noch was auf die Liste setzen.
3: Ja, in den 80er Jahren, da kam dann auch plötzlich das Wort kein Bock. Und ich weiß noch ganz genau, als ich das dann irgendwann zu Hause gesagt habe, darauf habe ich keinen Bock. Da sagt mein Vater: Was ist das dann für eine komische Redensart? Was soll denn der Quatsch? Der hat das gehasst. Und heute sagt das jeder, egal in welcher Altersklasse. Ich habe auf jeden Fall ganz viel Bock auf euch und auf die tolle Musik. Oh. Macht weiter so. Herzliche Grüße, Petra aus Köln-Pfingst.
1: Ach Petra, danke schön. Unsere Liste wird länger. Bernd schreibt noch bei Facebook: Astrein. Dieses Wort sollte auch dringend ein Comeback erleben. Haben Sie noch was, was wir auf die Liste setzen sollen? Da muss doch noch mehr sein. Nachricht eben über die WDR 4 App.

0: also dass Martin Gore von Depeche Mode viel Zeit in Deutschland verbracht hat. Er war mal Austauschschüler in einem kleinen Dorf in Schleswig-Holstein. Das haben wir diese Woche schon gehört. Aber haben Sie ihn mal Deutsch sprechen hören? Wie das klingt, hören Sie gleich bei WDR 4.
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0: Was bin ich froh, dass ich nicht in, was weiß ich, England aufgewachsen bin und in der Schule Deutsch lernen musste. Die ganze Grammatik, der, die, das, wieso, weshalb, warum, wofür, wessen, dessen, wem, wen. Oh Gott, ich glaube, das ist kein Spaß. Martin Gore von Depeche Mode, in England aufgewachsen, spricht tatsächlich Deutsch.
1: Ich habe Deutsch in der Schule gelernt, habe eine Weile in Berlin gewohnt. Damals hatte ich eine deutsche Freundin. ich spreche nicht gut Deutsch, aber ich spreche okay Deutsch.
0: Ich finde, er spricht total super Deutsch. Und ich meine, für das Nötigste reicht es doch wohl, oder? Martin Gore hat heute Geburtstag, wird 65. Wir gratulieren ganz herzlich. Spielen Depeche Mode bei WDR 4. Guten Morgen.

0: Da scheint die Sonne aus dem Radio. Juanes. Viel Sonne bekommen wir heute nicht. Der Tag startet mit vielen Wolken. Vereinzelt ist auch ein bisschen Regen dabei. Im Laufe des Nachmittags, spätestens heute Abend, lockert es dann mehr und mehr auf. Nettersheim kommt auf 20 Grad. In Remscheid sind 21 Grad hin und in Duisburg 22 Grad. Morgen mehr Sonne, es bleibt trocken. 18 bis 25 Grad.
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2: Die Nachrichten mit Ablo Afakama. Guten Morgen.
3: Wir bekommen regelmäßig Hinweise von Gefangenen. Wir müssen in jedem Einzelfall sorgsam abwägen. Und aufgrund der Gesamtlage und der Einordnung dieses Hinweises haben wir eben die Einstufung getroffen, der ist ernst zu nehmen. Wir müssen jetzt handeln.
2: Der Sprecher des NRW-Justizministeriums erklärt, wie es zum Großeinsatz der Polizei in der JVA Siegburg am Dienstagabend gekommen ist. Dort sollen Häftlinge einen Aufstand geplant haben. Justizminister Limbach kommt heute nach Siegburg, um sich persönlich ein Bild vor Ort zu machen. Franka Rekada Schön für WDR aktuell.
4: Nach einem Bericht des Kölner Stadtanzeigers könnte es sein, dass sich Häftlinge Waffen in die JVA bestellt haben. Mehrere Messer und eine Schusswaffe. Das NRW-Justizministerium äußert sich dazu bislang nicht, kündigt aber für den späten Vormittag ausführliche Informationen an. Bevor am Mittag der Rechtsausschuss des Landes NRW wegen des womöglich vereitelten Gefängnisaufstands zu einer Sondersitzung zusammenkommt.
2: In Köln wird heute der Grundstein gelegt für Europas größte Flusswasserwärmepumpe. Dabei soll dem Wasser aus dem Rhein Wärme entzogen und ins Fernwärmenetz eingespeist werden. So sollen bis zu 50.000 Haushalte unter anderem warmes Duschwasser bekommen. Wer in NRW Wohnungsanzeigen durchsucht, sieht oft hohe Preise. Das ist auch in Berlin so und die Regierung dort geht jetzt einen neuen Weg gegen zu hohe Mieten. Uli Spinnrad, wie denn genau?
5: Das Land Berlin hat einen sogenannten Mietenscan gestartet. Sie überprüft einmal im Monat automatisiert die Inserate in den Portalen und guckt, ob die Mietpreisbremse eingehalten wird. Das heißt, Wohnungen dürfen maximal 10% teurer vermietet werden, als die ortsübliche Vergleichsmiete ist. Und wenn das überschritten wird, dann werden die Vermieter jetzt angeschrieben und darauf hingewiesen. Das soll die Vermieter vor einer drohenden Strafe bewahren, aber natürlich auch die potenziellen Mieter vor Abzocke schützen. Im Juni hat Berlin die Wohnungsanzeigen zum ersten Mal gecheckt und bei fast jeder zweiten bestand zumindest der Verdacht auf eine zu hohe Miete.
2: Und das ist auch wichtig heute Morgen. Der Bund hat offenbar den Weg frei gemacht, dass nicht mehr nur Straftäter nach Afghanistan abgeschoben werden können. Nach Angaben des hessischen Innenministeriums ist das jetzt auch bei anderen Ausreisepflichtigen möglich. Das Bundesverfassungsgericht will am Vormittag sein Urteil zum umstrittenen Heizungsgesetz der abgewählten Ampelregierung verkünden. Geklagt hat ein Politiker, dem das Gesetzgebungsverfahren zu schnell ging. Eine der wichtigsten Autobahnen im Ruhrgebiet wird ab heute Abend bei Mülheim-Winkhausen eine Woche lang gesperrt. Die A40 bekommt Flüsterasphalt. Im Sommer werden regelmäßig Blutkonserven knapp. Das Deutsche Rote Kreuz in Neuss ruft deshalb für heute zu einem Blutspendemarathon auf. Von heute früh bis heute Abend. Für die Spender will man es so nett wie möglich machen. Mit Currywurst, Pommes, frischen Waffeln, Smoothies. Und es gibt sogar eine Fotobox für ein Erinnerungsfoto. Das war WDR aktuell.
0: Dankeschön, Abelo. Der WDR4 Verkehrsservice. Wir starten auf der A3 Oberhausen Richtung Köln zwischen Oberhausen-Lierich und Kreuz-Kaiserberg. 3 Kilometer stockend an der Baustelle. A4 Aachen Richtung Köln zwischen Kreuz-Köln-West und Klettenberg. 4 Kilometer Stau. A33 Osnabrück Richtung Bielefeld zwischen Kreuz-Osnabrück-Süd und Hilter am Teutoburger Wald. 10 Minuten plus. 4 Kilometer stockend. A44 Dortmund Richtung Kassel zwischen Soest und Erwitte-Anröchte. Hier laufen Bergungsarbeiten. Ein Fahrstreifen ist frei. 1 Stunde plus, 6 Kilometer Stau halten sie durch. Die A44 ist gesperrt, Essen Richtung Düsseldorf, zwischen dem Dreieck Fellbad Nord und Hetterscheid. Hier wird gebaut, bis Mitte Oktober dauert das Ganze. Und dann haben wir noch die A565, Meckenheim Richtung Bonn, zwischen Bonn-Lengsdorf und Tannenbusch, 2 Kilometer Stau. 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Katharina Theule hier, guten Morgen. Gestern habe was gemacht. Es war nicht für jeden leicht auszuhalten, aber es hatten auch viele Spaß mit dem Modern Talking Megamix.
6: Morgen, Katharina. Danke für den schönen Modern Talking Mix. Kam gut heute Morgen.
7: Bitte nie wieder Modern Talking spielen. Ja, bitte. Jetzt bin ich erstmal schlecht gelaunt für.

Das ist einfach nur wow. Made Love, I Do Anything for Love. Im schönen Morgen bei WDR 4. Es ist Donnerstag. Was ist denn der Plan? Die größte 80er-Party des Jahres ist ja schon übermorgen. Steigt am Samstag in der Arena auf Schalke. Heißt, wir könnten mal so langsam mit den Partyvorbereitungen starten. Party-Playlist steht ja schon. Wir werden, können sich jetzt schon drauf freuen, morgen am Freitag und übermorgen am Samstag jeweils den ganzen Tag nur Hits aus den 80ern spielen bei WDR 4. Und wir spielen ja schon die ganze Woche immer so kurz nach 8 einen Megamix. Denn jeder große Künstler, jede große Künstlerin aus den 80ern hat ja irgendwann mal einen eigenen Megamix bekommen. Wir haben schon den gespielt von Rick Astley. Das hat richtig Spaß gemacht. Gestern lief der Modern Talking Megamix. Da war die Freude. Nennen wir sie ausbaufähig. Heute kommt eine Frau. Ich bin Fangirl. Sie ist schon so lange so unglaublich erfolgreich. Letztes Jahr war sie noch in Düsseldorf. Unter anderem präsentiert von WDR 4. Kylie Minogue. Schnallen Sie sich an. Es wird ein schöner Morgen. Hier kommt der Kylie Minogue Megamix bei WDR 4.

0: Yes, Kylies Smiley-Mix, der Megamix von Kylie Minogue bei WDR 4. Der nächste Megamix aus den 80ern, morgen auch gegen 8. Wer dann kommt, lassen Sie sich überraschen.
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0: schon mal kurz wieder runterkommen. Dafür ist WDR 4 da, Mango Jerry in the Summertime. Gleich die 80er T-Power, China in your hand. Welches Wort aus den 80ern sollten wir mal wieder öfter auf dem Schirm haben?
1: Ja, moin, ich bin der Marco. Aus der ehemals größten Bergbaustadt Europas, aus Herten. So, wir haben früher immer in den 80ern gesagt, wenn etwas ganz schnell gehen musste, ey, lass jucken, Kumpel.
0: Und das könnten wir auch heute wieder öfter sagen, sagt der Marco aus Herten. Welches Wort haben Sie auf dem Schirm aus den 80ern? Welchen Begriff, den wir dringend mal wieder öfter sagen sollten? Nachricht über die WDR 4 App.

0: Uhr, es ist 8:30. Wir hören mal nach, was bei Ihnen in der Region so los ist.
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2: Direkt aus dem Studio Köln, ich bin Jan-Hendrik Raffler. Guten Morgen. Wärme aus dem Rhein, das klingt erstmal ungewöhnlich, das soll in Köln aber bald klappen. Heute wird in Niel der Grundstein für Europas größte Flusswasserwärmepumpe gelegt. Später sollen dann rund 50.000 Haushalte mit Wärme aus dem Rhein versorgt werden. Projektleiter Alexander Felk sagt:
3: Die Großwärmepumpe in Niel ist damit weit mehr als ein technisches Großprojekt. Sie ist ein wichtiger Schritt auf dem Weg zu einer sicheren, nachhaltigen und wirtschaftlichen Wärmeversorgung für Köln.
2: Bis die Anlage tatsächlich Wärme liefert, dauert das allerdings noch, und zwar bis 2028. Einen wichtigen Termin gibt es aber schon heute in der Region. NRW-Justizminister Benjamin Limbach fährt nach Siegburg. Nach Hinweisen auf einen geplanten gewaltsamen Aufstand will er sich dort ein Bild machen. Ausgelöst wurde der Großeinsatz durch die Aussage eines Häftlings. Danach wurden die Zellentrakte durchsucht und dabei fanden die Einsatzkräfte 4 Handys und geringe Mengen Drogen. Die Durchsuchungen gehen heute weiter. Am Mittag beschäftigt sich auch der Rechtsausschuss des Landtags mit dem Fall. Ein ganz anderer Termin heute führt nach Bonn. Dort gibt es jetzt für jeden spontan und kostenlos einen Herzcheck. Die Uniklinik bietet an insgesamt 6 Standorten in der Stadt kostenlose Ultraschalluntersuchungen an, ohne Termin. Heute zum Beispiel beim Nachbarschaftsverein Brüser Berg. Diese Teilnehmerin ist begeistert von dem Angebot.
4: Genial. Vor allem, wenn man ohne offensichtliche Probleme zu einem Facharzt will, da wartet man sicher dumm und dusselig ein halbes bis ein Jahr.
2: Und wenn die Ärzte dabei etwas entdecken, dann vermitteln Sie die Betroffenen direkt an einen Bonner Kardiologen. Und jetzt das Wetter mit Lars Schmidt.
5: Also momentan sind noch viele Wolken unterwegs im Rheinland und da kann es auch mal so ein paar Tröpfchen Regen draus geben. Viel wird es aber nicht und im Verlauf lockert es auch immer mehr auf. Und das in Ruppichteroth bei 22 und in Meckenheim bei 23 Grad. Und morgen gibt es dann einen komplett trockenen Tag bei 21 bis 24 Grad.
0: Hier ist die Verkehrslage bei WDR 4 A3 Oberhausen Richtung Köln zwischen Oberhausen-Lierich und dem Kreuz Kaiserberg an der Baustelle. 5 Kilometer stockender Verkehr. A33 Osnabrück Richtung Bielefeld zwischen Kreuz Osnabrück Süd und Hilta am Teutoburger Wald. 10 Minuten plus 4 Kilometer stockender Verkehr. A40 Dortmund Richtung Duisburg zwischen Bochum-Wattenscheid West und Dreieck Essen-Ost. 3 Kilometer stockend. A44 Dortmund Richtung Kassel zwischen Soest und Erwitte-Anröchte. 45 Minuten plus 7 Kilometer Stau. Hier laufen Bergungsarbeiten, deshalb ist gerade nur ein Fahrstreifen frei. Die A44 Essen Richtung Düsseldorf ist zwischen dem Dreieck Fellbad Nord und Hetterscheid gesperrt bis Mitte Oktober. Hier wird gebaut. A45 Hagen Richtung Gießen zwischen Herborn West und Ehringshausen. 10 Minuten plus 3 Kilometer Stau. Und die A61 Mönchengladbach Richtung Koblenz zwischen Dreieck Sinzig und Niederzissen. Eine Viertelstunde plus 4 Kilometer Stau. 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So, jetzt ein Moment, der mir Gänsehaut bereitet hat die letzten Tage. Das war bei der Fußball-WM nach dem Viertelfinale. Jude Bellingham hatte 2 Tore für England gegen Norwegen geschossen. Und danach hat das ganze Stadion gesungen. Und Jude Bellingham stand da, Tränen in den Augen. Das war mega. Hey Jude für Bellingham, Hey Jude von den Beatles, gleich bei WDR 4 direkt nach Wham.

0: Übermorgen die größte 80er-Party des Jahres. Die steigt auf Schalke im Stadion. Kim Wilde wird auf der Bühne stehen am Samstag. Nena, Alphaville, Meteor. Das Warm-up startet morgen früh um 6. Ab dann werden wir den ganzen Tag, also Freitag und auch Samstag, nur Hits aus den 80ern spielen bei WDR 4.
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0: Und eigentlich geht's auch heute Nachmittag schon so ein bisschen los, denn dann beginnt der Aufbau in der Arena auf Schalke. WDR 4-Reporterin Alicia Theisen wird das ein bisschen für uns beaufsichtigen. Jetzt gleich erstmal die Arena aufschließen. Guten Morgen, Alicia.
2: Morgen, Kati. So,
0: wir können dich natürlich nicht in die Arena schicken, ohne dir auch das entsprechende Vokabular mitzugeben für die 80er. Wir haben uns was überlegt. Wir sammeln ja heute gemeinsam mit unseren WDR 4-Hörerinnen und Hörern Wörter aus den 80ern, die ein Comeback verdient haben. So, und jetzt pass auf, ich habe hier 4 Begriffe mal zusammengesammelt und du versuchst heute Nachmittag, wenn du dich hier ins Radio schaltest, in deinen Reportagen aus der Arena auf Schalke, du versuchst diese 4 Wörter irgendwie, auch wenn es, also es muss ein bisschen Sinn ergeben, diese 4 Wörter einzubauen.
2: Ich bin gespannt und habe ein bisschen Angst.
0: Zu Recht. Wort Nummer 1. Ich habe keine Ahnung, wie es geschrieben wird, aber wenn ich sage, kennst du es? Fiesematenten?
2: Fiesematenten, ja, sicher.
0: Mach mal keine Fiesematenten, das schreibst du mal schön auf und das baust du irgendwo ein. Dann ein Wort, das hier direkt für Erinnerungsflashbacks in der Redaktion gesorgt hat, Brustbeutel.
2: Oh ja.
0: Ich habe noch keine Ahnung, wie du das einbringst. Ein Kollege sagte, er hatte so einen aus Leder. Ich hatte einen mit Klettverschluss. Wir haben ihn direkt gefühlt, den Brustbeutel. So.
2: Ich guck mal, wie ich den einbaue, ja.
0: Bin ich gespannt. Dann ein Wort, das glaube ich wird nicht so schwer, das einzubauen. Schwofen. Genau.
2: Ja.
0: Und das haben ganz viele WDR4-Hörerinnen und Hörer geschrieben. Die Freunde früher, man war ja unterwegs mit der Clique.
2: Die Clique.
0: Die baust du bitte mit ein. So, und ich bin gespannt.
2: Ne? Ja, also. Ich habe am meisten Angst vor dem Brustbeutel, bin ich ganz ehrlich. Ich hatte übrigens einen mit Kätzchen.
0: Oh, wie süß. Ja, ich bin gespannt, wie du diese 4 Wörter einbaust. Wir werden heute Nachmittag Radio hören, WDR 4, wenn Alicia Theisen in der Arena auf Schalke die Aufbauarbeiten begleitet für 80er Live am Samstag. Fiesematenten, Brustbeutel, Schwofen und Clique. Diese 4 Wörter, wir werden die Häkchen hoffentlich machen und hören dann mal, ob du diese Wörter alle mit reinbringen kannst.
2: Ja, sicher alle. Ich gebe mir Mühe.
0: So, also Alicia, wir hören uns heute Nachmittag.
2: Ja, ich mache mich mal auf den Weg, ne?
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0: Kommt gerade eine Meldung auf, die wollte ich Ihnen mal eben schnell mitgeben. Die A3 ist gesperrt. Oberhausen-Arnheim in Höhe Wesel in beiden Richtungen. Die Feuerwehr ist da nämlich im Einsatz, um einen Gefahrguttransporter zu sichern. Also für Sie zur Info, A3 Oberhausen-Arnheim in beiden Richtungen im Moment gesperrt in Höhe Wesel.
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0: Schade, dass Sie unsere Tanzchoreo dazu nicht sehen können. Wunderschön. Can't fight this feeling. Am Donnerstagmorgen, 8.57 Uhr.
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0: Heute mit Pfarrer Thomas Warnke aus Detmold.
2: Guten Morgen. Schon beim Blick ins Schuhregal sehe ich sofort, hier stimmt was nicht. Da, wo ich am Abend zuvor meine Wanderschuhe abgestellt habe, steht jetzt ein fremdes Paar. Wir sind zum Wandern in den Bergen, von Hütte zu Hütte, und jetzt wollen wir wieder los. Aber wo sind meine Schuhe? Das fremde Paar sieht meinen Schuhen zum Verwechseln ähnlich. Dieselbe Marke, ungefähr gleich alt, nur die Schnürsenkel sind etwas dünner. Ich suche das ganze Regal noch einmal ab. Dann noch einmal. Nichts. Kann es sein, dass jemand die Schuhe verwechselt hat? Dass jemand meine Schuhe genommen hat und nun damit unterwegs ist? Irgendwo zwischen Trotz und nicht wahrhaben wollen, probiere ich das andere Paar an. Es bleibt mir ja auch kaum was anderes übrig. Ein bisschen zu klein, aber es wird schon gehen, zur Not. Ich beginne innerlich zu fluchen. Und natürlich fällt mir prompt jener alte Spruch ein, verurteile niemanden, bevor du nicht eine Meile in seinen Schuhen gelaufen bist. Soll ich wirklich in den Schuhen eines anderen weiterwandern? Werde ich meine eigenen niemals mehr wiedersehen? Tausende von Schritten sind wir gemeinsam unterwegs gewesen, haben Berge erklommen, Flüsse durchquert, sind Wälder durchschritten und über schnöden Asphalt getrabt. All das hat uns eng aneinander geschweißt. Für einen Augenblick werde ich sentimental. Soll das alles nun weg sein? Mittlerweile kann ich wieder klarer denken. Ich gehe zur Hüttenwirtin und beichte ihr mein Schlamassel. Sowas hatten wir noch nie. Sie guckt genauso ratlos wie ich. Gemeinsam durchkämmen wir die Gästeliste auf mögliche Kandidaten und beherzt ruft sie eine nach dem anderen an. Laufen Sie zufällig in Schuhen, die Ihnen nicht gehören? Was mögen die denken? Natürlich haben alle ihre eigenen Schuhe an und mir bleibt nichts anderes übrig, als mich meinem Schicksal zu ergeben. Von nun an also in den Schuhen eines anderen. Eine Handvoll Gäste ist noch mit uns auf der Hütte. Es hat sich herumgesprochen. Freundliche Worte und ein paar mitleidige Blicke begleiten uns, als wir aufbrechen. Dann ruft plötzlich jemand laut hinter uns, »Halt!« Ein freundlicher älterer Herr schaut etwas zerknirscht in unsere Richtung. »Hier sind Sie. Ich habe die Schuhe gestern Abend mit auf mein Zimmer genommen und als ich sie eben anziehen wollte, sah ich, es sind die falschen.« Wir lächeln uns an und ich danke meinem Gott mit einem lauten Halleluja für meine Stiefel und für diese unerwartete Lektion. Nicht alles im Leben haben wir in der Hand. Manches lässt sich nicht sofort lösen. Und die wenigen Schritte in fremden Schuhen zeigen mir, auch wenn Vertrautes plötzlich verloren geht, muss der Weg noch lange nicht zu Ende sein. Manchmal genügt es einfach, den nächsten Schritt zu wagen. Für Ihre Schritte durchs Leben, in eigenen und manchmal auch in fremden Schuhen, wünsche ich Ihnen alles Gute.
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0: 9 Uhr ist es jetzt. Guten Morgen. Jetzt gucke ich gerade, das Wetter ist, Sekunde, es lädt noch. Ich rufe gerade meine Redakteurin. Wo ist mein Wetter? Ist verschwunden. Da ist es. So, jetzt ist es drin. Es wollte einfach nicht speichern. Die Maschinen haben irgendwie auch, keine Ahnung, schon Wochenende. Heute viele Wolken erst unterwegs. Vereinzelt kann ein bisschen Regen runterkommen. Heute Nachmittag, heute Abend, da lockert es dann immer mehr auf. Lemgo kommt auf 20 Grad, Dortmund auf 21 und Duisburg auf 22 Grad.
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4: Die Nachrichten mit Ablo Afakama. Guten Morgen. Die Bundesregierung will mehr Menschen nach Afghanistan abschieben. Laut hessischem Innenminister hat die Bundespolizei dafür neue Vorgaben bekommen. Christina Nagel, WDR Berlin.
5: Wurden bisher einzelne Straftäter und Gefährder abgeschoben, sollen künftig auch nicht straffällig gewordene Afghanen, die ausreisepflichtig sind, zurückgeschickt werden. Innenminister Dobrindt hatte in der Vergangenheit immer wieder deutlich gemacht, dass er den Kreis derjenigen, die nach Afghanistan zurück müssen, erweitern will. Dabei geht es vor allem um nicht straffällig gewordene, alleinreisende Männer, deren Asylgesuch abgelehnt worden ist. Für generelle Kritik sorgt, dass die Bundesregierung mit den islamistischen Taliban zusammenarbeitet, um Abschiebungen möglich zu machen.
4: In der JVA in Siegburg sollen Gefangene einen Aufstand geplant haben. Vorgestern gab es deshalb dort einen großen Polizeieinsatz. Und heute besucht NRW-Justizminister Limbach die JVA. Simon Lanzerath, was ist da in Siegburg passiert?
6: Ja, vieles ist noch unklar. Den Justizminister wird auch interessieren, wie es denn sein kann, dass Gefangene überhaupt einen Aufstand mit Waffen planen können. Der Kölner Stadtanzeiger berichtet, dass die Insassen sich mehrere Messer und eine Schusswaffe regelrecht bestellt haben sollen. Die Frage ist, bei wem und wie das möglich war. Auch der Rechtsausschuss des NRW-Landtags beschäftigt sich heute mit Siegburg.
4: In Köln wird heute der Grundstein gelegt für Europas größte Flusswasser-Wärmepumpe. Sie soll dem Rhein Wärme entziehen und 50.000 Haushalte zum Beispiel mit warmem Duschwasser versorgen. Für Rhein-Energie-Projektleiter Alexander Felk ein echtes Zukunftsprojekt.
7: Die Großwärmepumpe in Niel ist damit weit mehr als ein technisches Großprojekt. Sie ist ein wichtiger Schritt auf dem Weg zu einer sicheren, nachhaltigen und wirtschaftlichen Wärmeversorgung für Köln.
4: Die Wärmepumpe im Rhein soll in 2 Jahren in Betrieb gehen. Und das ist auch noch wichtig heute Morgen. Die Bertelsmann Stiftung hat Auszubildende gefragt, wie zufrieden sie sind. 90% haben erklärt, sich in der Lehre gut aufgehoben zu fühlen und dass sie den Beruf nochmal so wählen würden. In Berlin will die Landesregierung die Menschen besser vor zu hohen Mieten schützen. Sie hat damit angefangen, Anzeigen in Internetportalen zu scannen und schreibt Vermieter bei möglichen Verstößen an. In Frankreich kämpft die Feuerwehr gegen Waldbrände im Süden des Landes. Allein in der Region um Bordeaux wurden 12.000 Menschen in Sicherheit gebracht. In Südkorea gibt es jetzt eine ungewöhnliche Partnervermittlung. Buddhistische Mönche bieten sie in einem Tempel an. Beworben haben sich mehr als 4.200 Singles. Ausgewählt wurden 10 Männer und 10 Frauen, darunter diese beiden.
8: Ich suche jemanden, der fröhlich, positiv und lebensfroh ist.
9: Meine Strategie? Süß sein.
4: 2 Tage können sich die Teilnehmer im Tempel kennenlernen. Die Aktion hat einen ernsten Hintergrund. Südkorea hat die niedrigste Geburtenrate der Welt. Das war WDR aktuell.
5: Dankeschön, Abelo. WDR 4, die Verkehrslage. Die A3 Oberhausen-Arnheim ist in beiden Richtungen gesperrt in Höhe Wesel. Die Feuerwehr ist da gerade im Einsatz und sichert einen Gefahrguttransporter. A3 Oberhausen Richtung Köln zwischen Oberhausen-Lerich und Kreuz-Kaiserberg. 2 Kilometer stockender Verkehr an der Baustelle. A4 Aachen Richtung Köln zwischen Kreuz-Köln-West und Klettenberg. 3 Kilometer Stau. A44 Dortmund Richtung Kassel zwischen Soest-Ost und Erwitte-Anröchte. Hier ist ein Fahrstreifen frei nach einem Unfall. 30 Minuten plus 5 Kilometer Stau. Die A44 Essen Richtung Düsseldorf ist gesperrt. Zwischen dem Dreieck Fellbad Nord und Hetterscheid. Hier wird nämlich gebaut. Bis Mitte Oktober wird es dauern. Und wir haben noch die A61 München-Gladbach Richtung Koblenz. Zwischen Dreieck Sinzig und Niederzissen. 20 Minuten plus 4 Kilometer Stau. 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Katharina Theule hier. Guten Morgen. Wir sammeln heute Wörter aus den 80ern, die ein Comeback verdient hätten. Atti aus Stolberg, guten Morgen.
10: Ja, hallo, guten Morgen, hier aus der schönen Aachen. Ich habe früher die Erinnerung auf jeden Fall daran, dass wir immer gesagt haben in der Schule in den 80ern, boah ey, du hast aber Shopper-Klamotten an oder du hast auch Shopper-Schuhe an, ey, Shopper, ey, Shopper-Lou, ey. Dann war das was ganz Tolles, so in der Art.
5: Shopper-Musik kommt jetzt, 80er von den Bee Gees.

0: am Donnerstag. Wir könnten morgen, nur so eine Idee, wir könnten morgen einen Casual Friday einlegen. Also alle in sehr legerer Kleidung, in gemütlichen Klamotten kommen. Ich bin da ja immer sehr schnell direkt bei der Joggingbuchse. Aber wenn Ihnen das jetzt zu leger ist, Sie könnten sich auch hier einkleiden.
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2: Leute, ich hab mir was überlegt.
3: Oh nein!
2: Morgen, Tina, wir erweitern unser Sortiment.
4: Oh nein, haben Sie wieder Kirschmarmelade gemacht?
2: Witzig, Tina. Scholli, antreten! Wir erobern ab heute das Fashion-Segment. Guck mal.
5: Gut, ich sag mal, warum nicht auch mal im Autohaus einen Putzkittel kaufen?
2: Banause. Tina, das ist Homeware, ein leger geschnittener Kimono.
4: Gut, dass Sie es dazu sagen.
6: Morgen, ich denke intensiv über die Anschaffung eines Textila Horribile nach.
4: Ja, hier ist Ihr Kaffee, Herr Frings.
6: Was habt ihr denn da? Neue Schutzkittel für wenn ihr am Lackieren seid?
4: Nein, Herr Frings, das ist ein legerer Kimono.
6: Oh wei, wie ist das denn passiert, Herr Köttelmann?
2: Ach Leute, indem man das vorhandene Sortiment mit attraktiven Highlights aus anderen Segmenten kontrastiert, erzielt man Synergieeffekte, die...
6: Das ist genial! Was meint der Köttelmann?
4: Er meint, wenn schon keiner ein Auto kauft, vielleicht kauft er dann einen legeren Kimono.
6: 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Ist das denn auch eine andere Branche?
2: Ach, ich gehe freiwillig an die Bilanz.
7: Moment, ich habe noch was. Was trägt der modebewusste Gemüsehändler?
4: Sach!
7: Eine Karottenhose.
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0: Ich finde, das ist hier immer eine tolle Runde. Entweder ist Bastian Bender morgens da oder ich bin da, Katharina Theule. Sie sind vor allen Dingen da und wir starten gemeinsam in den Tag hier mit WDR 4. 9.23 Uhr jetzt.
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0: 21. Juli, guten Morgen, es ist 9.30 Uhr.
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2: Direkt aus dem Studio Köln, ich bin Jan-Henrik Grafler. Guten Morgen. Der Rhein könnte für viele Kölner bald zur Heizung werden. Heute wird in Niel der Grundstein für Europas größte Flusswasserwärmepumpe gelegt. Später sollen rund 50.000 Haushalte mit Wärme aus dem Rhein versorgt werden. Projektleiter ist Alexander Fäck.
3: Die Großwärmepumpe in Niel ist damit weit mehr als ein technisches Großprojekt. Sie ist ein wichtiger Schritt auf dem Weg zu einer sicheren, nachhaltigen und wirtschaftlichen Wärmeversorgung für Köln.
2: Bis die Anlage tatsächlich Wärme liefert, dauert es allerdings noch, und zwar bis 2028. Einen wichtigen Termin gibt es dagegen schon heute in der Region. NRW-Justizminister Benjamin Limbach fährt nach Siegburg. Nach Hinweisen auf einen geplanten gewaltsamen Aufstand will er sich dort ein Bild machen. Ausgelöst wurde der Großeinsatz durch die Aussage eines Häftlings. Danach wurden die Zellentrakte durchsucht und dabei fanden die Einsatzkräfte 4 Handys und geringere Mengen Drogen. Die Durchsuchungen gehen heute weiter. Und am Mittag beschäftigt sich auch der Rechtsausschuss des Landtags mit dem Fall. Während in Siegburg also weiter ermittelt wird, gibt es in Köln grünes Licht für Festivals. In Köln-Poll kann unter der Südbrücke jetzt doch wieder gefeiert werden. Vor gut einer Woche hatte die Stadt dem privaten Betreiber die Erlaubnis noch entzogen. Jetzt dürfen dort zumindest bis zum Ende der Saison wieder Festivals und Konzerte stattfinden. Ob das Gelände dauerhaft geöffnet bleiben kann, das ist aber weiter offen. Der Betreiber ist trotzdem erleichtert. Das größte privat betriebene Festivalgelände in Köln kann erst einmal weitermachen. Bleibt noch die Frage, spielt das Wetter auch mit? Lars Schmidt weiß mehr.
4: Ja, noch halten sich die Wolken ganz ordentlich im Rheinland. Ab und an können auch mal so ein paar Tropfen Regen rauskommen. Im Verlauf lockert es aber überall auf, und das in Neunkirchen-Seelscheid bei 22 und in Alfter bei 23 Grad. Und morgen gibt es dann einen komplett trockenen Tag bei 21 bis 24 Grad.
0: Dankeschön, Lars. WDR 4, die Verkehrslage. A1 Münster Richtung Dortmund zwischen Hamburg-Kommberne und Hamburg-Kamen. 4 Kilometer stockender Verkehr. Die A3 ist gesperrt, Oberhausen-Arnheim in beiden Richtungen in Höhe Wesel. Die Feuerwehr ist im Einsatz und sichert gerade einen Gefahrguttransporter. A3 Oberhausen Richtung Köln zwischen Oberhausen-Lierich und Duisburg-Wedau. 10 Minuten plus an der Baustelle, 5 Kilometer stockend. A4 Aachen Richtung Köln zwischen Kreuz Köln-West und Klettenberg. 10 Minuten plus, 3 Kilometer. Stau. Auf der A44 laufen Bergungsarbeiten. Dortmund Richtung Kassel zwischen Soest und Erwitte-Anrechte deshalb 8 Kilometer Stau, 20 Minuten plus. Die A44 Essen Richtung Düsseldorf ist gesperrt zwischen Dreieck Fellbad Nord und Hetterscheid. Hier wird nämlich gebaut. Bis Mitte Oktober dauert das Ganze. Und dann haben wir noch die A61 Mönchengladbach Richtung Koblenz zwischen Dreieck Sinzig und Niederzissen. Auch hier laufen Bauarbeiten. Ein Fahrstreifen immerhin ist frei. 20 Minuten plus, 4 Kilometer Stau. Können Sie jederzeit abrufen. Rufen alle Staus und Sperrungen in der WDR 4 App. Katharina Theule hier, guten Morgen.
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2: Das wird Ihr Tag morgen. Wir spielen ja eh immer ganz viel Musik aus den 80ern bei WDR 4. Morgen machen wir das den ganzen Tag. Ab 6 ziehen wir durch. Morgen auch Samstag den ganzen Tag sozusagen das musikalische Vorglühen auf die große Party 80er live auf Schalke.

0: eine ist für Sie. Dolly Parton, Jolene, Klassiker, gleich Herbert Grönemeyer. Und Mensch, der schöne Morgen bei WDR 4, 20 vor 10 jetzt gleich. Haben Sie sich schon mal durchgescrollt? Ich habe es heute Morgen schon ein paar Mal öfter gemacht. Durch die Kommentare auf der WDR 4 Facebook-Seite. Es macht so einen Spaß. Wir sammeln ja Wörter aus den 80ern. Ihre Vorschläge, welche Wörter ein Comeback verdient hätten. Was haben wir hier? Gabi wirft Oberaffen geil in den Ring. Cosmo schreibt Gruftis. Das Schlimme ist, das waren ja damals alle so über 40. Die alten, Gott. Jens vermisst das Wort Knorke. Martina würde gerne nochmal steil gehen wie das HB-Männchen. Und Katja aus Lübeck hat noch was. Guten Morgen.
1: Einen schönen guten Morgen. Eure liebe Kollegin Martina Emmerich sagt des Öfteren das schöne Wort Töfte. Ich kenne das Wort aus den 80ern. Ich finde, das schöne Wort Töfte sollte viel öfter eingeführt werden. Viele Grüße aus Lübeck.
0: Viele Grüße zurück. Ich werde Martina, ist oder hinter der Scheibe? Martina! Sie winkt schon. Ich werde sie nochmal anhauen, ob sie das mit dem Töfte, kriegst du das unter? Sie macht zwei Daumen hoch, guck mal. Also Martina gleich abziehen.

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0: 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Nena wird auf der Bühne stehen, Kim Wilde, Camouflage, Meteor, Fancy, Alphaville. Und sie können mitfeiern in der VIP-Loge. Bastian Bender und ich, wir laden sie ein, Essen, Getränke, ist für alles gesorgt. Die Lydia aus Geldern, die kennt gerade auch kaum ein anderes Thema als 80er live auf Schalke. Guten Morgen, Lydia.
2: Guten Morgen, Katharina.
0: So, Sie sind heiß auf diese 80er-Party, aber eigentlich gibt es bei Ihnen auf der Arbeit noch jemanden, der hat noch viel, viel mehr Bock und der macht gerade alle wuschig. Erzählen Sie mal.
2: Genau so ist es. Meine liebe Kollegin, die Lydia, die hat sich angemeldet für das Gewinnspiel für die zwei Karten. Mhm. Und Lydia, die hat immer einen Song auf den Lippen. Man führt normale Unterhaltungen und es ist nur ein Wort dazwischen und Lydia weiß einen Songtext dazu. Wir hören jetzt alle im Haus seit Montag fleißig WDR 4, damit Lydia auch ja nicht verpasst, falls ihr Name aufgerufen wird. Auch auf dem Arbeitsweg läuft WDR 4. Bei einer Kollegin war kurzzeitig das Radio kaputt. Auch das haben wir gefixt. Wir drücken alle die Daumen und sind alle 100% dabei und fiebern für die Lydia mit.
0: Also Lydia hat wirklich jedem und jeder Bescheid gesagt. Das ganze Büro ist informiert. Überall läuft WDR 4. Das ist ja super. Denn so läuft es ja. Ne? Anmelden über die WDR 4 App oder über wdr4.de. Dann ganz viel Radio hören. Und wenn Sie Ihren Namen hören, schnell anrufen. Und dann gibt es eben Tickets für die VIP-Loge. Bastian Bender und ich laden Sie ein am Samstag. Also morgen früh 6 bis 10 Radio hören. Der schöne Morgen bei WDR 4. Dann geht's um die letzten Tickets für die VIP-Loge. Am Samstag auf Schalke.
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0: mag ich total. Elton John und Dua Lipa mit Cold Cold Heart. Die Wetteraussichten für Nordrhein-Westfalen. Heute erstmal oft stark bewölkt, vereinzelt auch leichter Regen möglich. Ab dem Nachmittag lockert es auf. In Wermelskirchen 20 Grad, in Lünen 22 und Viersen 23 Grad. Morgen eine trockene Mischung aus Sonne, mal mehr, mal weniger Wolken bei 18 bis 25 Grad.
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2: Die Nachrichten mit Sebastian Ehl. Guten Tag. In Frankreich kämpft die Feuerwehr weiterhin gegen die Waldbrände im Süden des Landes. 12.000 Menschen wurden alleine in der Region um Bordeaux in Sicherheit gebracht. Kai Rienecker für WDR aktuell.
3: In den frühen Morgenstunden wurden dort 6 Campingplätze und eine FKK-Anlage nördlich von Cap Ferret geräumt. 7.000 Urlauber und Einheimische wurden in Sicherheit gebracht. Verletzte soll es bislang nicht gegeben haben. Die insgesamt 12.000 evakuierten Personen wurden in Behelfsunterkünften untergebracht. Auch im Hinterland der Côte d'Azur brennt es weiter. Heute ist dort mit starken Mistralwinden zu rechnen, was die Feuer vor Ort weiter antreiben oder neue Brände auslösen könnte. Aufgrund von Hitzewellen und wochenlanger Trockenheit sieht Frankreich sich derzeit mit einer außergewöhnlich heftigen Waldbrandsaison konfrontiert.
2: Die Zahl der Alleinerziehenden in Deutschland ist auf längere Sicht etwas zurückgegangen. Das Statistische Bundesamt hat die Werte über 10 Jahre verglichen. Vergangenes Jahr gab es 1,6 Millionen Alleinerziehende. Gabi Beck für WDR aktuell.
4: In jeder fünften Familie werden die Kinder unter 18 Jahren alleine erzogen. Die Zahl ist im Vergleich zu vor 10 Jahren leicht zurückgegangen. Nach wie vor aber sind die meisten alleinerziehenden Mütter, nämlich über 80%, auch wenn ihre Zahl etwas gesunken ist. Und damit ist der Anteil der alleinerziehenden Väter dementsprechend etwas gestiegen. Und nach den Zahlen zu den Einkommen sind rund 30% der Alleinerziehenden von Armut bedroht, doppelt so viele wie in der gesamten Bevölkerung.
2: Die EU-Staaten haben sich auf neue Strafmaßnahmen gegen Russland verständigt. Das ist eine weitere Reaktion auf die russischen Angriffe auf die Ukraine. Die Sanktionen zielen vor allem auf den Finanz- und Energiebereich. Unter anderem soll durchgesetzt werden, dass Russland weniger Geld aus Ölexporten einnehmen kann. Und auch das ist noch wichtig. Die USA und Saudi-Arabien haben ein neues Atomabkommen geschlossen. Dadurch könnte es für die Saudis möglich werden, Uran im eigenen Land anzureichern. Die Bertelsmann-Stiftung hat Auszubildende gefragt, wie zufrieden sie sind. 90% haben erklärt, sich in der Lehre gut aufgehoben zu fühlen. Eine der wichtigsten Autobahnen im Ruhrgebiet wird ab heute Abend bei Mülheim-Winkhausen eine Woche lang gesperrt. Die A40 bekommt Flüsterasphalt. In Wadersloh im Münsterland wird heute eine besondere Solaranlage eingeweiht. Sie steht auf einem Feld, darunter wachsen Heidelbeeren. Die sogenannte Agri-PV-Anlage ist die größte ihrer Art in Nordrhein-Westfalen. Der Landwirt sagt, welche Vorteile das hat.
5: Diese heißen Temperaturen hätten die Heidelbeeren sicherlich nicht überstanden ohne den Schutz des Solarmoduls. Wir sparen Pflanzenschutzmittel ein, wir haben den Schutz vor Hagel.
2: Die Anlage steht auf einer Fläche von 17 Hektar, das sind fast 24 Fußballfelder. Das war WDR aktuell.
0: Vielen Dank und hallo auf die Straßen. Jetzt WDR 4 mit der aktuellen Verkehrslage. Die A1 Euskirchen Richtung Köln zwischen Gleuel und Köln-Löwenich. Eine Dreiviertelstunde leider müssten Sie hier mehr mitbringen. 5 Kilometer Stau. Hier gab es einen Unfall. Und A1 Köln Richtung Euskirchen zwischen Hürth und Kreuz-Bliesheim. Hier stockt es auf 3 Kilometer. A4 Aachen Richtung Köln zwischen Kreuz Köln-West und Köln-Klettenberg. 10 Minuten mehr, 3 Kilometer Stau. A44 Dortmund Richtung Kassel zwischen Soest und Erwitte Anbröcht. Hier auch eine Viertelstunde draufpacken, 5 Kilometer Stau. Hier wegen Bergungsarbeiten. Die A44 Essen Richtung Düsseldorf ist zwischen Dreieck Fellwart, Nord und Hetterscheid. Wegen Bauarbeiten bis Mitte Oktober gesperrt. Dann ja 46 Düsseldorf Richtung Wuppertal zwischen Wuppertal-Katernberg und Wuppertal-Wichlinghausen. 10 Minuten 6 Kilometer. A61 Mönchengladbach Richtung Koblenz noch zwischen Dreieck Sinzig und Niederzissen. 20 Minuten 5 Kilometer. Hier ist wegen Bauarbeiten nur ein Fahrstreifen für Sie frei. 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Gute Fahrt!
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0: So, Schönen guten Morgen. Wir starten voll Töfte in den Donnerstagvormittag. Egal ob im Auto, im Büro, auf der Baustelle oder im Homeoffice. Wie gestern bei Jane und Kerstin. Jede bei sich zu Hause und beide hier bei WDR4 als Ja-Nein-Vielleicht-Quiz-Team vereint.
6: Wir haben beide die gleiche Idee.
0: Okay, ja, genau. Ihr habt ein Ziel. Und sie hatten auch eine gute Idee, aber das Flash-Festival, das war es leider nicht. Wir suchen weiter. Ein Musikevent in Nordrhein-Westfalen. Und mein Geräusch kann helfen, die Location zu finden, wo es stattfindet. Das hilft, die Location auszumachen. Gesucht, ein Sommerevent in Nordrhein-Westfalen. 0800 5678 444. Ich freue mich auf Sie.
7: Wir sind heil.

0: bei WDR 4 mit Every Breath You Take. Wir spielen vormittags immer Ja, Nein, Vielleicht. Unser Vormittagsquiz, aktuell gerade in der Sommer-Edition. Und deswegen suche ich ein Sommer-Event in Nordrhein-Westfalen. Und Manuela Stolzenbach hat gedacht, oh Mensch, da habe ich doch eine Idee. Sie sitzt in Arnsberg. Hallo, liebe Grüße nach Arnsberg. Morgen, Manuela.
1: Hallo, schönen guten Morgen.
0: Manuela hat gestern schon gehört im Autoradio. Also wenn man bei Ihnen ins Auto einsteigt, welcher Sender ist eingeschaltet?
1: WDR 4 natürlich.
0: Na, selbstverständlich, so. Und da waren Sie gerade unterwegs und haben gedacht, oh, ich habe eine Idee. Wie ist das zu dieser, sag mal, kreativen Idee gekommen?
1: Ja, ich habe das so mit diesem Geräusch verbunden und hatte ja auch mitgehört, was die letzten Mitspieler gesagt haben. Da habe ich gedacht, nee, das passt eigentlich nicht so und hatte dann, wie gesagt, eine andere Idee.
0: Jetzt haben Sie uns aber wirklich richtig neugierig gemacht. So, ich starte jetzt sofort Ihre 45 Sekunden, damit wir zu Potte kommen und mal hören, wie Ihre Ideen geht. Fragen Sie sich bitte ran. Ich antworte immer mit Ja, Nein, Vielleicht. Und mein Daumen ist feste gedrückt. Los geht's.
1: Ist dieser Ort vielleicht eine Tropfsteinhöhle?
0: Ja.
1: Ist diese Tropfsteinhöhle vielleicht im Sauerland?
0: Ja.
1: Ist diese Tropfsteinhöhle in Balve?
0: Ja.
1: Ja.
0: Und das Event?
1: Das Event müsste das nächste dieses Irish Pork Festival sein.
0: Jawohlo!
1: Super!
0: Herzlichen Glückwunsch!
1: Dankeschön!
0: Vom 6. bis zum 8.8. findet da das Irish Folk und Celtic Music Festival statt. Im September kommt noch das Prophecy Fest, also da ist immer richtig was los.
1: Konzerte mit Rock und
0: Partys, ja. Genau. Also da die Höhle ist ganz, ganz toll und ein Tipp ist aber wohl, dass man sich was Warmes anziehen sollte, denn da sind immer nur 8 bis 10 Grad, auch im Sommer, wenn es draußen 30 oder 40 Grad sind.
1: Das stimmt.
0: Es ist die größte Kulturhöhle Europas und man kann da nur zum Konzert hingehen. Man kann sie nicht einfach nur so besichtigen. Und Manuela, 1A mit Sternchen. Toll gelöst. Ich freue mich.
1: Dankeschön, ich freue mich auch.
0: Also, die Soundbox geht nach Arnsberg heute zu Manuela Stolzenbach. Da wünsche ich noch einen schönen Vormittag.
1: Danke, Ihnen auch.
0: Bis dann. Tschüss. So liebe ich das ja. So machen wir jetzt weiter. 0800 5678.

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0: Simply Red und If You Don't Know Me By Now. Ja, schon gelöst. Zack. Erste Runde Töfte gemacht von Manuela. Das gesuchte Event war das Höhlenkonzert in der Balver Höhle im Sauerland. Tropfsteinhöhle übrigens. Manuela hat sich super angefragt und deswegen sind wir in einer neuen Runde. Ich suche bei Ja-Nein vielleicht jetzt ein Sommerausflugsziel in Nordrhein-Westfalen. Tipp, auch ohne Schatz schön. 0800 5678 444.
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2: Direkt aus dem Studio Köln, ich bin Jan-Henrik Raffler. Nach dem Großeinsatz in der JVA Siegburg steht heute der nächste wichtige Termin an. NRW-Justizminister Benjamin Limbach fährt in die Justizvollzugsanstalt. Ausgelöst worden war der Einsatz durch die Aussage eines Häftlings. Er hatte Hinweise auf einen geplanten gewaltsamen Aufstand gegeben. Daraufhin wurden die Zellentrakte durchsucht und dabei fanden die Einsatzkräfte 4 Handys und geringe Mengen Drogen. Die Durchsuchungen gehen heute weiter. Am Mittag beschäftigt sich auch der Rechtsausschuss des Landtags mit dem Fall. Ein ganz anderer Termin heute führt nach Bonn. Dort gibt's jetzt für jeden spontan und kostenlos einen Herzcheck. Die Uniklinik bietet an insgesamt 6 Standorten in der Stadt kostenlose Ultraschalluntersuchungen an. Heute zum Beispiel beim Nachbarschaftsverein Brüser Berg. Diese Teilnehmerin hier ist begeistert von dem Angebot.
3: Genial, vor allem wenn man ohne offensichtliche Probleme zu einem Facharzt will, da wartet man sicher dumm und dusselig ein halbes bis ein Jahr.
2: Und wenn die Ärzte dann bei dem kostenlosen Herzcheck etwas entdecken, dann vermitteln sie die Betroffenen direkt an einen Bonner Kardiologen. Und zum Schluss geht's nach Köln. Wer in diesem Sommer noch auf ein Festival unter der Südbrücke gehen will, der kann aufatmen. In Köln-Poll dürfen dort nämlich jetzt doch wieder Veranstaltungen stattfinden. Vor gut einer Woche hatte die Stadt dem privaten Betreiber die Erlaubnis noch entzogen. Jetzt kann die Saison erst einmal zu Ende gehen. Ob das Gelände dauerhaft bleiben darf, das ist aber weiter offen. Der Betreiber ist trotzdem erleichtert. Das größte privat betriebene Festivalgelände in Köln kann erst einmal weitermachen. Bleibt nur noch die Frage, spielt das Wetter auch mit? Katharina Geulen weiß mehr.
4: Hallo, heute Vormittag sind im Rheinland noch einige dichte Wolken unterwegs. Örtlich ist auch leichter Regen möglich. Im Laufe des Nachmittags lockern die Wolken dann weiter auf und die Sonne kann sich immer mehr durchsetzen bei Höchstwerten zwischen 20 und 24 Grad.
0: Hier ist wieder viel mit der aktuellen Verkehrslage jetzt für Sie. Die A1 Euskirchen Richtung Köln zwischen Gleuel und Köln-Löwenich. Hier warten Sie eine Dreiviertelstunde, 6 Kilometer Stau sind es hier. Nach einem Unfall sind da die beiden linken Fahrstreifen aktuell gesperrt. A1 Dortmund Richtung Münster zwischen Kamener Kreuz und Hamburg-Umwerne, eine Baustelle. 10 Minuten mehr mitbringen, 4 Kilometer stockt es. A3 Oberhausen Richtung Köln zwischen Oberhausen-Lierich und Duisburg-Wedau. 5 Kilometer stockender Verkehr hier an der Baustelle. A4 Aachen Richtung Köln zwischen Kreuz Köln-West und Köln-Klettenberg, 10 Minuten 3 Kilometer. A33 Bielefeld Richtung Brilon zwischen Stuckenburg-Senne und Paderborn-Schloss Neuhaus, 3 Kilometer Stau. Dann die A44 Essen Richtung Düsseldorf, die ist zwischen dem Dreieck Felbert Nord und Hetterscheid ja wegen Bauarbeiten gesperrt bis Mitte Oktober. A61 Mönchengladbach Richtung Koblenz zwischen Dreieck Sinzig und Niederzissen 20 Minuten, 5 Kilometer. Hier ist wegen Bauarbeiten für Sie gerade nur ein Fahrstreifen frei. Und die A448, das ist die Südumfahrung Bochum zwischen Bochum-Wimmelhausen und Bochum-Weidmar. Hier auch eine Viertelstunde drauf kalkulieren, 2 Kilometer Stau. Alle Staus jederzeit bei uns in der WDR4-App. Bin Martina Emmerich und freue mich, die Hotline glüht schon. Ich bin ja schon wieder in einer neuen Runde und Sie wissen, der erste Kandidat bekommt für, weil die erste Das ist die schwerste. Schon mal auf jeden Fall den WDR4 Kaffeepott. Ich bin jetzt auf der Suche nach einem Sommerausflugsziel in Nordrhein-Westfalen. Bei Ja, Nein, vielleicht. Und mein Tipp ist, auch ohne Schatz schön.
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0: Klassiker von Elvis Presley, Suspicious Minds. Hier ist WDR 4. Wir spielen das Vormittagsquiz Ja, Nein, Vielleicht in der sommerlichen Ausgabe. Und das tun wir jetzt in Mönchengladbach mit Judith Batkowski. Guten Morgen, Judith.
1: Guten Morgen, liebe Martina. Guten Morgen, liebe WDR4-Gemeinde.
0: Ach Gott, wie klingt das schon fröhlich. Habe ich schon gute Laune beim Hören, wenn ich sie höre. Die Judith, die arbeitet an einem Ort, wo es nicht so fröhlich ist eigentlich. Nämlich beim Finanzamt. Ich sag mal so, Menschen, die richtig da zu tun haben, die haben ja vielleicht nicht gute Laune. Da ist so eine staubige, ängstliche Stimmung vielleicht auch. Was machen Sie da eigentlich?
1: Ich sag mal so, ich bin diejenige, die versucht, gute Laune zu verbreiten. Ich vermittle Steuerberatende und auch Steuerbürger in die entsprechenden Abteilungen.
0: Am Telefon?
1: Genau, ich bin die Telefonistin. Wissen für die Finanzverwaltung NRW im Finanzamt Viersen.
0: Wenn ich Sie dran hätte, da hätte ich vielleicht auch weniger Schiss vom Amt. Super.
1: Dankeschön.
0: Ja, ich glaube, das klappt einigermaßen. Okay, Sie verbreiten da gute Laune und ich hoffe jetzt auch hier gleich mit einem kleinen Jubelschrei, denn die WDR4-Tasse, die kommt auf jeden Fall schon mal zu Ihnen.
1: Ja, yeah, ich freue mich.
0: Weil die erste Runde die schwerste ist. Kommt die dann mit ins Finanzamt oder muss die Tasse zu Hause bleiben?
1: Die bleibt zu Hause,
0: denke ich. Okay. Ich habe hier 45 Sekunden. Ja, genau. 45 Sekunden. Ja, nein, vielleicht in der Sommerausgabe. Ich suche jetzt ein Ausflugsziel in Nordrhein-Westfalen. Mein Tipp: auch ohne Schatz schön. Los geht's.
1: Befindet sich dieser Ausflugs- oder Urlaubsort im Rheinland?
0: Ich habe jetzt mal geguckt, wie weit ich das dehnen kann, das Rheinland. Aber nein. Wo wollten Sie mit mir hin?
1: Irgendwie hatte ich an Kevela gedacht. Ja. Das ist so ein schöner, kleinerer Wallfahrtsort, auch nicht weit weg von Mönchengladbach oder Viersen.
0: Ja, kenne ich. Das ist auch echt süß da. Das ist schön, aber das suche ich nicht.
1: Irgendwie habe ich daran gedacht.
0: Ja, macht aber gar nichts. Der WDR4-Kaffeepott kommt auf jeden Fall nach Mönchengladbach. Und ich sage Dankeschön fürs Mitmachen. Sie haben auf jeden Fall schon mal was ausgeschlossen.
1: Ist doch auch was. Ich sage auch lieben Dank. Und grüßt die ganze WDR4-Gemeinde und auch das ganze WDR4-Team. Super Job.
0: Dankeschön, das ist total lieb von Ihnen. Judith, schönen Vormittag, viel Spaß auf der Arbeit.
1: Auch so, danke.
0: Bis dann, tschüss.
1: Tschüss.
0: 0800 5678 444. Sommerausflugsziel in NRW gesucht.

Bill Withers. Ain't No Sunshine bei WDR 4 am Donnerstagvormittag. Sie haben sich im Probenraum kennengelernt, den mussten sie sich teilen. Dann haben sie erstmal 5 Jahre zusammen getourt in der Band von Per Gessle und Marie Fredriksson. Und dann erst haben sie beschlossen, zu zweit was zu machen. Und das war eine sehr gute Idee. Hier sind Roxette mit Run to You.

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0: Groove für Ihren Donnerstagvormittag.
1: Schick und Good Times. Das Wetter für Nordrhein-Westfalen erstmal noch mit vielen Wolken. Ab und zu gibt es auch Regen, später lockert es immer mehr auf. Dazu in Bielefeld 21 Grad, Münster 22 und Heinsberg 23. Morgen geht es sehr ähnlich weiter, Sonne und Wolken im Wechsel. Temperaturen dann schon 18 bis 25 Grad.
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3: Die Nachrichten mit Sebastian Ehl. Guten Tag. Nordrhein-Westfalens Justizminister Limbach hat sich heute Vormittag in der Justizvollzugsanstalt Siegburg über den Ermittlungsstand informiert. Dort hatte es nach Hinweisen auf einen geplanten Aufstand von Inhaftierten einen Großeinsatz der Polizei gegeben. Nadja Heckelsberg, WDR aktuell.
4: Die Schwester eines Inhaftierten hatte sich per Mail gemeldet, darin Hinweise auf eingeschmuggelte Handys. Der betroffene Gefangene offenbarte danach detaillierte Pläne für einen bewaffneten Aufstand. Der Gefangene gab außerdem an, dass Mitarbeitende der JVA gegen Geld, Handys und Informationen eingeschleust haben sollen. Bei einem Großeinsatz gestern wurden 4 Handys und geringe Drogenmengen, aber keine Waffen gefunden. Justizminister Limbach betont, der Schutz der Bediensteten habe absolute Priorität. Er kündigt konsequente Verfolgung möglicher Drahtzieher und strengere Sicherheitsmaßnahmen an.
3: Die Europäische Union reagiert mit neuen Strafmaßnahmen auf die russischen Angriffe auf die Ukraine. Die EU hat Sanktionen verhängt, die Russland vor allem wirtschaftlich und auf dem Finanzsektor treffen sollen. Thomas Speckhofen, WDR Brüssel.
5: Mit dem neuen Sanktionspaket wird unter anderem der Preisdeckel für russisches Öl um 12 Monate verlängert. Damit sollen die Einnahmen Russlands aus seinem Export von Öl begrenzt werden, insbesondere angesichts der gestiegenen Weltmarktpreise. Die Maßnahmen gegen die sogenannte Schattenflotte werden ebenfalls erweitert und gegen ehemalige russische Soldaten verhängt die EU Einschränkungen bei der Visavergabe. Darüber hinaus werden die Maßnahmen gegen den russischen Energie- und den Finanzsektor ausgeweitet.
3: An der französischen Atlantikküste haben die Behörden mehrere Campingplätze und Ferienzentren wegen eines großen Waldbrandes geräumt. Etwa 12.000 Touristen und Einheimische mussten Häuser und Zelte verlassen. Mehrere Gemeinden richteten Notunterkünfte ein. Rund 500 Feuerwehrleute sind in der Nähe des Beckens von Arcachon im Einsatz. Und auch das hier ist noch wichtig. Die Zahl der Alleinerziehenden in Deutschland ist auf längere Sicht etwas zurückgegangen. Laut offizieller Statistik gab es im vergangenen Jahr 1,6 Millionen Alleinerziehende. In Berlin will die Landesregierung die Menschen besser vor zu hohen Mieten schützen. Sie hat damit angefangen, Anzeigen in Internetportalen zu scannen und schreibt Vermieter bei Verstößen an. Wer wissen will, ob sein Herz gesund ist, kann das kostenlos in Bonn testen. Die Uniklinik bietet das per Ultraschall an mehreren Standorten an, spontan ohne Termin. Die Caritas in Witten hat eine größere Geldspende bekommen und kann damit ihr leeres Lebensmittellager wieder auffüllen. Hier gibt's kostenlose Konserven für Leute, bei denen das Geld fürs Essen knapp ist, erzählt Rolf Kappel von der Caritas.
6: Also ich würde auch gerne die Leute ermuntern, dass sie das nutzen. Das ist keine Schande. Also wir wissen, dass eigentlich viel mehr Leute Ansprüche hätten auf Hilfen im Alter beispielsweise.
3: Auch wegen der gestiegenen Lebensmittelpreise greifen immer mehr Menschen auf das Angebot der Caritas in Witten zurück. Das war WDR aktuell.
1: Und hier ist WDR 4 mit der aktuellen Verkehrslage. Hallo, hallo auf die Straßen. Hier ist die A1 Köln Richtung Dortmund zwischen Wermelskirchen und Remscheid-Lennep. 10 Minuten fahren Sie länger, 3 Kilometer Stau. A3 Köln Richtung Oberhausen zwischen Duisburg-Wedau und Oberhausen-Lierich. Hier ist es eine Viertelstunde, 7 Kilometer stockt der Verkehr. Hier sind gerade Bauarbeiten. Die A3 Oberhausen Richtung Köln zwischen Oberhausen-Lierich und Kreuz-Kaiserberg. Hier stockt es auf 5 Kilometern, hier ist eine Baustelle. A4 Aachen Richtung Köln zwischen Kreuz-Köln-West und Köln-Klettenberg, 10 Minuten, 4 Kilometer. A4 nochmal Olpe Richtung Köln zwischen Overath und Untereschbach, 10 Minuten 3 Kilometer. Die A30 Osnabrück Richtung Bad Oeynhausen zwischen Kirchlengern und Löhne, auch 3 Kilometer. Die A44 Essen Richtung Düsseldorf ist zwischen Dreieck Fellbad Nord und Hetterscheid wegen Bauarbeiten bis Mitte Oktober gesperrt. Und die A61 Mönchengladbach Richtung Koblenz zwischen Dreieck Sinzig und Niederzissen. Hier sollten Sie 20 Minuten mehr mitbringen, 5 Kilometer Stau. Hier ist wegen Bauarbeiten auch nur ein Fahrstreifen frei. 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
1: Unser Timo hat schon einen Satz heiße Öhrchen. Ja, wegen ihm. Ne? Er ist unser Mann an der WDR 4 Hotline heute Morgen und die brummt beim Vormittagsquiz. Bei Ja, Nein, Vielleicht suche ich aktuell ein Sommerausflugsziel in Nordrhein-Westfalen. Nicht im Rheinland, nicht in Kevela. Mein Tipp war ja, auch ohne Schatz schön. 0800 5678 444. Timo, hier kommen noch mehr.
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0: Texas mit Summer Sun. So ein paar Sommersöhne machen jetzt hier auch mit. Na ja, nein, vielleicht in der Sommeredition. Wir sind unterwegs wieder. Wir sind im Auto von Matthias Götemann aus Aachen. Hallo lieber Matthias, guten Morgen.
1: Ja, hallihallo.
0: Der ist gerade mit Freunden unterwegs, der Matthias, nach Reutlingen. Darf ich die Freunde mal hören im Auto? So. Was macht ihr da? Seid ihr auf Männertour oder?
1: Nein, mein Freund und meine Freundin kommen aus Spanien, aus Gran Canaria, und die sind hier zu Besuch. Und wir fahren Freunde, Gäste von Gran Canaria in Reutlingen besuchen. Da sind so 3 Tage so ein Festival und da wollen wir mal richtig feiern.
0: Oh, das klingt ja gut.
1: Ja.
0: Sind denn jetzt die Freunde auch Teil des Quizteams oder wird das eine Solo-Runde mit uns beiden?
1: Ich denke mal, wir machen das zusammen. Wir haben nämlich eben schon überlegt, was es sein könnte, und ja. Jetzt hoffen wir, dass wir ein bisschen Glück haben.
0: Ja, ich hoffe auf tolle Fragen. Ich antworte ja immer nur mit Ja, Nein oder Vielleicht. Ihr habt 45 Sekunden Zeit, euch ranzufragen. Ich suche ein Sommerausflugsziel in Nordrhein-Westfalen. Das liegt nicht im Rheinland, nicht in Kevela. Und mein Tipp war ja, auch ohne Schatz schön. Los geht es hier. Achtung!
1: Liegt es im Ruhrgebiet?
0: Ja, also ja.
1: Ja, ja. Ist es ein ehemaliges Industriegelände?
0: Vielleicht.
1: wie hieß Ihrer?
0: Was?
1: In Duisburg, der Landschaftspark Nord.
0: Nein.
1: Also meine Freundin hat ja eben gesagt, in Bad Tönningen ist auch ohne Schatz schön, ne?
0: Hallo, von wegen Kurschatten oder wie? Ich meinte da einen anderen Schatz. Oh, ich merke, ihr seid eine lustige Truppe. Aber leider, ich habe ja schon Nein gesagt. Tut mir leid, ihr seid
1: mitmachen
0: raus.
1: Mitmachen ist alles.
0: So nämlich. Toll, ich wünsche ganz viel Spaß in Reutlingen. Kommt heile wieder zurück nach Nordrhein-Westfalen, in die Heimat.
1: Genau.
0: Eine tolle Reise. Danke fürs Mitmachen. Grüße in die Runde.
1: Vielen Dank.
0: Tschüss, gute Fahrt euch weiter. Tschüss. 0800 567 8444. Komm, eine Runde haben wir noch. Das müssen wir heute noch lösen.

0: Manfred Mann's Earth Band, Davies on the Road Again, ein unterwegs eine gute und sichere Fahrt. Ich suche bei Jan ein vielleicht in der Sommerausgabe, ja, ein Ausflugsziel in Nordrhein-Westfalen, nicht Rheinland, nicht Kevela, nicht Duisburg. Und bei der örtlichen Eingrenzung muss ich sagen, es schrappt am Ruhrgebiet.
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0: Der zieht so schön nach vorne, ne? Tears for Fears, Everybody Wants to Rule the World. Gleich noch Chaka Khan für Sie und Bob Marley. Vorher noch die neuen Regionalrichten.
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2: Direkt aus dem Studio Köln, ich bin Jan-Hendrik Rafler. Es klingt wie aus einem Krimi. In der JVA Siegburg soll es Pläne für einen gewaltsamen Aufstand gegeben haben. Nach dem Polizeigroßeinsatz am Dienstag war heute Morgen NRW-Justizminister Benjamin Limbach vor Ort. Er schilderte, welche Hinweise ein Inhaftierter gegeben haben soll.
3: Mehrere Gefangene hätten geplant, sich während einer Freistunde gewaltsam gegen das Personal aufzulehnen, Bedienstete zu überwältigen, an Anstaltsschlüssel zu gelangen und den Aufstand anschließend auf die gesamte Anstalt auszuweiten. Dabei sollten auch Waffen, insbesondere Messer, zum Einsatz kommen.
2: Bei den anschließenden Durchsuchungen fanden die Einsatzkräfte dann 4 Handys und geringe Mengen Betäubungsmittel. Waffen wurden nach Angaben des Ministers aber nicht entdeckt. Jetzt sollen weitere Häftlinge befragt und die Hinweise überprüft werden. Ein ganz anderes Thema heute führt nach Bonn. Die Uniklinik bietet dort jetzt an 6 Standorten kostenlose Herzchecks an, ohne Termin. Heute zum Beispiel beim Nachbarschaftsverein Brüser Berg. Wer dabei auffällt, wird direkt an einen Bonner Kardiologen vermittelt.
4: Genial, vor allem wenn man ohne offensichtliche Probleme zu einem Facharzt will, da wartet man sicher dumm und dusselig ein halbes bis ein Jahr.
2: Und noch eine gute Nachricht aus Köln. Unter der Südbrücke in Poll kann in diesem Sommer doch wieder gefeiert werden. Die Stadt hat Veranstaltungen dort bis zum Ende der Saison wieder erlaubt. Ob das Festivalgelände dauerhaft bleiben darf, das ist allerdings weiter offen. Bleibt nur noch die Frage, spielt das Wetter auch mit? Katharina Geulen weiß mehr.
5: Hallo, heute Vormittag sind im Rheinland noch einige dichte Wolken unterwegs. Örtlich ist auch leichter Regen möglich. Im Laufe des Nachmittags lockern die Wolken dann weiter auf und die Sonne kann sich immer mehr durchsetzen bei Höchstwerten zwischen 20 und 24 Grad.
6: Hallo, hier ist WDR 4. Wir gucken mal eben auf die Staus in Nordrhein-Westfalen. Da ist die A1 Köln Richtung Dortmund zwischen Wermelskirchen und Remscheid-Lennep. Viertelstunde müssten Sie mehr einplanen. 4 Kilometer Stau. Hier gab es einen Unfall. A3 Köln Richtung Oberhausen zwischen Duisburg-Wedau und Oberhausen-Lierich. 3 Kilometer stockender Verkehr. Hier gibt es Bauarbeiten. Wir sind auf der R4 Aachen Richtung Köln zwischen Kreuz Köln-West und Köln-Klettenberg. 10 Minuten. 3 Kilometer. A4 Olpe Richtung Köln zwischen Overath und Untereschbach. 2 Kilometer Stau. Die A30 Osnabrück Richtung Bad Oeynhausen zwischen Kirchlengern und Löhne, 3 Kilometer stockender Verkehr. A44 Dortmund Richtung Kassel zwischen Diemelstadt und Bräuner. Hier auch 10 Minuten mehr mitbringen, 5 Kilometer stockt hier. Die A44 Essen Richtung Düsseldorf ist zwischen Dreieck Felbert Nord und Hetterscheid gesperrt bis Mitte Oktober wegen Bauarbeiten. Und die A61 Mönchengladbach Richtung Koblenz zwischen Dreieck Sinzig und Niederzissen, 20 Minuten, 5 Kilometer. Da auch wegen Bauarbeiten nur ein Fahrstreifen frei. Ja, die Sommerferien bieten sich immer an. Für die ganzen Bauarbeiten, da denkst du, es ist leer und dann ist es doch wieder voll. Falls Sie auch los müssen, alle Staus finden Sie jederzeit bei uns in der WDR 4 App. Bin Martina Emmerich und gerne an Ihrer Seite.
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0: Podcast. Macht ein bisschen Pfeffer an den Donnerstag. Chaka Khan mit I'm Every Woman bei WDR 4. Bei den vergessenen 80er-Wörtern, da wurde ich ja heute schon geoutet. Von wegen, Martina Emmerich sagt ja ab und zu gerne mal Knorke. Das stimmt, das mag ich total gerne. Ich habe den Dirk Neubauer aus Waltrop in der Leitung. Was haben Sie in den 80ern gerne mal so gesagt?
1: Ja, tangiert mich peripher beispielsweise.
0: Genau, das gab's auch nur, ja. Ja, super. Ja. Der Dirk, der ruft aus Waltrop an und möchte hier gerne die WDR 4 Soundbox absahnen. Ich bin ja immer noch auf der Suche nach einem Ausflugsziel in Nordrhein-Westfalen. Sie sitzen im Homeoffice auf einer Skala von 1 bis 10. Wie sicher sind Sie, dass Sie lösen können?
1: Ja, ich würd so eine 8 sagen. Man muss ja mal ein bisschen tiefer, ja nicht tiefer stapeln, aber auch nicht zu hoch. So eine 8 würde ich sagen.
0: Ist, okay, ich merke schon, ja. Der Dirk ist ein selbstsicherer Typ. Kann das sein?
1: Ja, es geht. Ja, ich denke schon. Aber wie gesagt, es gibt ja sicherlich auch viele andere Möglichkeiten. Bei Schatz gibt es in NRW sicherlich auch mehr. Aber okay. Aber es könnte halt gut passen, habe ich mir gedacht.
0: Ja. Okay, mein Tipp auch ohne Schatz schön. Der hat Sie in die Hufe gebracht?
1: Ja, das ist einfach, weil wir hier in der Nähe, wie gesagt, ich wohne in Waltrop und wir wohnen ja hier in der Nähe vom Silbersee und deswegen bin ich da einfach, weil ich auch früher gern Winnetou-Filme gesehen habe und dann bin ich da einfach drauf gekommen, dass das vielleicht damit zusammenhängen könnte, ja.
0: Genau. Ich habe jetzt gar nicht gezuckt, nicht gelacht, kein Kommentar gegeben. Ja. Ja, Sie kriegen mal Ihre hier 45 Sekunden für Ihre Fragen. Ich antworte immer nur ja, nein, vielleicht und los geht's. Bitteschön. Dirk?
1: Was muss ich jetzt machen? Achso,
0: Fragen.
1: Handelt sich dabei um einen See?
0: Ja.
1: Wo das Ziel ist?
0: Ja.
1: Könnte der See in der Nähe von Haltern sein oder Asen in der Umgebung?
0: Ja.
1: Okay, ja, es gibt, glaube ich, sogar 2 oder 3 Seen in der Nähe, die einen ähnlichen Namen tragen.
0: Vielleicht.
1: Ja, okay, dann.
0: Lösen, los.
1: Das ist der Silbersee, vermute ich. Ja.
0: Ja. Ich habe sie doch noch ein bisschen aus der Reserve gelockt.
1: Ja.
0: Genau, der Silbersee 2 ist es genau. Das ist ein ganz toller Badesee bei Haltern zwischen dem Münsterland und dem Ruhrgebiet. Da geht so die Grenze her. Feiner Sandstrand, klares Wasser, 900 Meter Strand. Waren Sie schon mal da übrigens, wenn Sie in Waltrop wohnen?
1: Ja, wir waren schon mal da. Aber mittlerweile ist da auch einiges abgesperrt. Also man muss immer schauen,
0: wo man
1: da wirklich noch hin kann. Ja, ja. Da ist das alles nicht mehr so zugänglich.
0: Ja.
1: Aber ja, wir waren schon mal da und es ist auch wirklich sehr, sehr schön, auch für Ausflüge so am Wochenende. Ja.
0: 80.000 Quadratmeter Liegefläche gibt es da. Für junge Leute, für Familien, Wahnsinn, ne? Aber es ist voll geworden da. Man muss gucken, vielleicht, dass man vielleicht mal in der Woche hingeht. Toll gemacht, Dirk.
1: Ja, vielen Dank.
0: Die Soundbox kommt nach Waltrop ins Homeoffice. Dankeschön fürs Mitmachen.
1: Ich mich aber auch. Vielen Dank. Ja, super.
0: Gut gemacht. Dann noch einen schönen Arbeitstag und
1: Dankeschön.
0: Gerne wieder, ne?
1: Das wünsche ich auch. Ne? Danke. Ne?
0: Grüße. Ciao, ciao.
1: Ja, tschüss.
0: Morgen haben wir bei Ja, Nein, vielleicht wieder eine Special Edition.

A Private Dancer bei WDR 4. Dirk aus Waltrop hat es ja gerade gelöst. Der Silbersee 2 bei Haltern ist auch ohne Schatz sehr schön zwischen Ruhrgebiet und Münsterland. Und ich freue mich total auf morgen und auf übermorgen, denn die Spezialausgabe von Ja, Nein, Vielleicht ist eine 80er Edition. Wir rufen uns dann schon mal ein auf unser 80er Event am Samstag. Da steigt ja unsere Riesenparty auf Schalke 80er Live. Und wir beamen uns morgen und übermorgen schon mal komplett zurück in die 80er. Also musikalisch natürlich sowieso, aber auch unser Vormittagsquiz, Ja, Nein, Vielleicht, ist komplett im 80er Outfit. Morgen 80er Film und 80er Musik gesucht. Wir sind Hot Chocolate mit Everybody's a Winner.

0: Tracy Chapman und Fast Car. Das wird heute nicht so ganz richtig hell, ne? Es ist noch grau mit vielen Wolken. Ab und zu kann es auch mal Regen geben in Nordrhein-Westfalen. Später lockert es dann öfter auf. In Hattingen bis 21, Siegen bis 22, Königswinter bis 23 Grad. Morgen dann ganz ähnlich, aber der Sommer kommt wieder. Und das hören Sie gleich nach den langen Nachrichten bei uns.
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2: Und ich bin Katrin Schmick. Schön, dass Sie hier sind. Unsere Themen.
3: Sollte sich der Verdacht weiter erhärten, dass hier Gewalt gegen Personal organisiert werden sollte, werden wir alle Drahtzieher konsequent verfolgen.
2: Sagt NRW-Justizminister Limbach von den Grünen. Er war heute Morgen in der JVA Siegburg. Dort wurde ja wohl ein bewaffneter Aufstand vereitelt. Dann Aufreger Abwassergebühren. Der Steuerzahlerbund NRW hat festgestellt, die werden immer höher. Und der Rhein als Heizkraftwerk. Grundsteinlegung für Europas größte Flusswasser-Wärmepumpe. Und das Wetter im Laufe des Tages übernimmt die Sonne bis 23 Grad. Was kostet bei uns in NRW der Müll, das Abwasser? Die Antwort kommt drauf an, wo man wohnt. Heute hat der Bund der Steuerzahler NRW die aktuellen Zahlen vorgestellt, wo was bei uns an Gebühren anfällt. Die Zahlen gehen da schon ordentlich auseinander. Die Tendenz aber scheint eindeutig, es wird alles teurer. Rick Steinheuer vom Bund der Steuerzahler heute Morgen.
4: Dass die Gebühren steigen, das passiert nicht nur vereinzelt, sondern flächendeckend. Mehr als 2/3 der Kommunen haben in diesem Jahr erhöht.
2: Daniela Junghans, wie der Landespolitik, hat auf die Pressekonferenz heute Vormittag verfolgt. Welche Kommunen ragen bei den Gebühren heraus, nach oben, aber auch nach unten?
5: Die Abwassergebühren sind in Reken im Münsterland am günstigsten und in Monschau am teuersten. Der Unterschied ist relativ groß, 330 Euro im Jahr zu 1800 Euro. Beim Abfall ist die Differenz nicht ganz so groß, aber immer noch ziemlich deutlich. Am teuersten ist es in Münster, da müssen die Menschen 730 Euro im Jahr zahlen. Und in Titz im Kreis Düren müssen sie nur 162 Euro zahlen. Das sind jetzt natürlich erstmal Extrembeispiele. Ganz viele Kommunen liegen irgendwo in der Mitte dazwischen. Was in vielen Gemeinden ähnlich ist, beide Gebühren, sowohl die für Abfall als auch die für Abwasser, sind im Vergleich zum Vorjahr oft gestiegen.
2: Warum sind denn die Unterschiede oft so groß zwischen einzelnen Kommunen?
5: Für die Unterschiede gibt es verschiedene Gründe. Manche kann die Kommune beeinflussen, andere aber auch nicht. Beim Abfall zum Beispiel, sagt der Bund der Steuerzahler, sind die Preise oft gestiegen wegen der gestiegenen CO2-Abgaben. Und wenn Verträge neu ausgeschrieben werden müssen, dann steigen die Kosten danach meistens auch. Beim Abwasser, meint der Bund der Steuerzahler, liegt es oft auch an der geografischen, der topografischen Lage einer Kommune und an den Beiträgen zu den Wasserverbänden. Beides kann die Kommune nicht beeinflussen.
2: Lässt sich gegen hohe Gebühren nicht irgendwas tun?
5: Der Bund der Steuerzahler findet, da kann man sehr wohl etwas dagegen tun als Kommune. Zum Beispiel bei den Müllgebühren, da könnte man die Tonnen seltener leeren. Das spart auf jeden Fall Kosten. Zum Beispiel in Düsseldorf würden Altpapiertonnen jede Woche abgeholt und das müsse nicht sein. Beim Abwasser, sagt der Bund der Steuerzahler, könnten die Kommunen Spielräume anders nutzen. Zum Beispiel bei der Abschreibung von entstandenen Kosten für neue Anlagen.
2: Daniela Junghans war das aus der WDR-Landespolitik. Selten hat der Name eines Unternehmens so gut gepasst, die Kölner Rheinenergie. Der Versorger will ab 2028 50.000 Haushalte mit Hilfe des Rheins mit Wärme versorgen. Im Niederhafen in Köln wird heute Mittag der Grundstein gelegt für die größte Flusswasser-Wärmepumpe Europas. Das ist schon ein dickes Ding und dafür kommt auch die Bundeswirtschaftsministerin Katharina Reiche nach Köln. Das Besondere, zum ersten Mal wird Rheinwasser in diesen Mengen eben energetisch genutzt, um Häuser und Wohnungen zu wärmen. Jens Gleisberg erklärt, wie das geht. Wird da also tatsächlich Rheinwasser zum Heizen benutzt?
6: Tatsächlich, das Wasser, das wird gefiltert und die Wärme daraus, die wird dann auf ein Kältemittel übertragen. Bei solchen Großanlagen ist das dann Ammoniak. Das wird verdichtet und elektrisch erhitzt. Im Prinzip ist das wie so ein umgekehrter Kühlschrank. Die Wärmepumpe, die macht es genau andersrum. Wärme von außen aufnehmen, nach drinnen abgeben, in die Fernwärmeleitungen des Energieversorgers.
2: Warum eignet sich ausgerechnet ein Fluss dafür? Was macht den Rhein zu einer Wärmequelle?
6: Na, weil es darauf ankommt, dass es zum einen eben ausreichend Wasser gibt. Und das ist natürlich beim Rhein so. Das Wasser, das braucht so eine passende Durchflussgeschwindigkeit. Der Rhein, der lieferte ja schon Wärme in Mannheim. Da versorgt eine Flusswärmepumpe bereits jetzt 3.500 Haushalte. In Köln sollen es dann rechnerisch 50.000 Haushalte sein.
2: Es heißt, dieses Projekt könnte so eine Art Blaupause sein für andere Städte. Ist es tatsächlich realistisch oder funktioniert das eben nur an einem so großen Fluss wie dem Rhein?
6: Ja, dann geht es dann schon wirklich um die ganz großen Flüsse, denn es wird ja eben auch Wärme entzogen und das wirkt sich dann bei einem Strom wie dem Rhein dann nur wenig aus. Bei einem kleineren Fluss allerdings, da kommt das dann schon dann stärker zum Tragen. Das verändert die Lebensbedingungen im Wasser für die Pflanzen und die Tiere.
2: Wo liegen die Grenzen? Kann jetzt jede Kommune sagen, wir bauen auch so eine Anlage?
6: Ja, denkbar ist das überall da, wo erstens eben der breite Fluss vorhanden ist. Und dann am besten noch direkt daneben ein Kraftwerk, denn es wird ja auch Strom gebraucht. Und da sind dann eben auch die nötigen Leitungen schon vorhanden. Ansonsten rechnet sich das eben nicht. Auch bei dem Projekt in Köln fließt ein 100 Millionen Euro Zuschuss vom Bund und der EU. Sonst wäre das mit den Gesamtkosten von 280 Millionen Euro für den regionalen Versorger zu teuer.
2: Heute wird im Nilahafen in Köln der Grundstein gelegt für Europas größte Flusswasser-Wärmepumpe. Was die kann, hat Jens Gleisberg erklärt. WDR Aktuell ist hier mit dem Tag um 12. Zeit für die Kurznachrichten heute mit Regina Münch.
7: In Wadersloh im Münsterland ist am Vormittag eine besondere Solaranlage eingeweiht worden. Sie steht auf einem Feld, unter den Solarpanelen wachsen Heidelbeeren. Diese sogenannte Agri-PV-Anlage ist die größte ihrer Art in NRW. Sie belegt eine Fläche von 17 Hektar. Das entspricht fast 24 Fußballfeldern. Die Solarmodule dienen bei starker Sonneneinstrahlung auch als Hitzeschutz für die Heidelbeersträucher. Wer wissen will, ob sein Herz gesund ist, kann das kostenlos in Bonn testen. Die Uniklinik bietet das an mehreren Standorten an, spontan ohne Termin. Die Herzuntersuchungen werden mit Ultraschall durchgeführt. Wenn etwas gefunden wird, werden Betroffene direkt an einen Arzt vermittelt. Im Sommer werden regelmäßig Blutkonserven knapp. Das Deutsche Rote Kreuz in Neuss ruft deshalb für heute zu einem Blutspendemarathon auf, bis heute Abend. Für die Spender will man es so nett wie möglich machen mit Currywurst, Pommes, frischen Waffeln, Smoothies und einer Fotobox für ein Erinnerungsfoto. Der jüngste geplante Castortransport von Jülich nach Ahaus musste in der Nacht kurzfristig abgebrochen werden. Grund war nach Angaben der Polizei Münster eine technische Störung am Transportfahrzeug. Von der Ladung habe zu keinem Zeitpunkt eine Gefahr bestanden, heißt es. Der Castor-Behälter hat das Gelände des ehemaligen Forschungsreaktors Jülich nie verlassen. Die Caritas in Witten hat eine größere Geldspende bekommen und kann damit ihr leeres Lebensmittellager wieder auffüllen. Der Verband verteilt Konserven kostenlos an Menschen, bei denen das Geld für Essen knapp ist. Wegen der gestiegenen Lebensmittelpreise greifen immer mehr Menschen auf das Angebot zurück.
2: Sein Sommerurlaub hat sich NRW-Justizminister Limbach von den Grünen bestimmt auch anders vorgestellt. Genau diesen Urlaub in Frankreich musste der Minister gestern unterbrechen. Hintergrund ist der wohl vereitelte bewaffnete Aufstand in der JVA Siegburg. Nach einem Tipp von einem Häftling rückte die Polizei mit 60 Beamten aus und durchsuchte die JVA. Nun ist es nicht das erste Mal, dass der Minister sich vorwerfen lassen muss, er habe die Kontrolle über die Justizvollzugsanstalten verloren, nach Bestechungsvorwürfen in Rheinbach und in Euskirchen. In einer Stunde kommt der Rechtsausschuss des Landtages zu einer Sondersitzung zusammen. Und am Morgen war der Minister auch in der JVA in Siegburg. Maike Kreber, WDR Bonn, fasst nochmal zusammen, was wohl im Gefängnis geplant war.
8: Die Hinweise, die der Inhaftierte gegeben haben soll, klingen fast wie aus einem Krimi. Mehrere Insassen hätten geplant, sich während einer Freistunde gewaltsam gegen das Personal aufzulehnen und Bedienstete zu überwältigen. Der Aufstand im Siegburger Gefängnis sollte per Handy gefilmt und dann über Social Media verbreitet werden. Dabei sollten auch Waffen, insbesondere Messer, zum Einsatz kommen. So beschrieb NRW-Justizminister Benjamin Limbach gerade den aktuellen Stand der Untersuchungen. Da der Hinweisgeber in der Vergangenheit bereits richtige Infos geliefert haben soll, wurden seine Hinweise auch diesmal ernst genommen. Bei einer Durchsuchung am Dienstagabend wurden dann 4 Handys und geringe Mengen Betäubungsmittel gefunden, allerdings keine Waffen. Außerdem habe der Gefangene von Korruptionsvorwürfen gegen 2 Bedienstete berichtet. Sie sollen gegen Bezahlung Handys in die Anstalt gebracht und dafür insgesamt 2.600 Euro erhalten haben. Die Ermittlungen sind eingeleitet, weitere Untersuchungen laufen.
2: Und das Wetter in Nordrhein-Westfalen, Claudia Barbonus ist da aus der WDR-Wetterredaktion. Claudia, noch sind Wolken wie so eine Decke am Himmel, aber die wird schon ein bisschen dünner und verschwindet im Laufe des Tages, ne?
9: So munkelt man. Am Niederrhein ist schon ganz ordentlich Lochfraß in der Wolkendecke, auch im Selfkant schon über 2 Stunden Sonne heute Vormittag. In Winterberg war es auch schon eine starke Stunde lang, richtig hell. Vor allen Dingen von Ostwestfalen-Lippe bis ins Bergische und Südwestfalen kleben die Wolken aber noch aneinander, wird sich dann im Laufe des Nachmittags egalisieren und da kommt die Sonne auch durch. Die letzten Reste von Regen sind im Moment noch Richtung Weserbergland unterwegs, werden aber dann in den nächsten Stunden bedauerlicherweise auch davonziehen. Und es wird dann heller und auch wärmer, 15 bis 24 Grad heute.
0: Aber es wird noch heißer bis Richtung Wochenende, ne?
9: Ja, morgen ist es dann schon wieder trocken bei bis zu 25 Grad. Samstag bekommen wir an die 30 Grad wieder und am Sonntag kann es dann mal gewittern.
0: Vielen Dank, Claudia. Soweit WDR aktuell mit dem Tag um 12. Mein Name ist Katrin Schmick.
10: 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Hallo auf die Straßen. Hier kommen die Staus. Die A1 Köln Richtung Dortmund zwischen Wermelskirchen und Remscheid-Lennep 20 Minuten mehr mitbringen. 5 Kilometer Stau. Hier gab es einen Unfall. A3 Köln Richtung Oberhausen zwischen Duisburg-Wedau und Oberhausen-Lierich 10 Minuten 6 Kilometer. Hier gibt es Bauarbeiten.

0: Dreieck Bad Neuenahr. Hier auch ein Viertelstündchen mehr mitbringen, 4 Kilometer Stau. Und hier dauert es 20 Minuten länger auf der A61 Mönchengladbach Richtung Koblenz. Zwischen Dreieck Bad Neuenahr und Niederzissen 5 Kilometer Stau. Auch hier sind Bauarbeiten und deswegen ist für Sie nur ein Fahrstreifen frei. Ich wünsche Ihnen trotzdem eine gute und sichere Fahrt. Hauptsache, Sie kommen heile an.
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0: Wir waren ja heute Morgen schon bei den vergessenen 80er-Wörtern. Was haben wir gerne gesagt? Was haben wir schon fast vergessen? Da kommt Knorkes Zeugs von Ihnen rein. Atti aus Aachen hatte auch noch was.
2: Ich habe früher die Erinnerung auf jeden Fall daran, dass wir immer gesagt haben in der Schule in den 80ern, boah ey, du hast aber Shopper-Klamotten an oder du hast auch Shopper-Schuhe an, ey, Shopper, ey, Shopper-Lou, ey. Dann war das was ganz Tolles, so in der Art.
0: Ja, ey, dann Shopper-Donnerstag, ne?
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Plain White Tees mit Hey There, Delilah bei WDR 4. Ja, das Leben, das verläuft nicht immer nur schnurgerade. Bei Ryan Paris war das auch eher so eine Art Zickzackkurs. Architekturstudium hat er hingeschmissen. Er versuchte es als Schauspieler. Ja, bis auf eine kleine Rolle von Es war einmal in Amerika klappte das auch nicht so doll. Dann versuchte er es mit Musik und stellte fest, hey, das ist mein Ding. Und so wurde er sowas wie der Vater der Italo-Disco-Welle. Ryan Paris, übrigens geboren in Rom, verdanken wir dieses schöne Teil hier fürs Ohr. Ich habe es im Hintergrund schon mal reingewunken. Schönen Donnerstagmittag mit Dolce Vita und WDR 4.

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0: George Harrison, My Sweet Lord bei WDR 4. Gleich hier Nachrichten aus Ihrer Region. Bitte denken Sie daran, dass Sie Ihre Region ja auswählen können. In der App oder im Smart Speaker, so nach Ruhrgebiet, Rheinland, Ostwestfalen ist da alles sortiert. Und dann hören Sie, was bei Ihnen passiert.
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2: Direkt aus dem Studio Köln, ich bin Renate Streit. Das könnte aus einem Krimi sein. In der JVA Siegburg soll es Pläne für einen gewaltsamen Aufstand gegeben haben. Nach dem Polizeigroßeinsatz am Dienstag war heute NRW-Justizminister Benjamin Limbach vor Ort. Und welche Hinweise ein Häftling gegeben haben soll, schilderte er so.
3: Mehrere Gefangene hätten geplant, sich während einer Freistunde gewaltsam gegen das Personal aufzulehnen, Bedienstete zu überwältigen, an Anstaltsschlüssel zu gelangen und den Aufstand anschließend auf die gesamte Anstalt auszuweiten. Dabei sollten auch Waffen, insbesondere Messer, zum Einsatz kommen.
2: Und es gab auch Durchsuchungen. Dabei fanden die Einsatzkräfte 4 Handys und geringe Mengen Betäubungsmittel. Waffen wurden nach Angaben des Ministers aber nicht entdeckt. Und von der Sicherheit in der JVA zur Gesundheit in Bonn. Die Uniklinik bietet dort jetzt an 6 Standorten kostenlose Herzchecks an. Einfach vorbeikommen, ganz ohne Termin, heißt es. Eine, die das Angebot genutzt hat, ist begeistert.
4: Genial. Vor allem, wenn man ohne offensichtliche Probleme zu einem Facharzt will, da wartet man sicher dumm und dusselig ein halbes bis ein Jahr.
2: Und wer beim Herzcheck auffällige Werte hat, wird direkt an einen Bonner Kardiologen vermittelt. Und aus Köln kommt eine gute Nachricht für Festivalfans. Sie können unter der Südbrücke in Poll in diesem Sommer doch wieder feiern. Die Stadt hat Veranstaltungen dort bis zum Ende der Saison wieder erlaubt. Und ob das Wetter auch zum Outdoor-Feiern einlädt, Katharina Geulen aus der WDR-Wetterredaktion.
5: Hallo, im Laufe des Nachmittags lockern die Wolken im Rheinland auf und die Sonne kommt raus bei 20 bis 24 Grad. Morgen gibt es eine trockene Mischung aus Sonne und mal mehr, mal weniger Wolken. Und am Samstag wird es dann deutlich wärmer mit bis zu 30 Grad.
0: WDR 4 hier mit der Verkehrslage. Hallo auf die Straßen, hier kommen die Staus. Die A1 Köln Richtung Dortmund zwischen Wermelskirchen und Wuppertal-Ronsdorf. Viertelstunde warten Sie hier. 6 Kilometer Stau, hier gab es einen Unfall. A3 Köln Richtung Oberhausen zwischen Duisburg-Wedau und Oberhausen-Lierich. Viertelstunde 6 Kilometer, hier gibt es Bauarbeiten. A3 Arnhem Richtung Oberhausen vor dem Grenzübergang Elten. Halbe Stündchen Wartezeit einplanen. 4 Kilometer Stau auf der niederländischen Seite. Die A4 Olpe Richtung Köln zwischen Oberrad und Untereschbach 10 Minuten, 2 Kilometer. A4 Köln Richtung Aachen zwischen Kerpen und Merzenich 20 Minuten, 5 Kilometer. Hier gibt es Bergungsarbeiten und deswegen ist nur ein Fahrstreifen frei. A33 Osnabrück Richtung Bielefeld zwischen Kreuz Osnabrück Süd und Borklo Kloster Ösede 10 Minuten mehr, 4 Kilometer stockender Verkehr. Die A45 Hagen Richtung Dortmund zwischen Kreuz Hagen und Westhofener Kreuz 5 Kilometer stockt es. Und die A61 habe ich noch, Koblenz Richtung Mönchengladbach. Zwischen Dreieck Sinzig und Dreieck Bad Neuenahr. Hier dauert es leider eine Stunde lang. 5 Kilometer Stau, hier ist auch wegen Bergungsarbeiten gerade nur ein Fahrstreifen frei. Alle Staus zum jederzeit gucken bei uns auch in der WDR 4 App. Bin Martina Emmerich, wünsche eine gute Fahrt und trotzdem einen schönen Donnerstag.
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Ah, ich sehe sie schon gemütlich auf der Sonnenliege. Kleines Nickerchen im Schatten. Ein leichtes Lüftchen weht vom Meer her. Und an der Strandbude läuft Enrique Iglesias mit Bailamos. Okay, Tagtraum schon wieder vorbei. Zack, zurück im Büro mit WDR 4 und weiter geht's. Schönen Donnerstag mit dem Klassiker von Kansas, Dust in the Wind.

0: Grüße aus den 80ern. Human League, Don't You Want Me Baby. Jetzt gibt's erstmal ein bisschen Partywissen. So nebenbei wissen, ne? So, wenn man so da steht mit dem Glas in der Hand, könnten Sie so anmoderieren mit, ja, sowas weiß man doch, oder habe ich mal irgendwie bei WDR 4 gehört. Wir machen nämlich jetzt den Mini-Faktencheck rund um die 80er-Ikone Nena. Fakt 1, bevor Nena Popstar wurde, hat sie nämlich nach der Schule erstmal eine Lehre gemacht.
1: Hab mal Goldschmieden gelernt und war 3,5 Jahre lang, beziehungsweise 3 Monate vorher wurde ich rausgeschmissen, weil ich unpünktlich war.
0: Oh Gott, auf den letzten Meter noch rausgeflogen. Blöd, ne? Fakt 2. Ihr Künstlername ist eigentlich kein richtiger Künstlername, der ist aus dem echten Leben.
2: Nena ist mein richtiger Name. Seit ich 3 Jahre alt bin, heiße ich so. Das ist in einem Spanienurlaub passiert, da haben mich die Kinder Ninja genannt.
0: Okay. Und Fakt 3. Samstag ist sie live dabei, beim Konzerthighlight des Jahres. Und Sie kommen doch auch mit, oder?
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0: Jetzt kommt das Allerbeste. 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Jetzt ist der Moment. 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Schönen Donnerstag mit den Turtles.

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0: Chris Isaac und Wicked Game. Das Wetter für Nordrhein-Westfalen heute Nachmittag meistens trocken. Die Wolken ziehen immer mehr ab. Die Sonne kommt langsam raus. Hier in Dortmund scheint sie schon über dem WDR4-Studio. Ich schicke Ihnen was rüber. In Detmold 20 Grad, in Ahlen 22, Zülpich bis 23 Grad.
1: 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Die Nachrichten mit Sebastian Ehl. Guten Tag. Die Bürger in Nordrhein-Westfalen müssen in diesem Jahr wieder mehr Geld fürs Abwasser zahlen. Nach Berechnungen des Bundes der Steuerzahler steigen die Gebühren im Schnitt um 5%. Dabei gibt es zwischen den Kommunen große Unterschiede. Daniela Junghans, WDR-Landespolitik.
2: Die Abwassergebühren sind in Reken im Münsterland am günstigsten und in Monschau am teuersten. Der Unterschied ist relativ groß, 330 Euro im Jahr zu 1.800 Euro. Beim Abfall ist die Differenz nicht ganz so groß, aber immer noch ziemlich deutlich. Am teuersten ist es in Münster. Da müssen die Menschen 730 Euro im Jahr zahlen. Und in Titz im Kreis Düren müssen sie nur 162 Euro zahlen.
1: Im Kampf gegen die Waldbrände im Südwesten von Frankreich ist keine Entspannung in Sicht. Rund 500 Feuerwehrleute haben die Lage noch nicht unter Kontrolle. Heute früh brachten sie mehrere tausend Anwohner und Urlauber aus der Gegend um Bordeaux in Sicherheit. Aus Frankreich, Kai Rienecker.
3: Augenzeugen sprechen von Feuertornados, die sich durch die Kiefernwälder im Hinterland der Atlantikküste wälzten. Angefacht von Winden legten die Flammen in weniger als 24 Stunden über 15 Kilometer zurück. 2400 Hektar sind inzwischen verbrannt. Die Rauchwolken sind auf Satellitenbildern deutlich zu erkennen. Das sind ganz neue Dimensionen für die Brandbekämpfung in Frankreich. Auch mehrere Löschflugzeuge, die sofort vor Ort waren, konnten das Feuer bislang nicht stoppen. In den frühen Morgenstunden wurden Tausende von Anwohnern und Touristen in Sicherheit gebracht. Zahlreiche Campingplätze und Strände in der Nähe des Cap Ferret wurden geräumt.
1: 16 Fußballvereine aus Nordrhein-Westfalen haben mit dem Land eine Vereinbarung zu mehr Stadionsicherheit erneuert. Es geht darum, wie Polizei und Vereine zusammenarbeiten. Diesmal ist auch die Bundespolizei dabei. Das soll helfen, bei Sicherheitskonzepten die Anreisewege der Fans stärker mitzudenken. Kritik kommt von Fanvertretern. Sie sagen, es werde nur über, aber nicht mit ihnen gesprochen. Und dann gibt es noch das hier. NRW-Justizminister Limbach hat eine lückenlose Aufklärung der Vorfälle in der JVA Siegburg angekündigt. Hintergrund sind Hinweise auf einen geplanten Aufstand von Inhaftierten. Für den europäischen Automarkt läuft es im Moment offenbar ganz gut. Nach neuen Zahlen wurden im Juni knapp 14% mehr neue Autos zugelassen als noch im Jahr davor, was vor allem an den E-Autos liegt. Die Bertelsmann Stiftung hat Auszubildende gefragt, wie zufrieden sie sind. 90% haben erklärt, sich in der Lehre gut aufgehoben zu fühlen und sie den Beruf nochmal so wählen würden. In Wadersloh im Münsterland gibt es seit dem Vormittag eine besondere Solaranlage. Sie steht auf einem Feld, drunter wachsen Heidelbeeren. Die sogenannte Agri-PV-Anlage ist die größte ihrer Art in NRW. Der Landwirt sagt, welche Vorteile das hat.
4: Diese heißen Temperaturen hätten die Heidelbeeren sicherlich nicht überstanden ohne den Schutz des Solarmoduls. Wir sparen Pflanzenschutzmittel ein, wir haben den Schutz vor Hagel.
1: Die Anlage steht auf einer Fläche von 17 Hektar, das sind fast 24 Fußballfelder. Das war WDR aktuell.
0: WDR 4 hier mit der Verkehrslage, Halle auf die Straßen. Hier kommt die A3 Köln Richtung Oberhausen zwischen Duisburg-Weder und Oberhausen-Lierich. 10 Minuten mehr, 6 Kilometer stockt der Verkehr. Und die A3 Arnheim Richtung Oberhausen vor dem Grenzübergang Elten. Dauert 20 Minuten länger, 4 Kilometer Stau auf der niederländischen Seite. A4 Olpe Richtung Köln zwischen Overath und Untereschbach. Hier auch 10 Minuten drauf planen, 2 Kilometer Stau. A4 Köln Richtung Aachen zwischen Elsdorf und Merzenich. 20 Minuten sollten Sie hier mehr einplanen. 5 Kilometer Stau. Hier gibt es Bergungsarbeiten. A33 Osnabrück Richtung Bielefeld zwischen Kreuz Osnabrück Süd und Hilter am Teutoburger Wald. 10 Minuten 4 Kilometer. A45 Hagen Richtung Dortmund zwischen Kreuzhagen und Westhofener Kreuz. 5 Kilometer stockt es hier. A46 Düsseldorf Richtung Wuppertal zwischen Wuppertal-Farresbeck und Wuppertal-Oberbarmen. 5 Kilometer stockend. Und noch die A52 Düsseldorf Richtung Essen zwischen Essen-Süd und Dreieck-Essen-Ost. Hier auch 10 Minuten drauf kalkulieren. 3 Kilometer Stau. Alle Staus gibt's wie immer in der WDR4-App. Ich wünsche Ihnen eine gute Fahrt.
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0: Gute Fahrt und einen schönen Donnerstag. Genau. Genau, zwei Männer in Schwarz mit Melone, der eine dick, der andere doof, spielen ja auch gleich bei einer Ausstellung, die wir Ihnen vorstellen möchten, eine Rolle. Nach Eros, Ramazzotti, Baccarat und Genesis.
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0: Ramazzotti mit Più Bella Cosa bei WDR 4. Dick und Doof kennen wir von früher aus dem Fernsehen, wobei das ja eigentlich ein ganz kleines bisschen gemein ist, denn Stan Laurel und Oliver Hardy sind eines der berühmtesten Komiker-Duos aller Zeiten. Und über diese beiden Urväter der Klamotte gibt es jetzt eine Ausstellung im eigens dafür geschaffenen Museum in Solingen. Das ist ein spezielles kleines Museum, das hat immer nur am letzten Wochenende im Monat geöffnet und Stefan Keim war schon gucken und holt uns die beiden jetzt nochmal vor unser inneres Auge. Dick und Doof, Laurel und Hardy. Wofür standen die beiden?
1: Das war eins der genialsten Komiker-Duos überhaupt. Der eine breit und der versteht immer alles von der Welt, so glaubt er zumindest, der Oliver Hardy. Der andere dünn und schmal und nur scheinbar doof, denn der hatte immer wieder ganz irre Ideen.
2: Sag mal, was treibst du da?
3: Ich spiele Knieche, Näschen, Öhrchen.
2: Knieche, Näschen, Öhrchen.
3: Ist nicht so einfach.
1: Es gibt ohne Ende grandiose Stummfilme, dann auch Tonfilme aus den 20er, 30er, 40er Jahren von den beiden. Und du lachst dich bis heute weg, weil das so perfekt ist, wie die da vor die Wände laufen, ein Klavier transportieren wollen und was weiß ich. Und glaub mir, Kniechen, Näschen, Öhrchen spielen entspannt dich total, wenn du mal Stress hast.
0: Also ich habe schon Spaß auf Kniechen, Näschen, Öhrchen. So, wir kennen sie im Film, das ist klar. Da machen die beiden ihre Jokes. Wie erleben wir sie denn im Museum?
1: Die stehen gleich am Anfang als fast lebensgroße Plastikfiguren und die waren ja die absoluten Megastars. Was es alles gab, Spielzeug, Püppchen, alle möglichen Gegenstände. Die Wände des Museums sind gepflastert mit Plakaten, mit Szenen, Fotos aus den Filmen, Theaterprogramm. Die sind ja auch live aufgetreten. Das geht bis rauf zur Decke sogar. Also die Decke über dir ist beklebt mit Sachen.
0: Wie kommt es eigentlich, dass dieses Museum ausgerechnet ja in Solingen entstanden ist?
1: Weil es da zwei Verrückte gibt, positiv Verrückte. Okay. Vera und Wolfgang Günther, die sammeln seit Jahrzehnten und die haben dieses Museum eingerichtet in einem alten Kotten und die haben da auch einen Filmprojektor und zeigen da am Wochenende auch Filme. Aber deswegen, weil das so eine private Initiative ist, ist das Museum auch nicht ständig geöffnet. Immer nur am letzten Wochenende des Monats, also am kommenden.
0: Also diesen Samstag 12 bis 17 Uhr und Sonntag 11 bis 17 Uhr, immer am letzten Wochenende des Monats oder nach Absprache mit Museumsleiter Wolfgang. Ich danke dir, Stefan.
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0: 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Gleich 2:30 schon.
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2: Direkt aus dem Studio Köln, ich bin Renate Streit. Und das könnte aus einem Krimi sein. In der JVA Siegburg soll es Pläne für einen gewaltsamen Aufstand gegeben haben. Nach dem Polizeigroßeinsatz am Dienstag war heute NRW-Justizminister Benjamin Limbach vor Ort. Welche Hinweise ein Häftling gegeben haben soll, schilderte er so.
3: Mehrere Gefangene hätten geplant, sich während einer Freistunde gewaltsam gegen das Personal aufzulehnen, Bedienstete zu überwältigen, an Anstaltsschlüssel zu gelangen und den Aufstand anschließend auf die gesamte Anstalt auszuweiten. Dabei sollten auch Waffen, insbesondere Messer, zum Einsatz kommen.
2: Es gab Durchsuchungen und dabei fanden die Einsatzkräfte 4 Handys, Waffen wurden aber nicht entdeckt. Heizwärme aus dem Rhein, das klingt ungewöhnlich, soll in Köln aber bald möglich sein. Denn heute wird in Niehl der Grundstein für Europas größte Flusswasserwärmepumpe gelegt. Später sollen rund 50.000 Haushalte mit Wärme aus dem Rhein versorgt werden. Für Köln ist das eines der größten Projekte auf dem Weg zu einer klimafreundlicheren Wärmeversorgung. Projektleiter Alexander Felk sagt:
4: Die Großwärmepumpe in Niehl ist damit weit mehr als ein technisches Großprojekt. Sie ist ein wichtiger Schritt auf dem Weg zu einer sicheren, nachhaltigen und wirtschaftlichen Wärmeversorgung für Köln.
2: Und noch eine gute Nachricht kommt aus Köln, diesmal mehr für Festivalfans. Sie können unter der Südbrücke in Poll in diesem Sommer wieder feiern. Die Stadt hat Veranstaltungen dort bis zum Ende der Saison wieder erlaubt. Und ob das Wetter da mitspielt, sagt Katharina Geulen aus der WDR-Wetterredaktion.
5: Hallo, im Laufe des Nachmittags lockern die Wolken im Rheinland auf und die Sonne kommt raus bei 20 bis 24 Grad. Morgen gibt es eine trockene Mischung aus Sonne und mal mehr, mal weniger Wolken. Und am Samstag wird es dann deutlich wärmer mit bis zu 30 Grad.
6: Return of the Summer sozusagen. Ne? Hier ist WDR 4 mit der aktuellen Verkehrslage. Die A1 Dortmund Richtung Münster zwischen Ascheberg und Münster-Hiltrup. Eine halbe Stunde müssen Sie drauf rechnen. 5 Kilometer Stau. Nach einem Unfall ist hier nur ein Fahrstreifen für Sie frei. Die A3 Köln Richtung Oberhausen zwischen Duisburg-Wedau und Oberhausen-Lerich. 10 Minuten mehr. 6 Kilometer stockender Verkehr. A3 Arnhem Richtung Oberhausen vor dem Grenzübergang Elten. 20 Minuten. 4 Kilometer auf der niederländischen Seite. A4 Köln Richtung Aachen zwischen Elsdorf und Merzenich, 10 Minuten 4 Kilometer. Die A33 Osnabrück Richtung Bielefeld zwischen Kreuz Osnabrück Süd und Hilta am Teutoburger Wald, 10 Minuten mehr, 4 Kilometer stockender Verkehr. Dann die A45 Hagen Richtung Dortmund zwischen Kreuzhagen und Westhofener Kreuz, 10 Minuten drauf kalkulieren, 6 Kilometer stockender Verkehr hier. A46 Düsseldorf Richtung Wuppertal zwischen Wuppertal-Faresbeck und Wuppertal-Oberbarmen, 10 Minuten 5 Kilometer. Und hier noch die A59 Duisburg Richtung Dienst zwischen Duisburg-Düssern und Kreuz Duisburg-Nord warten Sie 10 Minuten. 4 Kilometer stockt es hier. 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Bin Martina Emmerich und wir gucken gleich mal, wie fit Sie sind in Sachen Heimatwissen. Ja, wir haben ein Quiz auf wdr.de. Testphase kommt gleich nach Van McCoy und Dan Warwick.
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Van McCoy, The Hustle ist für mich ein absoluter Gute-Laune-Macher, 20 Minuten vor zwei am Donnerstag. So, jetzt kommt die Frage. Wie heißt denn der bekannte Radweg, der rund ums Münsterland führt? Hatte ich ja angekündigt. Ich will was wissen. Ist das der Ems-Radweg, der Ruhrtalweg, die Lippe-Route oder die 100-Schlösser-Route? Ich leg mal vor. Ich sage die 100-Schlösser-Route. Warte, ich gucke mal eben hier. Und das ist richtig. Ist aber auch eine echt tolle Schlossgegend da. Und ehrlich gesagt, ich habe vorher schon geguckt und es ausprobiert. Vielleicht kommen Sie auch mal mit. Das war die Antwort auf die erste Frage. Kommen Sie mal mit. Gucken bei uns auf wdr.de. Da haben wir nämlich gerade ein richtig schönes Quiz zum Münsterland. Vielleicht ja jetzt auch für die Sommerferien eine Idee, ein Lieferant für Ausflugsideen oder sowas. Und das macht ja auch mal sowieso Spaß. So ein quickes Quiz für zwischendurch mal. Das geht ja immer, ne? Das Münsterland, bekannt nicht nur bei uns NRWlern, immer ein Ausflug wert, auch bei Touristen aus aller Welt. Ganz beliebter Geheimtipp. Und wenn dann so ein Touri uns vielleicht begegnet irgendwann mal und fragt, wo sind denn eigentlich bei euch in Nordrhein-Westfalen eure Wildpferde? Oder wo ist denn dieser türkisblaue Canyon? Dann sind wir selbstredend im Thema. Besser gesagt, Sie, wenn Sie da gleich mal hingehen, gucken. Den gibt es nämlich da. 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

0: Donner. Holiday bei WDR 4 mit Martina Emmerich. Morgen gibt es ja beim Vormittagsquiz eine 80er-Ausgabe. Es gibt ein Ja-Nein-Vielleicht-Special-Trainingscamp rund um Film, Fernsehen und Hits ausgegebenem Anlass. Wir sind ja hier schon im Vorfreumodus. Morgen und am Samstag unsere Riesensause. Wir feiern die 80er, nur 80er-Musik und natürlich am Samstag die Party in der Arena auf Schalke, die 80er live. Und da gucken wir heute Nachmittag mal nach Gelsenkirchen, wie weit die da schon so sind mit dem Aufbau und allem. Katrin Brackmann schmeißt da gerade dann gleich für Sie ein Auge drauf. Ich wünsche einen schönen Nachmittag jetzt mit Smokey und If You Think You Know How to Love Me.
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0: Wir gucken aufs Wetter. Heute ist es trocken, die Wolken lockern, aber jetzt immer mehr auf. Zuerst an Rhein und Ruhr, später auch in Westfalen. Und jetzt kommt auch die Sonne immer mehr durch. Höxter kommt heute auf maximal 20 Grad, Schwerte auf 21, Meerbusch auf 23 Grad. Morgen sind erst noch einige Wolken am Himmel, bleibt aber trocken. Und im Laufe des Tages kommt die Sonne immer besser durch. Temperaturen klettern dann schon wieder auf 18 bis 26 Grad.
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2: Die Nachrichten mit Sebastian Ehl. Guten Tag.
3: Wie laufen Entscheidungsprozesse in Justizvollzugsanstalten ab? Welche Maßnahmen können wir treffen, um hier das Korruptionsrisiko deutlich zu senken?
2: NRW-Justizminister Limbach will stärker gegen Bestechung in Gefängnissen vorgehen. Limbach hat am Vormittag die JVA Siegburg besucht. Dort war die Polizei Dienstagabend im Großeinsatz. Ein Inhaftierter hatte von Korruption im Gefängnis berichtet und davon, dass Inhaftierte einen Aufstand mit Waffen planen. Aus Siegburg, Maike Krepper.
4: Die Hinweise, die der Inhaftierte gegeben haben soll, klingen fast wie aus einem Krimi. Mehrere Insassen hätten geplant, sich während einer Freistunde gewaltsam gegen das Personal aufzulehnen und Bedienstete zu überwältigen. Der Aufstand im Siegburger Gefängnis sollte per Handy gefilmt und dann über Social Media verbreitet werden. Dabei sollten auch Waffen, insbesondere Messer, zum Einsatz kommen. Bei einer Durchsuchung am Dienstagabend wurden dann 4 Handys und geringe Mengen Betäubungsmittel gefunden, allerdings keine Waffen. Weitere Untersuchungen laufen.
2: Google muss fast 900 Millionen Euro Strafe zahlen. Laut einem Bericht der EU-Kommission verstößt etwa die Suchmaschine gegen europäisches Wettbewerbsrecht, weil das Unternehmen seine eigenen Angebote bei den Suchergebnissen oben anzeigt und sich so einen Vorteil verschafft. Katrin Schmidt, WDR Brüssel.
5: Beim anderen Teil der Strafe geht es um den Play Store. Hier sorge Google sozusagen dafür, dass Nutzerinnen und Nutzer im Unklaren bleiben darüber, dass sie anderswo günstigere Angebote bekommen könnten. Und Google hat nun 60 Tage Zeit nachzubessern. Sonst, heißt es heute in Brüssel, drohen noch weitere Strafen.
2: An der französischen Atlantikküste haben die Behörden bei Bordeaux mehrere Campingplätze und Ferienzentren wegen eines großen Waldbrandes geräumt. Etwa 12.000 Touristen und Einheimische mussten Häuser und Zelte verlassen. Mehrere Gemeinden richteten Notunterkünfte ein. Rund 500 Feuerwehrleute sind in der Nähe des Beckens von Arcachon im Einsatz. Und das ist auch noch wichtig. Wer wissen will, ob sein Herz gesund ist, kann das kostenlos in Bonn testen. Die Uniklinik bietet das per Ultraschall an mehreren Standorten an, spontan und ohne Termin. 16 Fußballvereine aus NRW haben mit dem Land eine Vereinbarung zu mehr Stadionsicherheit erneuert. Die regelt, wie Polizei und Vereine zusammenarbeiten. Eine der wichtigsten Autobahnen im Ruhrgebiet wird ab heute Abend bei Mülheim-Winkhausen eine Woche lang gesperrt. Die A40 bekommt Flüsterasphalt. In Neuss will das Deutsche Rote Kreuz heute etwas gegen den Mangel an Blutspenden tun. Da läuft ein Blutspendemarathon. Im Sommer gibt es immer wieder zu wenige Konserven, unter anderem, weil viele Spender im Urlaub sind. Claudia Müller vom DRK Neuss will deshalb motivieren.
6: Man fühlt sich wohl, wenn man was Sinnvolles und Gutes tut. Man wird gut versorgt von uns. In Neuss wird eine schöne Atmosphäre sein. Man wird rundum betreut. Man bekommt was Leckeres zu essen. Man hat eine gute Zeit. Und kann auf super angenehme Weise Leben retten.
2: Das DRK sagt, auch das heiße Wetter der letzten Wochen hat dazu geführt, dass Blutspender fehlen. Das war WDR aktuell.
0: Und hier ist der WDR4-Verkehrsservice A1, Dortmund Richtung Münster. Zwischen Ascheberg und Münster-Hiltrup, halbe Stunde plus 5 Kilometer Stau. Nach einem Unfall ist hier nur ein Fahrstreifen frei. A1, Köln Richtung Euskirchen. Zwischen dem Kreuz Köln-Nord und Köln-Löwenich, 20 Minuten plus 6 Kilometer Stau. Hier steht ein defektes Fahrzeug. A3, Köln Richtung Oberhausen. Zwischen Duisburg-Wedau und Oberhausen-Lierich, 10 Minuten plus 6 Kilometer Stau. A3, Arnheim Richtung Oberhausen. Vor dem Grenzübergang Elten, 20 Minuten plus 4 Kilometer Stau auf niederländischer Seite. A33, Bielefeld Richtung Brilon. Zwischen Paderborn Schloss Neuhaus und Paderborn Zentrum, Viertelstunde plus 4 Kilometer Stau. A33, Brilon Richtung Bielefeld. Zwischen Schloss Holte-Stuckenbrock und dem Kreuz Bielefeld, 4 Kilometer Stau. A40, Duisburg Richtung Essen. Zwischen Mülheim-Heißen und Essen-Holsterhausen, Viertelstunde plus 4 Kilometer Stau. Und A45, Hagen Richtung Dortmund. Zwischen dem Kreuz Hagen und Westhofener Kreuz, 10 Minuten plus 6 Kilometer stockender Verkehr. 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
0: Und wir sind schon voller Vorfreude, was da an unserem großen 80er-Wochenende alles auf Sie zukommt. Der Höhepunkt natürlich die 80er live auf Schalke mit ganz vielen großen Stars dieser Zeit. Und da gucken wir heute Nachmittag mal, ob die Bühne schon steht, welcher Promi welche Garderobe hat und wie eigentlich die WDR4-VIP-Loge aussieht und ob da schon schön die Kühlschränke gefüllt sind. Ich freue mich und habe schon die imaginären Schulterpolster angelegt. Und die Musik passt auch. Aus den 80ern jetzt Bruce Springsteen. I'm on fire.
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0: Da pfeifen sie drauf. Rockset Joyride, der Donnerstagnachmittag bei WDR 4. Ich habe gerade mir nochmal das Line-Up angeguckt für die 80er Live auf Schalke. Das ist ein echtes 80er-Brett. Alphaville, Kim Wilde, Nina, Starship, Camouflage, FR David, Heaven 17, Michio und Fancy, die alle werden übermorgen auf der Bühne stehen. Also nicht gleichzeitig, sondern hintereinander. Das wird eine echte Zeitreise und damit die auch reibungslos abläuft, gehört ganz viel Vorbereitung dazu. Und deshalb wird in der Arena auf Schalke auch schon jetzt aufgebaut und gewerkelt. Und wir gucken uns das heute Nachmittag mal an, akustisch sozusagen. WDR 4 Lokalzeitreporterin Alicia Theissen ist nämlich in der Arena. Wo genau bist du da jetzt und was siehst du da?
1: Ja, also ich bin mittendrin. Hörst du vielleicht auch, hier fahren Gabelstapler rum, ständig werden Kisten geschoben und verrückt. Und ich bin total geflasht, muss ich sagen, weil ich gerade einfach mit meinem Auto in die Arena, also in den Innenraum reinfahren durfte. Und ja, mein schöner Van, der parkt jetzt links neben der Bühne, also da, wo morgen dann, beziehungsweise übermorgen dann, richtig zu Nena und Alphaville gefeiert und getanzt wird. Zwischendurch werde ich auch die ganze Zeit vom Scheinwerfer geblendet, weil die Scheinwerferanlage, die wird gerade eingestellt. Das machen zwei nette Herren mit Helm. Die haben auch so ein Harness, also so einen Gürtel mit an und klettern da auch wirklich drauf rum auf der Bühne. Noch, also man kann schon sagen, die Bühne sieht schon nach Bühne aus, ja, also da steht schon ziemlich viel. Diese riesigen Leinwände sind schon angeschlossen und zeigen lustige bunte Testbilder und von den Farben und so her sieht das alles schon gut aus. Aber ich habe das Gefühl, da muss auch noch ganz schön viel passieren, bis dann da wirklich morgens zum Soundcheck Nenas Band auf der Bühne stehen kann. Nesho Relisch ist bei mir, er ist hier Produktionsleiter. Was würden Sie sagen, was muss noch alles gemacht werden, damit es wirklich losgehen kann?
2: Ja, hallo. Ja, wir haben noch ein paar Sachen zu tun. Also heute kommen noch zwei Gewerke. Das ist Laser und das ist dann noch das Feuerwerk Pyro, damit es auch schön knallt. Und das meiste ist schon gemacht. Wir haben jetzt noch ein paar Scheinwerfer, die auf die Bühne gerollt werden. Alles, was hängen muss, hängt schon, Gott sei Dank. Und ein bisschen Verschönerungsarbeiten wie Skirting. Und du sagst ja gerade mit den Kisten, die schieben wir jetzt alle schön nach hinten und verstecken die, damit die keiner mehr sieht. Ein bisschen schön machen, dann Soundcheck heute Abend, einleuchten, wenn es dunkel ist, damit alles passt. Und dann können wir morgen starten mit den Proben und Samstag mit der Show.
1: Das klingt irgendwie schon, als wäre schon so 80% gemacht, haben sie mir ja vorhin schon gesagt. Ich finde es auf jeden Fall fasziniert. Also man merkt wirklich, alle, die hier arbeiten mit ihren Helmen, die machen hier keine Fissematenten, die wissen wirklich, was sie da tun. Also das ist alles durchgetaktet, wer da wann welche Kiste schiebt. Und ich merke auch, also diese Arena ist wirklich groß, dieser Innenraum. Ne? Jeder, der schon mal hier war, weiß das. Und trotzdem stehe ich gefühlt die ganze Zeit im Weg, weil ja, da kommt gleich auch wieder ein Gabelstapler. Aber kann fast losgehen.
0: Wir sind Schwestern im Geiste, ich stehe auch gerne im Weg. Und mit deinem Van neben der Bühne, pass mal auf, da hängen wir dann mal einfach so ein bisschen Glitzer dran und dann kann er da stehen bleiben. Alicia ja. Theissen steht in der Arena auf Schalke und guckt sich die Aufbauarbeiten an für die 80er Live auf Schalke für den kommenden Samstag. Ich finde es total spannend.

WDR 4 lässt die Disco-Kugel rotieren. Staying Alive, die Bee Gees. Und hier geht's weiter mit einem ganz großen Prince. Hier ist er mit Kiss bei WDR 4.

0: Max Giesinger mit dem Lied über seine Mama bei WDR 4. Und jetzt gibt's für Sie wieder unsere neuen Nachrichten aus Ihrer Region. Und dafür schalten wir jetzt in unsere Studios im Land.
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2: Direkt aus dem Studio Köln, ich bin Renate Streit. Es klingt wie ein Krimi, ist in der JVA Siegburg aber Realität. Dort soll es Pläne für einen gewaltsamen Aufstand gegeben haben. Am Dienstag hat es dort einen Großeinsatz der Polizei gegeben. Heute war NRW-Justizminister Benjamin Limbach vor Ort. Welche Hinweise ein Häftling gegeben haben soll, schilderte er so.
3: Mehrere Gefangene hätten geplant, sich während einer Freistunde gewaltsam gegen das Personal aufzulehnen, Bedienstete zu überwältigen, an Anstaltsschlüssel zu gelangen und den Aufstand anschließend auf die gesamte Anstalt auszuweiten. Dabei sollten auch Waffen, insbesondere Messer, zum Einsatz kommen.
2: Es gab dort Durchsuchungen, Waffen wurden aber nicht entdeckt. Limbach hat eine lückenlose Aufklärung der Vorfälle angekündigt.
3: Sollte sich der Verdacht weiter erhärten, dass hier Gewalt gegen Personal organisiert werden sollte, werden wir alle Drahtzieher konsequent verfolgen.
2: Und wir bleiben im Rhein-Sieg-Kreis und blicken nach Bornheim. Dort wird Abwasser deutlich teurer. Die Gebühren klettern um satte 28%. Damit hat Bornheim den zweithöchsten Preisanstieg in ganz Nordrhein-Westfalen. Ausgerechnet hat das der Bund der Steuerzahler. Ein Grund dafür sind zum Beispiel höhere Beiträge an Wasserwirtschaftsverbände. Viele Bürger sind verärgert über solche Preissprünge. Und Ärger gibt's vermutlich auch für Bahnkunden auf der Strecke Köln-Aachen. Weil in der vergangenen Nacht ein Bauzug aus den Gleisen gesprungen ist, wird es dort möglicherweise noch länger zu Verkehrsbehinderungen kommen. Und ob es beim Wetter mehr Grund zur Freude gibt, sagt Thomas Becker.
4: Ja, schönen guten Tag. Die Wolken lockern allmählich auf hier bei uns im Rheinland. Die Sonne kommt raus am Nachmittag und wir kriegen 20 bis 24 Grad. Morgen ist es ähnlich. Erst viele Wolken, dann etwas Sonne und es wird wärmer. Wir kriegen schon bis 26 Grad.
0: Und hier ist der WDR 4 Verkehrsservice A1 Dortmund Richtung Münster. Zwischen Hamburg-Umwerne und Münster-Hiltrup. Halbe Stunde plus 6 Kilometer Stau. Nach einem Unfall ist hier nur ein Fahrstreifen frei. A3 Köln Richtung Oberhausen. Zwischen dem Kreuz Breitscheid und Oberhausen-Lierich. Viertelstunde plus 4 Kilometer Stau. A3 Arnheim Richtung Oberhausen. Vor dem Grenzübergang Elten 20 Minuten plus 3 Kilometer Stau auf niederländischer Seite. A4 Köln Richtung Aachen zwischen dem Dreieck Holmer und dem Kreuz Köln Süd 20 Minuten plus 5 Kilometer Stau, hier steht ein defektes Fahrzeug. A33 Bielefeld Richtung Brilon zwischen Paderborn Sennelager und Paderborn Zentrum 10 Minuten plus 4 Kilometer Stau. A40 Duisburg Richtung Essen zwischen Mülheim-Heißen und Essen-Holsterhausen 20 Minuten plus 4 Kilometer Stau. A45 Gießen Richtung Dortmund zwischen Hagen Süd und Westhofener Kreuz 10 Minuten plus 4 Kilometer stockend. A59 Duisburg Richtung Dienstlaken zwischen Duisburg-Düssern und dem Kreuz Duisburg-Nord Viertelstunde plus 5 Kilometer Stau. Alle Staus auf Ihrer Strecke gibt's auch jederzeit auf wdr4.de und in der WDR 4 App. Gute Fahrt und einen schönen Donnerstagnachmittag. Und der wird ja tatsächlich noch ganz schön, ne? Denn die Sonne kommt immer öfter durch, also machen das Beste draus. Wir machen alles mit, vor allem musikalisch. Jetzt gleich habe ich hier aus den 80ern Rod Stewart. Ich bin Katrin Brackmann. Schönen Tag.
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0: für ein schöner Klassiker von Percy Sledge. When a Man Loves a Woman. Haben Sie gehört bei WDR 4. Und wir sind ja hier in Nordrhein-Westfalen zu Hause und deswegen auch immer hier in Nordrhein-Westfalen unterwegs. Und jede Woche suchen wir uns einen Ort aus. Da fahren wir hin und fragen die Bewohner, warum es denn hier gerade so schön ist. Diese Woche sind wir in Bad Sassendorf im Kreis Soest. Hier werden ja wirklich viele zur Kur hingeschickt. Und wenn sie dann da sind, ob mit oder ohne Kur, dann werden sie feststellen, hier gibt's das Salz in der Suppe. Zum Beispiel von Elke. Aber hören Sie selbst.
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2: Mein Name ist Elke Morch. Ich wohne in Bad Sassendorf.
1: Warum müssen wir mal bei Ihnen vorbeikommen?
2: Sie müssen unbedingt unsere westfälischen Salzwelten kennenlernen. Das ist ein Muss, weil wir hier in Bad Sassendorf ja groß geworden sind mit dem Salztransport und der Salzindustrie. Und Sie müssen ins Thermalbad gehen, ins Sohle-Thermalbad. Was ja auch wieder mit Salz zu tun hat.
1: Was kann man hier unternehmen?
2: Auf jeden Fall sollte man irgendwann auch mal eine Radtour machen. Wir sind ja ziemlich flach hier in der Soester Börde und haben da auch die Salzroute, die von Unna Königsborn bis nach Bad Westernkotten geht.
1: Vervollständigen Sie bitte den folgenden Satz. Meine Heimat ist einmalig, weil...
2: ich hier in Bad Sassendorf angekommen bin. Weil ich viele Freunde habe, weil ich immer ehrenamtlich tätig sein konnte in den Salzwelten. Als die Salzwelten gegründet wurden, vor 15 Jahren, bin ich also gleich eingestiegen und das mache ich ehrenamtlich. Ja. Da brenne ich richtig für und am liebsten arbeite ich auch mit Kindern. Und jetzt haben wir vor der Nase die Ferienfreizeit, eine Woche mit den Kindern. Und es ist spielerisch aufbereitet. Die Kinder lernen sehr viel dabei, aber sie fühlen sich auch wirklich wohl.
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gute Laune 80er von Lionel Richie, Dancing on the Ceiling. Hier ist WDR 4 und ich sehe gerade, heute beginnen ja die Hundstage, also die heißeste Phase des Sommers. Ihren Namen verdanken die übrigens nicht dem Waldi von nebenan, sondern dem Doppelstern Sirius und dem Sternbild Großer Hund. Die sind nämlich vor vielen hundert Jahren in der Antike immer zwischen dem 23. Juli und dem 23. August zusammen mit der Sonne auf- und untergegangen. Inzwischen ist das nicht mehr so. Trotzdem heißen die Hundstage so, dauern bis 23. August. Wobei ja dieser Start, also den kann man ganz gut aushalten hier bei uns, oder? Heute bis 24 Grad, Sonne, Wolken. Aber am Wochenende soll es ja schon wieder wärmer werden. Da gucken wir jetzt gleich drauf, kurz vor den Nachrichten. Jetzt habe ich erstmal einen Ihrer absoluten Lieblingsklassiker für Sie. Von den Eagles. Hotel California bei WDR 4.

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0: Diana Ross, Chain Reaction bei WDR 4. Wir gucken aufs Wetter. Es ist trocken heute Nachmittag. Die Wolken lockern immer mehr auf. Zuerst an Rhein und Ruhr, später auch in Westfalen. Und dann kommt auch die Sonne öfter mal durch. Brilon kommt heute auf maximal 19 Grad, Aalen auf 22 und Hürth auf bis zu 23 Grad. In der kommenden Nacht ist es klar und nur gering bewölkt. Tiefstwerte so 12 bis 7 Grad. Morgen sind erst noch ein paar Wolken am Himmel. Regen bringen die aber nicht. Im Laufe des Tages kommt dann die Sonne besser durch. Und es wird wieder etwas wärmer, 18 bis 26 Grad.
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2: Die Nachrichten mit Sebastian Ehl. Guten Tag. In Köln beginnt gleich der Bau der größten Flusswasserwärmepumpe Europas. In Zukunft sollen so 50.000 Haushalte mit Wärme aus dem Rhein versorgt werden. Wie die XXL-Wärmepumpe funktioniert, erklärt Benedikt Kaninski.
3: Wie eine Wärmepumpe zu Hause soll das Ganze funktionieren, nur in ziemlich groß. Und die benötigte Wärme, die kommt aus dem Rhein und nicht aus der Luft oder der Erde. Das hört sich vielleicht etwas komisch an. Vereinfacht gesagt, eine Wärmepumpe funktioniert ja wie ein umgekehrter Kühlschrank. Ein Kühlschrank führt die Wärme von innen nach außen ab. Bei der Flusswasserwärmepumpe wird die Wärme aus dem Rheinwasser zum Heizen rausgezogen.
2: Rund um die südfranzösische Metropole Bordeaux haben sich tausende Menschen wegen des großen Waldbrandes in Sicherheit gebracht. So wie diese Anwohnerin, die im französischen Fernsehen die hohen roten Flammen beschreibt und schildert, wie kritisch die Lage ist. Das Küstenörtchen Cap Ferré ist von den Flammen am schlimmsten betroffen. Bürgermeister Gonville hat deshalb auch veranlasst, mehrere Campingplätze zu räumen.
4: Wir haben ein extrem heftiges Feuer, das schon 15 bis 18 Kilometer zurückgelegt hat. Es gibt erhebliche Schäden. Wir sind in einer extrem komplizierten Situation.
2: Mehrere hundert Feuerwehrleute sind im Einsatz gegen die Brände an der Küste vor Bordeaux. Die deutsche Wirtschaft warnt die Parteien der Mitte vor einer Zusammenarbeit mit der AfD. Arbeitgeberpräsident Dulger sagte der deutschen Presseagentur, er sehe im AfD-Programm keine Lösungen für die Probleme des Landes. Die Partei sei anti-Euro, anti-EU und pro-Russland. Ähnlich äußerte sich die Hauptgeschäftsführerin des Bundesverbandes der deutschen Industrie, Gönner. Und das hier ist auch noch wichtig. NRW-Justizminister Limbach hat eine lückenlose Aufklärung der Vorfälle an der JVA Siegburg angekündigt. Hintergrund sind Hinweise auf einen geplanten Aufstand von Inhaftierten. Für den europäischen Automarkt läuft es im Moment offenbar ganz gut. Nach neuen Zahlen wurden im Juni knapp 14% mehr neue Autos zugelassen als noch im Jahr davor, was vor allem an den E-Autos liegt. Die USA und Saudi-Arabien haben ein neues Atomabkommen geschlossen. Dadurch könnte es für die Saudis möglich werden, Uran im eigenen Land anzureichern. Fußball-Bundesligist Borussia Mönchengladbach setzt auf mehr Stehplätze und das kommt bei den Fans gut an. Der Verein hat einen Zuschauerblock zum Stehplatzbereich umgebaut. In die Südkurve können jetzt doppelt so viele Fans wie bislang, 1.800 statt 900. Der Großteil der Tickets wird als Tageskarten verkauft. Geschäftsführer Markus Aretz rechnet mit großem Andrang.
5: Stehplatzkarten sind die günstigsten Karten im Stadion. Es gibt eine riesige Nachfrage von jungen Fußballfans, die auch in den Borussia-Park kommen wollen.
2: Durch die neuen Stehplätze können bei Borussia Mönchengladbach mit der neuen Saison rund 55.000 Menschen ins Stadion. Für den Verein ist damit ein neuer Zuschauerrekord möglich. Das war WDR aktuell.
0: Und hier ist der WDR4-Verkehrsservice A1 Euskirchen Richtung Dortmund. Zwischen dem Kreuz Köln Nord und dem Kreuz Leverkusen West 3 Kilometer stockender Verkehr. A1 Münster Richtung Dortmund zwischen Kamener Kreuz und dem Kreuz Dortmund Unna 3 Kilometer stockend. A3 Köln Richtung Oberhausen zwischen dem Kreuz Breitscheid und Oberhausen Lierich 1/4 Stunde plus 6 Kilometer Stau. Die A31 Gronau Richtung Oberhausen ist zwischen Lechten-Ahaus und Gescher-Coesfeld gesperrt. Hier brennt ein Fahrzeug. Bitte bilden Sie eine Rettungsgasse. A33 Osnabrück Richtung Bielefeld zwischen dem Kreuz Osnabrück Süd und Osnabrück Süd, so ist es richtig, 1/4 Stunde plus 6 Kilometer Stau. A45 Hagen Richtung Dortmund zwischen dem Kreuz Hagen und Westhofener Kreuz 10 Minuten plus 4 Kilometer stockend. A59 Duisburg Richtung Dienstlaken zwischen Duisburg-Düssern und dem Kreuz Duisburg-Nord 10 Minuten plus 5 Kilometer stockend. Und A565 Bonn Richtung Meckenheim zwischen Bonn-Auerberg und Bonn-Endenich 2 Kilometer Stau. 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
0: Und ich freue mich, dass Sie Ihren Nachmittagskaffee mit WDR 4 trinken. Frisch aufgeschäumt hätte ich jetzt Klassiker von ABBA und No Mercy für Sie. Und das kleine 80er-Extra kommt von Eddie Grant. I Don't Wanna Dance. Schönen Donnerstag mit uns.
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0: 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Noch zweimal schlafen, dann geht die Post ab in der Arena auf Schalke. Dann sind nämlich die 80er live auf Schalke mit ganz vielen der ganz Großen von damals. Kim Wilde, Mature, Nena, Alpha, Wilhelm 17. Das sind ja noch lange nicht alle. Also das wird ein Schulterpolster- und Synthesizer-Fest am Samstag in der Arena und mittendrin unsere WDR 4-Gewinner. Zum Beispiel Elke aus Menden, Stefan aus Moers, Uschi aus Horstmar oder Stefan aus Nümbrecht.
1: Juhu! Klasse! Ich freue mich! Wunderbar! Klasse!
2: Ja, geil! Klasse! Ich freue mich riesig!
1: Oh Gott, ich freue mich so! Ich freue mich so! Ich freue mich so!
3: Aber so was von!
2: Yeah.
3: Aber so was von!
0: Ja, Sie und viele andere Gewinner sind ja nicht nur beim Konzert. Sie erleben das alles in der VIP-Loge. Aktuell laufen in der Arena auf Schalke die Aufbauarbeiten und WDR4-Lokalzeitreporterin Alicia Theissen guckt zu und hat sich jetzt mal auf den Weg in die VIP-Loge gemacht. Wie sieht's denn aus? Sind die Kühlschränke schon bestückt?
4: Na sicher, hier ist schon alles bereit. Ich sehe gefährlich viele Weinflaschen an der Theke stehen und natürlich eine astrein polierte Zapfanlage, volle Kühlschränke,
0: so
4: das
0: nämlich.
4: Volle Programm. Und dazu gibt's natürlich diese Exklusivität. Ne? Ich fühle mich ja eh schon den ganzen Tag ziemlich VIP, weil ich hier einfach durch die Veltins-Arena spazieren kann.

0: Bin gerade durch einen Spielertunnel hier hochgehuscht und hier dürfen ja dann die Gewinner und Gewinnerinnen, das heißt Elke, Uschi, die Stefans und natürlich alle anderen WDR4 Gewinnerinnen und Gewinner am Samstag dann feiern. Und es sieht wirklich gemütlich aus, Tische gibt's, Stühle gibt's und ich muss sagen, am attraktivsten sind natürlich Bar und Essen. Das ist ja alles mit drin, also so viel Bier, wie man will. Thorsten Kramer von der Veltins Arena, das ist schon auch gefährlich, oder?
1: Ja, man sollte natürlich schon seinen Pegel kennen und seine Grenzen. Andernfalls stehe ich irgendwann mit dem Sicherheitsdienst oder dem Sanitätsdienst vor der Tür. Aber um das Ganze zu kontern, gibt es natürlich auch hier ein reichhaltiges Buffet, um sich eine gute Unterlage zu schaffen.
0: Ich wollte gerade sagen, die benehmen sich doch alles, sind ja unsere WDR4-Gewinnerinnen und Gewinner, die machen das bestimmt gut. Und neben dem Buffet und das alles gratis ist, stelle ich mir das auch witzig vor, wenn die dann alle hier sitzen in ihren Neonfarben mit Schulterpolstern. Und dann muss ja auch wirklich keiner Geld in den Brustbeutel packen, weil alles ist gratis. Und das Highlight ist aber natürlich, wir gehen mal eben raus. Durch diese riesige verglaste Wand sieht man eh schon alles, aber ich schieb mal die Glastür zur Seite, so. Und jetzt sind wir draußen und stehen in der Arena. Wir gucken wirklich frontal auf die Bühne, also direkter Weg. Und ich kann mir wirklich vorstellen, wenn unter uns dann wirklich alles feiert, alles tanzt, in Neonfarben, alles bunt ist, dann ist das ein wahnsinnig tolles Gefühl, hier von oben auf alle herabzuschauen. Natürlich nicht. Und dann eben von hier oben zu feiern mit Kathi Theule und Bastian Bender. Die feiern dann nämlich hier oben auch mit. Und nebenan im Raum, da verlegen auch gerade schon die netten WDR4-Techniker ordentlich Kabel und bauen da quasi ein Mini-Radiostudio auf. Also ich sag mal, die Party wird hier oben auf jeden Fall exklusiv.
2: Ja, wenn ich mir das so anhöre, bleibt Alicia Theisen direkt da und feiert direkt mit. So muss das sein. Ja, wir hören uns gleich wieder von den Aufbauarbeiten in der Arena auf Schalke zu den 80ern live auf Schalke.

0: Adele, Someone Like You bei WDR 4 um 3:30. Jetzt gibt's wieder unsere neuen Nachrichten aus unseren Studios in Ihrer Region.
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2: Direkt aus dem Studio Köln. Ich bin Renate Streit. Die Kölner Deutz AG hat heute Besuch bekommen von Bundesarbeitsministerin Katharina Reiche. Das Unternehmen hat ja in den vergangenen Jahrzehnten immer wieder schwierige Phasen gehabt. Heute lobte Reiche aber, dass es konsequent in die Zukunft investiert.
3: Standorttreue Unternehmen wie Deutz müssen sich strecken, mit den Standortbedingungen klarzukommen, und sie machen das vorbildhaft. Ich möchte Ihnen gratulieren, dass Sie ausbilden, dass Sie in die Zukunft Ihres Unternehmens und auch in die Zukunft anderer Unternehmen investieren. Hier wird überbetrieblich ausgebildet.
2: Es klingt wie ein Krimi, ist in der JVA Siegburg aber Realität. Dort soll es Pläne für einen gewaltsamen Aufstand gegeben haben. Am Dienstag hat es dort einen Großeinsatz der Polizei gegeben. Heute war NRW-Justizminister Limbach vor Ort. Welche Hinweise ein Häftling gegeben haben soll, schilderte er so.
4: Mehrere Gefangene hätten geplant, sich während einer Freistunde gewaltsam gegen das Personal aufzulehnen, Bedienstete zu überwältigen, an Anstaltsschlüssel zu gelangen und den Aufstand anschließend auf die gesamte Anstalt auszuweiten. Dabei sollten auch Waffen, insbesondere Messer, zum Einsatz kommen.
2: Limbach hat eine konsequente Aufklärung der Vorfälle angekündigt. Konsequent will auch die Stadt Leverkusen sein in Sachen Hitzewelle. Im Moment ist es ja nicht so heiß, aber nach der Hitze vor gut 2 Wochen hat sie jetzt einen Krisenplan vorgestellt. Zum Beispiel sollen kühle Räume zur Verfügung gestellt werden. Und ob der Hitzekrisenplan in den kommenden Tagen greifen muss, sagt Thomas Becker aus der WDR-Wetterredaktion.
5: Ja, schönen guten Tag. Die Wolken lockern allmählich auf hier bei uns im Rheinland. Die Sonne kommt raus am Nachmittag und wir kriegen 20 bis 24 Grad. Morgen ist es ähnlich. Erst viele Wolken, dann etwas Sonne und es wird wärmer. Wir kriegen schon bis 26 Grad.
0: Und hier ist der WDR 4 Verkehrsservice. A1 Köln Richtung Euskirchen. Zwischen Hürth und dem Kreuz Pliesheim 10 Minuten plus 4 Kilometer stockend. A3 Köln Richtung Oberhausen. Zwischen dem Kreuz Breitscheid und Oberhausen-Lierich 20 Minuten plus 6 Kilometer Stau. A4 Aachen Richtung Köln. Zwischen dem Kreuz Köln-West und Köln-Klettenberg 10 Minuten plus 4 Kilometer Stau. Die A31 Gronau Richtung Oberhausen ist zwischen Lechten-Ahaus und Gescher-Coesfeld gesperrt. 5 Kilometer Stau. Hier wird ein brennender LKW gelöscht. A45 Hagen Richtung Dortmund zwischen dem Kreuz Hagen und Westhofener Kreuz 10 Minuten plus 6 Kilometer stockend. A52 Düsseldorf Richtung Essen zwischen Essen Süd und dem Dreieck Essen Ost 10 Minuten plus 3 Kilometer Stau. A57 Köln Richtung Nimwegen zwischen Krefeld Zentrum und dem Kreuz Kamp-Lindfort 10 Minuten plus 7 Kilometer stockend. Und A59 Duisburg Richtung Dienstlaken zwischen Duisburg-Düssern und dem Kreuz Duisburg-Nord Viertelstunde plus 5 Kilometer Stau. Alle Staus auf Ihrer Strecke gibt es auch jederzeit auf wdr4.de und in der WDR4-App. Gute Fahrt, kommen Sie entspannt und gut an. Und falls es gerade nicht so läuft, lassen Sie sich nicht nerven. Wir lenken Sie gerne ab, jetzt mit einem 80er der Fine Young Cannibals. She drives me crazy. Ich bin Katrin Brackmann, schönen Tag.
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Simon & Garfunkel und die Panflöten bei WDR 4 in den Sommerferien. Und ja, viele fahren weg, aber hier ist ja auch jede Menge los, ne? In der Gruga in Essen zum Beispiel, da ist gerade Sommerfest. So mit großer Kirmes und allem Zip und Zap rund um die Grugahalle und die Messe. Und seit heute auch mit einem riesigen Flohmarkt. 4 Tage lang gibt's hier alles. Von Büchern, Platten, Klamotten, Spielzeug, was sie halt so suchen. Und dieser Flohmarkt ist ernsthaft kilometerlang. Seit heute früh läuft der Kruger Flohmarkt schon und er geht noch bis Sonntag 18 Uhr. Also ganz viel Spaß wünschen wir beim Stöbern und natürlich ganz wichtig beim Feilschen. Hier ist WDR 4 und das sind Mitsing-80er. Kann ich nichts dran machen? Sie werden sich bestimmt mitbewegen und auch mitsingen. Hier ist Joachim Witt, Goldener Reiter. Schönen Donnerstag mit WDR 4.

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1: So, sind wir alle wieder locker in der Hüfte. Dankeschön an die Los Del Rio und Macarena. Hier ist WDR 4. Und das hier, das ist eine Geschichte, die kann man sich nicht besser ausdenken. Moment, ich brauche kurz Musik. 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Also, folgendes Szenario. Wir sind in Liverpool bei der Magical Mystery Tour. Das ist so eine Bustour, die Fans der Beatles an wichtige Orte der Band bringt. Wir sind mitten auf der Tour. Der Bus hält an einer roten Ampel. Und wer sitzt im Auto neben dem Bus an der Ampel? Kein Witz, hören Sie mal genau hin. Genau, der ist ein bisschen mumpfig, wie das halt so bei Mikrofonen im Bus ist. Der Tourguide sagt, zu ihrer Rechten sehen sie Paul McCartney. Der war tatsächlich im Auto direkt neben dem Tourbus. Und was macht der? Der winkt den Fans begeistert zu und er hält ihnen sein Handy entgegen. Und darauf zu sehen, Ringo Starr, mit dem hatte Paul nämlich gerade über Video telefoniert. Ich meine, wie cool ist das denn? Also ich glaube, die Tour werden die Beatles-Fans nie vergessen und der Tourguide vermutlich auch nicht. Und ich finde, zusammentreffen, da geht jetzt tatsächlich nur ein Lied, oder? Also die Tour heißt Magical Mystery Tour und genau den Song spielen wir jetzt. Hier sind die Beatles.

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0: Meatloaf bei WDR 4. Es ist trocken heute Nachmittag und die Sonne kommt immer mehr durch. Das Ganze bei 19 bis 22 Grad heute Abend. In der kommenden Nacht gehen die Temperaturen auf 12 bis 7 Grad runter. Morgen sind erst noch ein paar Wolken am Himmel. Es bleibt aber trocken. Im Laufe des Tages kommt immer mehr die Sonne raus. Minden kommt auf 22 Grad, Langenfeld auf 24 und Aachen auf 25 Grad.
1: 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Die Nachrichten mit Sebastian Ehl. Guten Tag. Der mögliche Aufstand in der JVA Siegburg beschäftigt die Politik in Nordrhein-Westfalen. Justizminister Limbach hat die JVA am Vormittag besucht. Danach hat der Rechtsausschuss im Landtag in einer Sondersitzung über den Fall gesprochen. Es ging auch darum, wie glaubwürdig der Tippgeber ist, ein Insasse der JVA. Kai Clement, WDR Landespolitik, dazu, welche neuen Informationen es über ihn gibt.
2: Einerseits hat der Gefangene schon früher Tipps gegeben, die sich dann als richtig herausgestellt haben. Dabei ging es um Konflikte unter Mitgefangenen. Doch das Gesamtbild ist offenbar zwiespältig. Schließlich wird dem Mann laut Justizministerium schwerer Raub vorgeworfen. Es gebe also durchaus Zweifel an der Glaubwürdigkeit. Zumindest bislang konnten auch keine Belege für seine Aussagen gefunden werden, wie Messer innerhalb der Anstalt oder eine WhatsApp-Gruppe von Inhaftierten. Dennoch gehe in einer solchen Situation Sicherheit vor, sagt Justizminister Limbach.
1: In Köln ist der Bau der größten Wärmepumpe Europas losgegangen. Sie soll bis zu 50.000 Haushalte mit Wärme aus dem Rhein versorgen. Die Pumpe entzieht dem Fluss Wärme. Über verschiedene Produktionsschritte landet die dann in den Fernwärmeleitungen des Energieversorgers. Die XXL-Wärmepumpe kostet knapp 300 Millionen Euro. In Großbritannien hat der neue Premierminister Burnham angekündigt, die Gewerbesteuer für Pubs und Clubs zu senken. Im Schnitt soll eine Kneipe damit umgerechnet rund 1.300 Euro im Jahr sparen. Franziska Hoppen, WDR London.
3: Um die Steuersenkung zu finanzieren, sollen wiederum Steuererleichterungen für Unternehmen überprüft werden, die, Zitat, keinen positiven Beitrag zur lokalen Gemeinde leisten, wie beispielsweise Geschäfte für E-Zigaretten. Burnham hat bereits mehrere Maßnahmen angekündigt in dieser Woche, um Britinnen und Briten zu entlasten. So soll auch eine Abgabe auf Stromrechnungen für Privathaushalte gestrichen sowie eine Obergrenze für Busfahrpreise eingeführt werden.
1: Und das hier ist auch noch wichtig. In Duisburg ist ein Mann nach einem Polizeieinsatz gestorben. Die Beamten hatten den 37-Jährigen in Bauchlage gefesselt, weil er in einer Wohnung randaliert hatte. An der französischen Atlantikküste haben die Behörden mehrere Campingplätze und Ferienzentren wegen eines großen Waldbrandes geräumt. Etwa 12.000 Touristen und Einheimische mussten Häuser und Zelte verlassen. Die Zahl der Alleinerziehenden in Deutschland ist auf längere Sicht etwas zurückgegangen. Laut offizieller Statistik gab es im vergangenen Jahr 1,6 Millionen Alleinerziehende. Das Theater in Bocholt muss sich wohl endgültig von seinen verschwundenen Theaterstühlen verabschieden. 650 Sessel waren ja zum Aufpolstern nach Niedersachsen gebracht worden. Doch Firma und Stühle sind verschwunden. Tobias Rodig von der Stadt Bocholt erklärt, dass die europaweite Fahndung bisher nichts gebracht hat.
4: Wir setzen natürlich alles daran, die Stühle irgendwie doch noch zurückzubekommen. Aber wir müssen auch realistisch davon ausgehen, dass die Stühle verschwunden bleiben. Klar ist natürlich, den Schaden hat ein Dienstleister verursacht. Darum setzen wir natürlich alles daran, dass diese Kosten am Ende nicht am Bocholter Steuerzahler hängen bleiben.
1: Bis das Theater in Bocholt wieder Stühle hat, muss es übrigens an anderen Spielorten auftreten. Das war WDR aktuell.
0: Und hier ist der WDR 4 Verkehrsservice A1 Euskirchen Richtung Dortmund. Zwischen Köln-Bocklemünd und dem Kreuz Leverkusen-West 10 Minuten plus 5 Kilometer Stau. A1 Köln Richtung Euskirchen zwischen Hürth und dem Kreuz Bliesheim 10 Minuten plus 4 Kilometer stockend. A3 Köln Richtung Oberhausen zwischen dem Kreuz Breitscheid und Oberhausen-Lierich 20 Minuten plus 7 Kilometer Stau. Die A31 Gronau-Oberhausen ist zwischen Lechten-Ahaus und Gescher-Coesfeld in beiden Richtungen bis in den Abend gesperrt, jeweils 5 Kilometer Stau. Hier wird ein brennender LKW gelöscht. A44 Dortmund Richtung Kassel zwischen Warburg und Zierenberg, dreiviertel Stunde plus 10 Kilometer Stau. Nach einem Unfall ist hier nur eine Spur frei. A45 Hagen Richtung Dortmund zwischen dem Kreuz Hagen und Westhofener Kreuz, Viertelstunde plus 6 Kilometer Stau. A52 Düsseldorf Richtung Essen zwischen Essen Süd und dem Dreieck Essen Ost, 10 Minuten plus 2 Kilometer Stau. Und A59 Duisburg Richtung Dienstlaken zwischen Duisburg Zentrum und dem Kreuz Duisburg Nord, Viertelstunde plus 5 Kilometer Stau. 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
0: Einen schönen Donnerstagnachmittag wünsche ich und wir helfen natürlich gerne auch bei Entscheidungsfindungen hier bei WDR 4. Falls Sie jetzt gerade überlegen, welches süße Leckerchen es denn heute Nachmittag werden soll, kleiner Tipp, heute ist Tag des Vanilleeises. Das geht ja auch prima mit heißen Kirschen oder ein paar Himbeeren so oben drauf drapiert. Da können Sie Ihrem Gewissen dann auch gleich noch sagen, hör mal, ich habe ja Obst gegessen. In diesem Sinne, guten Appetit.

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0: Sheryl Crow, All I Wanna Do bei WDR 4. Es klingt ein bisschen wie lebendig gewordenes Mixtape. Ja, genau so. So geht das. Wer was oder beziehungsweise wer am Samstag bei den 80ern live auf Schalke so alles auf der Bühne stehen wird. Mature, Alphaville, Heaven 17, Kim Wilde, Nena und noch jede Menge mehr. Heute wird aufgebaut in der Arena und WDR 4 Lokalzeitreporterin Alicia Theissen ist mit der Nase dabei, wie man bei uns so sagt. Und jetzt ist sie Backstage, also da unterwegs, wo die Künstler sich hinter der Bühne am Samstag fertig machen. Na Alicia, wie sieht die Garderobe von Kim Wilde aus?
1: Ach, gemütlich, muss ich sagen. Also ich sitze auf jeden Fall sehr, sehr bequem auf einem schönen braunen Ledersofa. Ein kleiner Kühlschrank steht daneben. Also man muss nicht mal aufstehen, um sich dann aus dem Kühlschrank ein Getränkchen rauszunehmen.
0: Sehr gut.
1: Und dann ist hier links von mir noch eine Garderobenstange, die ist aber noch leer. Also die wartet quasi auf die Bühnenoutfits. Und es ist tatsächlich so, dass noch nicht eingeteilt ist, wer jetzt hier wirklich morgen in dieser Garderobe ist. Also wer welche von den insgesamt 14 Garderoben bekommt. Also noch gibt's auch keine Namensschilder draußen oder so. Und ich weiß nicht, wer sich in dem riesigen Spiegel, der hier noch da steht, morgen beziehungsweise übermorgen dann schminken wird. Aber bei mir ist Nesho Relic, der Produktionsleiter. Und vielleicht können Sie ja so ein bisschen aus dem Nähkästchen plaudern, weil man munkelt ja immer, dass manche Stars irgendwie, was weiß ich, 20 Champagnerflaschen in der Garderobe haben wollen.
2: Ja, ganz so ist es nicht, aber klar kriegen wir vorher Rider und da steht dann drin, was die Künstler genau haben wollen. Und

0: Das holen wir dann auch alles, packen in die Garderoben. Und das ist gar nicht so, wie man oft denkt, so Rocker und immer harten Alkohol, sondern das ist eher gesunde Sachen, so healthy, so schon wirklich was Gutes und gut der Stimme tut vor allen Dingen.
1: Jetzt stelle ich mir vor, wie Nena hier Backstage sitzt und einen Apfel isst. Es ist ja auch tatsächlich so, dass alle andere Wünsche haben, wenn es auf die Bühne geht, wo wir jetzt auch mal so allmählich hingehen können.
2: Ja, gute Idee.
0: Ja, das ist so. Und zum Beispiel kriegen wir auch in dem Rider steht dann drin, was die für eine Backline haben wollen. Backline ist immer so die Instrumente. Also nicht jede Gruppe kommt mit ihren eigenen Instrumenten, sondern die bestellen wir dann und stellen alles bereit hinten auf Risern. Und dann kann das schon mal gut passieren, dass wir 6 Schlagzeuge hinter der Bühne stehen haben, weil jeder gern anderes hätte, ja.
1: Wahnsinn, 6 Schlagzeuge.
2: Ich finde, die solltest du jetzt alle mal ausprobieren, oder? Risern. Ich habe jetzt ganz viel gelernt, was man alles kriegt, wenn Stars kommen. Und wir dürfen einfach heute mal Mäuschen spielen. Und gleich möchte ich, dass du auf der Bühne stehst, Alicia. Meinst du, das schaffst du? Ja, oder?
1: Ja, sicher, das schaffe ich auf jeden Fall. So. Worauf ich mich vor allem freue, jetzt gerade gehe ich hier durch einen Spielertunnel und ich freue mich vor allem, wenn man dann da die ganzen Leute in ihren 80s-Outfits tanzen und schwurfen sieht. Und ehrlich gesagt ist gerade auch ein ehrfürchtiges Gefühl, hier durch den Spielertunnel zu gehen. Also genau dadurch, wo dann am Samstag Alphaville, Nena und Co. durchgehen.
2: Und gleich ist Alicia Theissen da, wo sie hingehört, auf der Bühne.

0: Wieder Fierce hier und wir sind ja heute live bei den Aufbauarbeiten für die 80er Live auf Schalke am Samstag. Wenn Sie mal gucken wollen, wie es da jetzt aktuell aussieht, was da alles so gebaut wird, den Spielertunnel von Schalke mal sehen wollen, überhaupt kein Problem. Fotos und Infos gibt's im Studioblog auf wdr4.de.
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0: Secret Service, 10 o'clock Postman, WDR 4 ist hier und jetzt gibt's wieder die Nachrichten aus Ihrer Region für Sie.
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2: Direkt aus dem Studio Köln, ich bin Renate Streit. Es ist heute das Thema und klingt wie aus einem Krimi. In der JVA Siegburg soll es Pläne für einen gewaltsamen Aufstand gegeben haben. Nach dem Großeinsatz der Polizei am Dienstag war heute NRW-Justizminister Benjamin Limbach vor Ort. Was er schilderte, mehrere Häftlinge hätten geplant, während einer Freistunde Bedienstete zu überwältigen. Diese Hinweise soll ein Inhaftierter gegeben haben. Dazu sagt Limbach:
3: Wir haben diese Angaben einer Erstbewertung unterzogen und als ernstzunehmend eingestuft. Auch deshalb, weil der Hinweisgeber bereits in der Vergangenheit zutreffende Vorabinformationen zu Konflikten unter Mitgefangenen geliefert hatte.
2: Jetzt sollen weitere Häftlinge befragt und die Hinweise überprüft werden. Nicht überprüft, aber angesehen, hat sich heute Bundesarbeitsministerin Katharina Reiche, die Kölner Deutz AG. Das Unternehmen hat ja in den vergangenen Jahrzehnten immer wieder schwierige Phasen gehabt. Heute lobt Reiche aber, dass es konsequent in die Zukunft investiert.
4: Standorttreue Unternehmen wie Deutz müssen sich strecken, mit den Standortbedingungen klarzukommen. Und sie machen das vorbildhaft. Ich möchte Ihnen gratulieren, dass Sie ausbilden, dass Sie in die Zukunft Ihres Unternehmens und auch in die Zukunft anderer Unternehmen investieren.
2: Und konsequent will auch die Stadt Leverkusen sein in Sachen Hitzewelle. Im Moment ist es ja nicht so heiß, aber nach der Hitze vor gut zwei Wochen hat sie jetzt einen Krisenplan vorgestellt. Zum Beispiel soll es kühle Räume für die Leverkusener geben. Ob der Hitzeplan wieder greifen muss, sagt Thomas Becker aus der WDR-Wetterredaktion.
5: Hallo, schönen guten Abend. Es ist trocken im Rheinland, die Sonne kommt schon mal durch die Wolken und die Abendtemperatur liegt bei 21 Grad. Morgen haben wir erst einige Wolken, die lockern im Laufe des Tages auf, dann gibt es etwas Sonne und es wird wärmer als heute mit bis zu 25 Grad.
0: Und hier ist der WDR4-Verkehrsservice A1 Euskirchen Richtung Dortmund. Zwischen dem Kreuz Köln Nord und dem Kreuz Leverkusen West 10 Minuten plus 6 Kilometer stockend. A1 Köln Richtung Euskirchen zwischen Hürth und dem Kreuz Bliesheim 10 Minuten plus 4 Kilometer stockend. A3 Köln Richtung Oberhausen zwischen Duisburg-Wedau und Oberhausen-Lierich Viertelstunde plus 4 Kilometer Stau. A4 Köln Richtung Aachen zwischen dem Dreieck Colmar und dem Kreuz Köln Süd 10 Minuten plus 4 Kilometer stockend. Die A31 Gronau Richtung Oberhausen ist zwischen Lechten-Ahaus und Gescher-Coesfeld wegen Bergungsarbeiten bis in den Abend gesperrt, aktuell hier 4 Kilometer Stau. A44 Dortmund Richtung Kassel zwischen Warburg und Zierenberg halbe Stunde plus mehr als 10 Kilometer Stau, wegen Bergungsarbeiten ist hier nur eine Spur frei. A45 Gießen Richtung Dortmund zwischen Hagen Süd und Westhofener Kreuz 10 Minuten plus 4 Kilometer stockend. Und A59 Duisburg Richtung Dienstlaken zwischen Duisburg Zentrum und Duisburg Marxloh 4 Kilometer stockender Verkehr. 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Jetzt mit Filmmusik aus den 80ern. Rocky 4 Survivor mit Burning Heart. Prima, um Sport zu treiben. Das kann ja auch Fingergymnastik sein. Also so mit dem Daumen aufs Lenkrad trommeln. Klappt auch. Ich bin Katrin Brackmann. Schönen Tag.
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22 vor 5. Donnerstagnachmittag, hier ist WDR 4. Ich habe gerade mal geguckt, heute Nachmittag wird es immer schöner und ab morgen auch wieder wärmer. Also Badelatschen an, Handtuch nicht vergessen und dann ab in den Liegestuhl. Aber nicht zu Hause im Garten, das kennen Sie ja schon. Wie wäre es denn zum Beispiel mit dem Strand im Sauerland? Ja, gucken Sie, ne? Ja. Der Sauerlandpark Hemer ist gerade ein riesiger Sandstrand. Kein Scherz. 600 Tonnen Sand sind da aufgeschüttet worden. Liegestühle und Kaltgetränke stehen im Strandgarten bereit. Erfrischungen können Sie auch im XXL-Wasserbecken mit Wasserfontänen holen. Und der Strandgarten ist bis zum 1. September geöffnet. Jeden Tag ab 10 Uhr. Eintritt kostet 7 Euro. Und wenn Sie dann im Liegestuhl liegen und Ihre nackten Füße im Sand scharren, dann können Sie sich sagen, da wo ich jetzt sitze, da hat Anastasia Ende Juni noch ein Mega-Konzert abgeliefert. Präsentiert von WDR 4. Achso, können Sie sich jetzt nicht so vorstellen. Moment, ich mache kurz Ihre Erinnerung noch ein bisschen realer. Hier ist Anastasia mit Sick and Tired. Und jetzt ab in den Sand mit Ihnen.

0: Aus dem Jahr 1988, Erasure, A Little Respect. Schönen Donnerstag mit WDR 4 und wir sind ja schon in unserem 80er-Wochenendfieber. Und wir hatten es heute Morgen ja mit ganz vielen 80er-Wörtern. Wörtern, die man einfach mal wieder öfter sagen sollte, vielleicht wie geil. 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
1: Geil. Mega geil, ja.
0: Ja, sag ich doch.
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0: großartige Gute-Laune-Nummer der Proclaimers. I'm gonna be. Bis zum Abend ist es trocken bei uns in Nordrhein-Westfalen. Die Wolken lockern immer mehr auf, die Sonne setzt sich immer mehr durch. Das Ganze bei 19 bis 22 Grad. In der Nacht gehen die Temperaturen runter auf 12 bis 7 Grad. Morgen erst noch ein paar Wolken, später dann immer mehr Sonne. Dazu kommt Attendorn auf 21 Grad, Dortmund auf 23 und Wesseling auf 24 Grad.
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2: Die Nachrichten mit Sebastian Ehl. Guten Tag. Im Kampf gegen die Waldbrände im Südwesten von Frankreich ist keine Entspannung in Sicht. Rund 500 Feuerwehrleute haben die Lage noch nicht unter Kontrolle. Heute früh brachten sie mehrere tausend Anwohner und Urlauber aus der Gegend um Bordeaux in Sicherheit. Aus Frankreich, Kai Rienecker.
3: Augenzeugen sprechen von Feuertornados, die sich durch die Kiefernwälder im Hinterland der Atlantikküste wälzten. Angefacht von Winden legten die Flammen in weniger als 24 Stunden über 15 Kilometer zurück. 2400 Hektar sind inzwischen verbrannt. Die Rauchwolken sind auf Satellitenbildern deutlich zu erkennen. Das sind ganz neue Dimensionen für die Brandbekämpfung in Frankreich. Auch mehrere Löschflugzeuge, die sofort vor Ort waren, konnten das Feuer bislang nicht stoppen. In den frühen Morgenstunden wurden Tausende von Anwohnern und Touristen in Sicherheit gebracht. Zahlreiche Campingplätze und Strände in der Nähe des Cap Ferret wurden geräumt.
2: In Duisburg ist ein Mann nach einem Polizeieinsatz gestorben. Der Mann war von der Polizei in Bauchlage an Händen und Füßen gefesselt worden, weil er in einer Wohnung randaliert haben soll. Die Todesursache ist laut vorläufigem Obduktionsbericht Sauerstoffmangel. Sarah Wentag berichtet.
4: Da ein Zusammenhang zwischen dem Tod des Mannes und der Fesselung in Bauchlage nicht ausgeschlossen werden kann, wird nun gegen 6 Polizisten und 2 Rettungsdienstmitarbeiter wegen Körperverletzung mit Todesfolge ermittelt. Die Einsatzkräfte hatten den Mann nachts randalierend im Bad einer Wohnung gefunden. Laut Staatsanwaltschaft gab die Obduktion außerdem Hinweise auf eine mögliche Vergiftung.
2: Das Bundesverfassungsgericht hat ein Urteil dazu gesprochen, wie schnell Gesetze durch die Parlamente gehen dürfen. Ein ehemaliger CDU-Abgeordneter hatte geklagt, weil ihm das beschleunigte Verfahren beim sogenannten Heizungsgesetz der früheren Ampelregierung zu schnell ging. Die Klage wurde jetzt abgewiesen. Laut Gericht gibt es kein generelles Tempolimit für neue Gesetze. Auch das hier ist noch wichtig. In Regensburg in Bayern läuft zurzeit eine Geiselnahme in einer Bank. Nach Angaben der Polizei hat der mutmaßlich männliche Täter dabei einen Menschen mit einem Messer lebensbedrohlich verletzt. NRW-Justizminister Limbach hat eine lückenlose Aufklärung der Vorfälle in der JVA Siegburg angekündigt. Hintergrund sind Hinweise auf einen geplanten Aufstand von Inhaftierten. In Köln ist der Bau der größten Wärmepumpe Europas losgegangen. Sie soll bis zu 50.000 Haushalte mit Wärme aus dem Rhein versorgen. Wie ruft man unauffällig Hilfe, wenn man bedroht oder belästigt wird und nicht offen sprechen kann? Eine 18-jährige Gelsenkirchenerin war in genau dieser Situation und hat einen cleveren Ausweg gefunden. Mehr dazu von Lukas Haag.
5: Die junge Frau wollte in der Nacht auf Samstag mit einem Taxi nach Hause fahren. Der 35-jährige Fahrer soll dann angefangen haben, sie sexuell zu belästigen, indem er sie anfasste. Sie wählte daraufhin noch im Taxi den Notruf und bestellte da eine Pizza. Die Beamtin in der Notrufzentrale verstand den Hinweis und schickte einen Streifenwagen zur Adresse der Frau. Die Beamten trafen den Taxifahrer und die 18-Jährige da an. Ihn erwartet jetzt ein Strafverfahren.
2: Das war WDR aktuell.
0: Und hier ist der WDR4 Verkehrsservice A1 Dortmund Richtung Münster. Zwischen Kamen Zentrum und Hamberg Kamen 20 Minuten plus 3 Kilometer Stau. A3 Köln Richtung Oberhausen. Zwischen Duisburg-Wedau und Oberhausen-Lierich 10 Minuten plus 6 Kilometer Stau. A3 Oberhausen Richtung Arnheim zwischen Hünxe und Hamminkeln Viertelstunde plus 3 Kilometer Stau. A4 Olpe Richtung Aachen zwischen dem Dreieck Holmer und dem Kreuz Köln Süd Viertelstunde plus 6 Kilometer Stau. Die A31 Gronau Richtung Oberhausen ist zwischen Lechten-Ahaus und Gescher-Coesfeld wegen Bergungsarbeiten weiter gesperrt, 4 Kilometer Stau. A40 Venlo Richtung Essen zwischen Duisburg-Homberg und dem Kreuz Kaiserberg 20 Minuten plus 6 Kilometer Stau. A44 Dortmund Richtung Kassel zwischen Warburg und Zierenberg eine Dreiviertelstunde plus mehr als 10 Kilometer Stau. Wegen Bergungsarbeiten ist hier nur ein Fahrstreifen frei. Und B236 Lünen Richtung Schwerte zwischen Dortmund-Derne und dem Tunnel Wambel. Halbe Stunde plus 3 Kilometer Stau. Nach einem Unfall mit mehreren Fahrzeugen ist hier nur ein Fahrstreifen frei. 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
0: Einen schönen Donnerstag mit WDR 4. Das Wetter stimmt, die Sonne kommt immer mehr raus, ist nicht so warm. Viele sind schon im Urlaub und deshalb ist es zumindest gefühlt im Supermarkt noch nicht so voll beim Einkaufen. Also schön, dass Sie hier sind. Lassen Sie uns diesen Nachmittag gemeinsam genießen. Und der Soundtrack dazu kommt von Albert Hammond, den Pet Shop Boys und aus den 80ern geht's los mit den Eurythmics. Here comes the rain again.
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0: WDR 4 ist hier am Donnerstagnachmittag. So, kurzer Check. Die Stulpen sind aufgebügelt, das Frottee-Stirnband gewaschen und der Nietengürtel passt gerade noch so im letzten Loch. Na, dann kann es ja losgehen mit den 80ern live auf Schalke am Samstag. Und wer da nicht alles dabei ist?
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0: Ja, und dazu noch Nena, Kim Wilde, Heaven 17, Starship und Fancy. Also, das ist die volle Dröhnung 80er. Und WDR 4 Lokalzeitreporterin Alicia Theissen guckt heute mal genau hin, wie es läuft mit dem Bühnenaufbau auf Schalke. Und sie ist jetzt da, wo Stars hingehören, auf der Bühne. Na, wie fühlt sich das an, die gleiche Aussicht wie Mitch Ure und Kim Wilde zu haben?
5: Ja, also vorhin muss ich sagen, ganz schön wackelig. Also der Boden der Bühne hier unter meinen Füßen, der hat gerade richtig vibriert vom Bass, weil die Techniker, die haben den Sound getestet und ich kann sagen, funktioniert. Und gleichzeitig, da blinkt hier wirklich die ganze Bühne gerade wie ein Weihnachtsbaum. Also alles in Rot, die riesigen 4 Bildschirme auch. Also Farbe Rot funktioniert auch, kann ich sagen. Und ja, wie du schon meintest, das ist halt schon verrückt, ne? Weil genau da, wo ich jetzt stehe, da steht am Samstag einfach so eine Nena und da werde ich fast ehrfürchtig. Vor allem, weil die ja dann nicht neben irgendwelchen Technikkisten und Kabelsalat steht, so wie ich jetzt gerade, sondern die guckt dann auf tausende 80s-Fans in Neonfarben, wo am besten die ganze Clique in Trainingsanzügen kommt oder mit Fukuhila.
0: Ich finde das ja schon krass, also wenn man sich so einen Bühnenaufbau mal anguckt, was da alles hintersteckt, oder? Hammer.
5: Das ist auf jeden Fall richtig beeindruckend. Am krassesten finde ich, gerade wird auch wieder so eine riesige Hebebühne, und Hebebühne ist bestimmt das falsche Wort, hochgefahren. Und da hängen dann wirklich so Höhenkletterer unter der Decke. Das sind fast 60 Meter, muss man sich mal vorstellen. Natürlich alles mit Helm und so weiter. Aber ich habe gerade das mal mitbekommen, wie die sich hier besprechen und sagen, ja, ja, dann gehen wir gleich hoch. Und ich denke mir, um Gottes Willen, also ich kriege Höhenangst vom Zugucken.
0: Ja, das kann ich mir vorstellen. So, hör mal, du bist jetzt auf der Bühne. Ich habe ein bisschen Angst, dass du da nicht mehr weg willst.
5: Also ich muss ja beichten, ne? Ich habe meinen kleinen Fan-Moment, weil ich bin zwar jung, aber nicht zu jung für die 80s.
0: Ah.
5: Ich bin großer Nena-Fan, muss ich sagen. Ich habe nämlich tatsächlich, also die allererste CD, die habe ich damals von meinem Papa bekommen. Das war eine Nena-CD und ich hatte tatsächlich den

0: Songtext von 99 Luftballons ausgedruckt im Kinderzimmer hängen. Und da habe ich tatsächlich dann 99 Luftballons bunt draufgemalt.
1: Oh, wie schön. Das heißt, du bist jetzt schon ein bisschen aufgeregt irgendwie, oder?
0: Ich bin aufgeregt und ich kann sagen, nur von dem, was ich hier jetzt sehe, also ne, es ist alles gemacht, es wird alles, 90% sind fertig, haben die Techniker gerade gesagt, das wird richtig, richtig fett.
1: Das kann ich mir vorstellen. Alicia Theissen, unsere Reporterin, heute bei dem Aufbau für die 80er live auf Schalke. Möchtest du noch ein paar schöne letzte Worte an uns richten von der Bühne?
0: Ich möchte jetzt keinen Dive machen runter von der Bühne, weil dann habe ich nämlich ein ganz großes Problem, weil da steht noch niemand. Aber ich schicke liebe Grüße, auch an alle Nena-Fans.
1: Alicia Theissen, dann im Zweifelsfall rufen wir jetzt mal alle Mitarbeiter. Holen Sie die junge Frau von der Bühne, die muss weiter für uns arbeiten.
0: Nein, hier. Nein.
1: Schöne Fotos gibt's bei uns im Studioblog auf wdr4.de.

0: Sommermusik bei WDR4, der Ketchup-Song. 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
2: Direkt aus dem Studio Köln, ich bin Renate Streit. Es ist heute das Thema und klingt wie aus einem Krimi. In der JVA Siegburg soll es Pläne für einen gewaltsamen Aufstand gegeben haben. Dort gab es am Dienstag einen Großeinsatz der Polizei. Heute war NRW-Justizminister Limbach vor Ort. Was er schilderte, mehrere Häftlinge hätten geplant, während einer Freistunde Bedienstete zu überwältigen. Diesen Tipp soll ein Häftling gegeben haben. Dazu sagt Limbach:
3: Wir haben diese Angaben einer Erstbewertung unterzogen und als ernstzunehmend eingestuft. Auch deshalb, weil der Hinweisgeber bereits in der Vergangenheit zutreffende Vorabinformationen zu Konflikten unter Mitgefangenen geliefert hatte.
2: Jetzt sollen weitere Häftlinge befragt und Hinweise geprüft werden. Geprüft haben auch die Experten in Köln schon alles bei den Vorbereitungen. Heute ist der Bau der größten Wärmepumpe losgegangen. Sie soll Heizwärme aus dem Rhein liefern und rund 50.000 Haushalte mit Wärme versorgen. Für Köln ist das eins der größten Projekte in Sachen Klimaschutz. Projektleiter Alexander Felk sagt:
4: Die Großwärmepumpe in Niel ist damit weit mehr als ein technisches Großprojekt. Sie ist ein wichtiger Schritt auf dem Weg zu einer sicheren, nachhaltigen und wirtschaftlichen Wärmeversorgung für Köln.
2: Und aus Köln kommt noch eine weitere gute Nachricht, diesmal mehr für Festivalfans. Sie können unter der Südbrücke in Poll in diesem Sommer doch wieder feiern. Die Stadt hat dort Veranstaltungen bis zum Ende der Saison wieder erlaubt. Und ob das Wetter zum Outdoor-Feiern einlädt, sagt Thomas Becker aus der WDR-Wetterredaktion.
5: Hallo, schönen guten Abend. Es ist trocken im Rheinland, die Sonne kommt schon mal durch die Wolken und die Abendtemperatur liegt bei 21 Grad. Morgen haben wir erst einige Wolken, die lockern im Laufe des Tages auf, dann gibt es etwas Sonne und es wird wärmer als heute mit bis zu 25 Grad.
0: Und hier ist der WDR4 Verkehrsservice A1 Dortmund Richtung Münster. Zwischen Kamen Zentrum und Hamberg Kamen eine Dreiviertelstunde plus 4 Kilometer Stau. Nach einem Unfall ist hier nur ein Fahrstreifen frei. A3 Köln Richtung Oberhausen. Zwischen Duisburg-Wedau und Oberhausen-Lierich 10 Minuten plus 4 Kilometer Stau. A3 Oberhausen Richtung Arnheim. Zwischen Hüngse und Hamminkeln Viertelstunde plus 3 Kilometer Stau. Die A31 Gronau Richtung Oberhausen ist zwischen Lechten-Ahaus und Gescher-Coesfeld wegen Bergungsarbeiten weiter gesperrt. Es gibt aktuell 4 Kilometer Stau. A44 Mönchengladbach Richtung Düsseldorf zwischen Münchheide und Krefeld-Fichtenhain. Unfall 10 Minuten plus 2 Kilometer Stau. A52 Düsseldorf Richtung Essen zwischen Essen-Süd und dem Dreieck Essen-Ost. 10 Minuten plus 2 Kilometer Stau. A57 Krefeld Richtung Nimwegen zwischen Krefeld-Gartenstadt und Mörs-Hülsdonk. 10 Minuten plus 4 Kilometer stockend. Und B236 Lünen Richtung Schwerte zwischen Dortmund-Derne und Tunnel-Wambel. Halbe Stunde plus 3 Kilometer Stau. Nach einem Unfall mit mehreren Fahrzeugen ist hier nämlich nur ein Fahrstreifen frei. 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Mike Oldfield und Maggie Riley, Moonlight Shadow. Ich bin Katrin Brackmann, schönen Tag.
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0: Joe Cocker, You Are So Beautiful. Hier ist WDR 4 am Donnerstagnachmittag. Und wir waren ja heute Nachmittag in der Arena auf Schalke und haben uns die Aufbauarbeiten für die große 80er Live-Party am Samstag angeguckt. Unsere Reporterin Alicia Theissen war da, hat toll erzählt, was es da alles so zu gucken gibt. Aber sie war nicht nur da, um was zu erzählen, was sie so sieht. Sie hatte auch noch eine Mission. Die hat sie heute Morgen schon im schönen Morgen von Katharina Theule gestellt bekommen.
1: Fiese Matenten, Brustbeutel, Schwurfen und Clique. Diese vier Wörter, wie werden die Häkchen hoffentlich machen?
2: Ja, sicher alle. So. Ich habe am meisten Angst vor dem Brustbeutel, bin ich ganz ehrlich. Ich hatte übrigens einen mit Kätzchen.
1: Oh, wie süß.
0: Ja, also diese vier Worte musste Alicia heute in ihren Reportagen unterbringen. Brustbeutel mit Kätzchen, stelle ich mir auch schwer vor. Dann wollen wir doch mal gucken, ob sie ihre Mission erfüllt hat, ob alle vier Worte heute Nachmittag vorgekommen sind. Vielleicht ist es Ihnen aufgefallen. Wir spulen einfach mal zurück, oder? So. Jetzt gucken wir mal, in der 14-Uhr-Stunde, da habe ich, glaube ich, was gehört.
2: Also man merkt wirklich, alle, die hier arbeiten mit ihren Helmen, die machen hier keine fiese Matenten, die wissen wirklich, was sie da tun.
0: So, die fiese Matenten, da können wir schon mal einen Haken dran machen. Hat sie richtig eingebaut. Eine Stunde später hat Alicia Folgendes hier auf dem Sender gesagt.
2: Und dann muss ja auch wirklich keiner Geld in den Brustbeutel packen, weil alles ist gratis.
0: Hätte ich vorher gewusst, dass da Kätzchen drauf waren, hätte ich die auch noch verlangt. Aber ich bin ja auch gemein. So, noch eine Stunde später, 3:45 kam dann dieser Satz.
2: Und ich freue mich vor allem, wenn man dann da die ganzen Leute in ihren 80s-Outfits tanzen und schwurfen sieht.
0: So, drei haben wir schon mal. Brustbeutel, Schwurfen und fiese Matenten. Einer fehlt noch, nämlich die Clique. Aber das war ja dann ein leichtes, oder Alicia? Mal hören, was sie 4:45 gesagt hat.
2: Wo am besten die ganze Clique in Trainingsanzügen kommt oder mit Fukuhila.
0: Ja, was soll ich dazu sagen? Mission erfüllt, natürlich. Mensch, Alicia, ein bisschen stolz bist du schon, oder?
2: Ja, sicher. Also ganz ehrlich, ich bin schon auch ein bisschen stolz, weil wenn ich das jetzt nicht geschafft hätte, wäre ich ja auch irgendwie der Witz in Tüten gewesen. Also ich fand's, kann ich ja einfach mal so sagen, mega geil. Und das waren ja auch richtig töfte Wörter, die ihr da ausgesucht habt. Also habt ihr gut gemacht.
0: Jetzt kommt sie gar nicht mehr zurück. Jetzt bleibt sie vokabulartechnisch einfach in den 80ern. Egal, dann gehe ich jetzt in die 70er und lass jemand anderes sagen, wie wir deine Mission finden, liebe Alicia.
3: Wir sind der Meinung, das war
0: Schwede! Wir machen das jetzt immer. Wir werden uns jetzt immer irgendwelche Wörter ausdenken. Aber ich glaube, ich würde mir gemeinere ausdenken. Aber sie hat es richtig gut gemacht, die Alicia. Hut ab, toll gemacht. Schöne Grüße.

Tom Petty and the Heartbreakers, Learning to Fly bei WDR 4. Das war's mit der Lokalzeit für heute. Steffi Schmitz übernimmt jetzt und begleitet Sie in den Feierabend. Wir hören uns gerne morgen wieder hier, wenn Sie möchten. Ich bin Katrin Brackmann. Schönen Abend wünsche ich.

0: Schönen Feierabend zusammen. Und der wird ganz freundlich. Bei uns in Nordrhein-Westfalen ein paar Wolken, aber auch noch viel Sonne heute Abend bei 17 bis 21 Grad. Im Bergland ein bisschen frischer. Und nach einer kühlen Nacht morgen am Freitag teils dichtere Wolken, später aber überall ganz freundlich und auch wärmer. Und den Blick aufs Wochenende, den gibt's gleich im Anschluss an unsere langen Nachrichten.
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2: Und ich bin Katrin Schmick. Guten Abend. Limbach in der Kritik. Was war da los in der JVA Siegburg? Der Rechtsausschuss des Landtags hatte Fragen an den Justizminister. Müll und Abwasser. Die Gebühren steigen immer weiter bei uns, was der Bund der Steuerzahler dazu sagt. Und Waldbrände und Evakuierungen in Frankreich. Tausende Menschen mussten in Sicherheit gebracht werden. Ortstermin heute Vormittag, Luisenstraße 90 in Siegburg. Dort ist das die JVA der Stadt und die, über die wir ja seit Dienstagabend reden, als dort 60 Polizeibeamte alles durchsuchten. Es hatte einen Tipp gegeben von einem Häftling, dass dort ein Aufstand geplant war. Der Fall schlägt hohe Wellen und deswegen war auch Landesjustizminister Limbach nach Siegburg gekommen und der sagte nochmal, was da wohl vereitelt wurde.
3: Mehrere Gefangene hätten geplant, sich während einer Freistunde gewaltsam gegen das Personal aufzulehnen, Bedienstete zu überwältigen, an Anstaltsschlüssel zu gelangen und den Aufstand anschließend auf die gesamte Anstalt auszuweiten. Dabei sollten auch Waffen, insbesondere Messer, zum Einsatz kommen.
2: Da schlackern einem förmlich die Ohren, was da geplant war, sicherlich auch dem Minister. Und es ist nicht das erste Mal, dass es Ärger gibt in Justizvollzugsanstalten bei uns. Da waren ja die Korruptionsvorwürfe in Rheinbach und in Euskirchen. Da hatte jetzt der Rechtsausschuss des NRW-Landtags heute auch ein paar Fragen zu und zu einer Sondersitzung gebeten. Kai Clement, WDR Landespolitik. Wie groß war denn die Kritik an Limbach?
4: Also gegrillt wurde Justizminister Limbach definitiv nicht. In der Ausschusssitzung ging es sogar einigermaßen zurückhaltend zu. Limbach ist ja auch extra wegen der Vorfälle aus seinem Frankreich-Urlaub zurückgekehrt. Er zeigt also, er kümmert sich. Auch hieß es unisono im Ausschuss, selbst wenn sich der Verdacht eines bewaffneten Aufstandes in Siegburg am Ende als haltlos herausstellen sollte, der Polizeieinsatz war alternativlos, Sicherheit geht vor. Aber es ist eben die Häufung der Vorfälle, die Fragen aufwirft. Korruption in Gefängnissen, läuft da was schief? Das will Limbach ja auch von einer Expertenkommission aufarbeiten lassen. Werner Pfeil von der FDP spricht da inzwischen schon von einem strukturellen Problem. Und aus der SPD wird zumindest die Frage gestellt, ob dem Justizminister die Lage in den Gefängnissen entgleitet. Aber eine Antwort darauf hat die Opposition zumindest derzeit noch nicht gegeben.
2: Die Tonnen, die geleert werden, das Abwasser, das in den Kläranlagen landet, das alles kostet natürlich Geld. Und je nachdem, wo man in Nordrhein-Westfalen lebt, auch unter Umständen nicht zu knapp. Heute hat der Bund der Steuerzahler auf diese Kosten mal geschaut und Rick Steinheuer sagt, wie es ist.
5: Dass die Gebühren steigen, das passiert nicht nur vereinzelt, sondern flächendeckend. Mehr als 2/3 der Kommunen haben in diesem Jahr erhöht.
2: Und Daniela Junghans, WDR-Landespolitik, hat sich die Gebühren mal genauer vorgenommen. Welche Kommunen ragen denn bei uns raus, nach oben wie nach unten?
6: Die Abwassergebühren sind in Reken im Münsterland am günstigsten und in Monschau am teuersten. Der Unterschied ist relativ groß, 330 Euro im Jahr zu 1800 Euro. Beim Abfall ist die Differenz nicht ganz so groß, aber immer noch ziemlich deutlich. Am teuersten ist es in Münster, da müssen die Menschen 730 Euro im Jahr zahlen. Und in Titz im Kreis Düren müssen sie nur 162 Euro zahlen. Das sind jetzt natürlich erstmal Extrembeispiele. Ganz viele Kommunen liegen irgendwo in der Mitte dazwischen. Was in vielen Gemeinden ähnlich ist, beide Gebühren, sowohl die für Abfall als auch die für Abwasser, sind im Vergleich zum Vorjahr oft gestiegen.
2: Warum sind die Unterschiede so groß zwischen einzelnen Kommunen?
6: Für die Unterschiede gibt es verschiedene Gründe. Manche kann die Kommune beeinflussen, andere aber auch nicht. Beim Abfall zum Beispiel, sagt der Bund der Steuerzahler, sind die Preise oft gestiegen wegen der gestiegenen CO2-Abgaben. Und wenn Verträge neu ausgeschrieben werden müssen, dann steigen die Kosten danach meistens auch. Beim Abwasser, meint der Bund der Steuerzahler, liegt es oft auch an der geografischen, der topografischen Lage einer Kommune und an den Beiträgen zu den Wasserverbänden. Beides kann die Kommune nicht beeinflussen.
2: Daniela Junghans war das aus der WDR-Landespolitik. Die Menschen in Bonn, die müssen weiterhin starke Nerven haben, wenn es um ihren ÖPNV geht. Und damit beginnen die Kurznachrichten heute mit Simone von der Forst.
7: In Bonn dauert es bis mindestens Mitte August, bis wieder alle Straßenbahnen in Betrieb genommen werden. Das haben die Stadtwerke mitgeteilt, nachdem die 60 Bahnen überprüft wurden, die Anfang der Woche aus dem Verkehr genommen wurden. Bei der Untersuchung seien Probleme an den Rädern festgestellt worden. In Köln ist der Bau der größten Wärmepumpe Europas losgegangen. Die soll bis zu 50.000 Haushalte mit Wärme aus dem Rhein versorgen. Die Pumpe entzieht dem Fluss Wärme. Über verschiedene Produktionsschritte landet die dann in den Fernwärmeleitungen des Energieversorgers. Die XXL-Wärmepumpe kostet knapp 300 Millionen Euro. In Gelsenkirchen hat eine 18-Jährige einen ungewöhnlichen Notruf abgesetzt. Sie rief die 110 und bestellte eine Pizza. Die Polizistin erkannte, dass sie offenbar nicht frei sprechen konnte. Es stellte sich raus, dass die 18-Jährige sich vom Taxifahrer belästigt fühlte, mit dem sie im Auto saß. Gegen ihn wird jetzt ermittelt.
2: Wir sind mitten in der Sommerferienzeit in NRW. Viele brechen noch auf und freuen sich zum Beispiel auf den Urlaub in Frankreich. Und dann diese Horrornachrichten. Im Südwesten des Landes brennt es, was mit gleich drei Hitzewellen seit Ende Mai zu tun hat. Julia Borutta, WDR Paris, darüber, wie Menschen in Sicherheit gebracht werden mussten im Südwesten.
8: Viele Campingplätze an der Atlantikküste mussten jetzt evakuiert werden. Insgesamt 22.000 Menschen mussten ihr Domizil verlassen, darunter natürlich zahlreiche Touristen. Wir stehen mit einzelnen von ihnen im Kontakt. Es hat wohl alles super geklappt, war gut organisiert. Erste Anlaufstelle, eine Turnhalle, da gab es dann Melone, Wasser und Chips. Und dann sind sie weiterverteilt worden. Einige kommen auch bei Freunden in Ferienwohnungen unter. Ganz wichtig ist aber, man muss als Tourist die Warnungen ernst nehmen. Also auf keinen Fall auf eigene Faust in waldige Gebiete gehen, wo Feuergefahr herrscht. Nicht im Freien grillen und auch keine Kippen wegwerfen. Das ist wirklich alles brandgefährlich.
2: Und dann kommen wir zum Wetter. Nordrhein-Westfalen, Claudia Barbonus ist da aus dem WDR-Wetterteam. Also kein Regen in Sicht im Südwesten von Frankreich, bei uns aber auch nicht. Wie geht's weiter?
9: Ja, so wie heute eigentlich. Erstmal viele Wolken, morgen auch, später dann wieder mehr Sonne. Von den Temperaturen her legen wir eine kleine Schippe drauf, bis 22 Grad in Westfalen, an Rhein und Ruhr bis 24 Grad und auch in Hochlagen an die 20 Grad. Es bleibt weiter ziemlich trocken. Du hast es eben gesagt, entsprechend auch bei uns Feuergefahr, vor allen Dingen so auf Grasflächen vorhanden, liegt aktuell bei 3 von 5. Zum Wochenende hin geht es hoch auf 4 von 5, bevor am Sonntag dann ein paar Gewitter durchziehen, die hoffentlich zumindest etwas Feuchtigkeit bringen.
2: Und natürlich auch wieder Wärme. Claudia Barbonus, vielen Dank. Soweit der Tag um 6 und ich bin Katrin Schmick.
10: Dankeschön.
11: Kurz nach 6, hier ist WDR 4 mit dem Verkehrsservice. A1 Euskirchen Richtung Dortmund zwischen Kreuz Köln Nord und Kreuz Leverkusen West. 10 Minuten plus 6 Kilometer stockender Verkehr. A1 Dortmund Richtung Münster zwischen Kamen Zentrum und Hamburg Kamen. Eine Dreiviertelstunde, 4 Kilometer Stau. Nach dem Unfall ist dort nur ein Fahrstreifen frei. A3 Köln Richtung Oberhausen zwischen Duisburg-Wedau und Oberhausen-Lierich. 4 Kilometer stockend. Die A31 Gronau Richtung Oberhausen ist zwischen Lechten-Ahaus und Gescher-Coesfeld wegen Bergungsarbeiten weiter gesperrt, 4 Kilometer Stau. A44 Mönchengladbach Richtung Düsseldorf zwischen Münchheide und Krefeld-Fichtenhain, Unfall 10 Minuten und 2 Kilometer. A57 Köln Richtung Krefeld zwischen Köln-Longerich und Dormagen 10 Minuten und 4 Kilometer stockend. A59 Duisburg Richtung Dienstlaken zwischen Duisburg-Düssern und Kreuz Duisburg-Nord 10 Minuten und 5 Kilometer stockender Verkehr. A61 noch Mönchengladbach Richtung Koblenz zwischen Rheinbach und Grafschaft-Ringen 10 Minuten und 4 Kilometer stockend. Und dann noch eine amtliche Gefahrenmitteilung von der Feuerwehr Köln. Durch einen Brand kommt es im Bereich Immendorf, Godorf und in angrenzenden Bereichen zu Geruchsbelästigungen und Rauchverwirbelungen in Bodennähe. Meiden Sie das betroffene Gebiet. Schließen Sie Fenster und Türen und schalten Sie Lüftungen und Klimaanlagen ab. 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
12: Also gut, Leute, weiter geht. Hier gibt's nichts zu sehen. Bitte gehen Sie weiter. Es gibt nicht das Geringste zu sehen, Leute.
11: Ja, es gibt vielleicht nichts zu sehen bei WDR4, aber es gibt eine Menge zu hören. Und jetzt direkt mal 6 Songs im Mix auf die Ohren von Bronski Beat über Elton John bis Blondie. Viel Spaß.
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0: Original heißt dieser Song Denise. Ist auch für eine Denise geschrieben, aber Blondie haben 1978 aus der Denise einen Denis gemacht, einen französischen Dennis. So, das Wetter in Nordrhein-Westfalen bleibt trocken heute Abend und die Sonne ist bei 19 bis 22 Grad auch dabei. In den Hochlagen nur 14 bis 18 Grad. Und nach einer recht kalten Nacht geht's dann morgen erstmal etwas bewölkt los. Später scheint aber immer mehr die Sonne. In Wermelskirchen kommen wir auf 22 Grad. Paderborn schafft 23 und Jülich 25. Der WDR4-Verkehrsservice, da haben wir die A1 Dortmund Richtung Münster zwischen Kamen-Zentrum und Hamberg-Kamen. 20 Minuten und 3 Kilometer Stau, da hat es einen Unfall gegeben. A3 Köln Richtung Oberhausen zwischen Duisburg-Wedau und Oberhausen-Lierich, 3 Kilometer stockend. Die A31 Gronau Richtung Oberhausen ist zwischen Lechten-Ahaus und Gescher-Coesfeld wegen Bergungsarbeiten weiterhin gesperrt, 4 Kilometer Stau. A42 Kamp-Lindfort Richtung Dortmund, zwischen Oberhausen-Neue-Mitte und Bottrop-Süd, 10 Minuten und 2 Kilometer. A44 Mönchengladbach Richtung Düsseldorf, zwischen Münchheide und Krefeld-Fichtenhain hat es einen Unfall gegeben, 10 Minuten obendrauf, 2 Kilometer Stau. A565 Bonn Richtung Meckenheim, zwischen Kreuz Bonn-Nord und Bonn-Endenich 2 Kilometer Stau. Und Achtung, eine amtliche Gefahrenmitteilung. Die Feuerwehr Köln informiert, in Köln brennt ein Stoppelfeld. In Immendorf-Godorf und in angrenzenden Bereichen kommt es zu Geruchsbelästigung und Rauchverwirbelungen in Bodennähe. Dieses betroffene Gebiet sollten Sie unbedingt meiden und Sie sollten Fenster und Türen schließen und Lüftungen und Klimaanlagen abschalten. Sie finden alle Staus und Meldungen auch jederzeit bei uns in der WDR4-App und auf wdr4.de. Ich bin Steffi Schmitz. Eine gute Fahrt und einen guten Abend.
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0: WDR 4, gleich 6:45, das war Julia von Chris Rea. Und jetzt kommt Manuela.
1: Hallo, ich bin Manuela aus Arnsberg und ich läute für heute den Feierabend ein.
0: Danke fürs Einläuten, Manuela. Dabei haben Sie ja heute frei gehabt. Was haben Sie denn gemacht?
1: Heute Morgen habe ich an einem Quiz teilgenommen mit Erfolg. Mhm. Dann habe ich mit meiner Mama quasi Essen gekocht. Dann sind wir noch eine Runde spazieren gegangen. Und jetzt habe ich gerade noch so ein bisschen hier im Haushalt aufgeräumt. Ich fahre sie immer zwischendurch besuchen. Ich komme ja eigentlich aus Arnsberg und sie wohnt in Höxter. Mhm. Und dann kümmere ich mich immer so ein bisschen.
0: Waren Sie denn in Höxter ein bisschen unterwegs? Ich meine, es ist ja auch meine alte Heimat. Ich habe ja immer Heimweh so nach der Weser.
1: Ja, aber wir haben, weil es nicht direkt Höxter ist, sondern es ist Höxter Ottbergen, aber das kennen Sie bestimmt dann auch.
0: Na klar, ne? Kenne ich das.
1: Und da waren wir natürlich an der Nete unterwegs.
0: Ach ja, klar. Dann war das ein schöner Tag heute.
1: Doch, war ein richtig schöner Tag. Das Wetter hat ja auch wieder mitgespielt. Nein, wir konnten das sozusagen schön genießen.
0: Dann geht's jetzt zurück nach Arnsberg gleich, ne?
1: Genau. Das ist dann mein Feierabend in dem Sinne für heute. Zwar ein Freizeitfeierabend, aber auch schon so, dass man doch dann einiges erledigt hat hin und her und dann quasi nur wieder zurück nach Hause fährt und ja.
0: Ja, dann gute Fahrt zurück ins Sauerland.
1: Dankeschön.
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0: Klassiker von den Beach Boys bei WDR4, Surfin' USA. Ja, es kann so schnell gehen. Man fährt gemütlich durch die Landschaft und dann steht da plötzlich ein Reh mitten auf der Straße. Ja, und dann ist es passiert. Im Moment gibt es wieder sehr viele Wildunfälle bei uns in Nordrhein-Westfalen, vor allem auch oben im Kreis Steinfurt. Die Ecke da ist so ein bundesweiter Hotspot für Wildunfälle und das, obwohl an vielen Stellen Warnschilder stehen und auch diese neonfarbenen Rehsilhouetten. Jäger Erich Holtkamp kommt von da und für ihn ist eins klar.
1: Das Problem letztendlich sind nicht die Rehe, das Problem sind eigentlich wir Menschen.
0: Ja, die Tiere folgen ja nur ihrem Instinkt. Da ist gerade Paarungszeit, da spielen die Hormone verrückt und dann laufen die schon mal blindlings über die Straße. Da macht man nichts. Aber wir als Autofahrerinnen und Autofahrer müssen einfach runter von der Geschwindigkeit.
1: Wenn meinetwegen die Geschwindigkeit auf Bundesstraßen bei 70 km/h läge, dann gäbe es auf jeden Fall deutlich weniger Verkehrsunfälle mit Rehwild.
0: Also mir hat mal ein Förster gesagt, im Wald am besten nur 50 fahren, dann hat man vielleicht noch eine Chance zu bremsen. Also fahren Sie sinnig, fahren Sie vorsichtig, gerade im Moment und zwar nicht nur im Kreis Steinfurt.
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0: Dancing in the City vom Duo Marshall and Hayne. Er ist übrigens heute Dozent und Musiklehrer. Sie schreibt neben Songs Kinder- und Jugendbücher. Ein schöner Abend heute in Nordrhein-Westfalen mit lockeren Wolken und Sonne bei 19 bis 22 Grad. Könnte man total gut noch eine Feierabendradtour machen. Die Nacht wird sehr frisch und morgen am Freitag erstmal ein wolkiger Start. Allerdings bleibt's trocken. Die Sonne kommt dann später immer besser durch. In Winterberg morgen 18 Grad, Mahl kommt auf 23 und Unna auf 24.
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2: Die Nachrichten mit Simone von der Forst. Guten Abend. Nach dem Rücktritt des Union-Fraktionschefs Spahn sind weitere Personalien zum Regierungsumbau bekannt geworden. Nach übereinstimmenden Medienberichten wird die bisherige Gesundheitsministerin Warken neue Kanzleramtschefin. Isabel Karas, WDR Berlin.
3: Sie würde da auf Thorsten Frey folgen, der ja wiederum Nachfolger des zurückgetretenen Jens Spahn an der Spitze der Unionsfraktion werden soll. Warkens Posten als Gesundheitsministerin, den soll dann Carsten Linnemann übernehmen. Der ist aktuell noch CDU-Generalsekretär. Regierungskreisen heißt es momentan aber noch, der Bundeskanzler werde die Personalentscheidung bekannt geben, wenn alle offenen Punkte geklärt sind. Das wird wohl erst morgen der Fall sein.
2: Das Justizministerium in Düsseldorf geht davon aus, dass Hinweise auf einen geplanten Aufstand in der JVA Siegburg ernst zu nehmen waren. Der Mann, der Hinweise dazu geliefert hatte, dass Mitgefangene sich bewaffnen und das Personal der JVA überwältigen wollten, sei zuverlässig. Justizminister Limbach hatte das Gefängnis heute besucht.
4: Unabhängig davon, wie die weiteren Ermittlungen nun verlaufen, es war absolut korrekt, dass hier nicht das geringste Risiko eingegangen worden ist. Der Schutz und die Unversehrtheit unserer Bediensteten stehen für uns an erster Stelle.
2: Am Dienstag hat es einen Großeinsatz der Polizei an der JVA Siegburg gegeben. Bei der Durchsuchung wurden keine Waffen gefunden. Und das beobachten wir auch noch. Wegen eines großen Waldbrands sind im Südwesten Frankreichs 20.000 Menschen in Sicherheit gebracht worden, rund um den Urlaubsort Le Cap Ferret. Auch in Spanien und auf Sizilien kämpfen die Feuerwehren gegen Brände. Google hat gegen europäisches Wettbewerbsrecht verstoßen und muss jetzt fast 900 Millionen Euro Strafe zahlen. Aus Sicht der EU-Kommission sind sowohl die Suchmaschine als auch der Play Store, in dem User ihre Apps laden können, rechtswidrig. In Kleve ist ein vermeintlicher Notfallsanitäter zu 10 Jahren Haft verurteilt worden. Der 30-Jährige hatte ohne Qualifikation immer wieder als Sanitäter gearbeitet. In einem Fall starb ein schwerkranker Mann durch ein falsches Medikament. Die Caritas in Witten hat eine größere Geldspende bekommen und kann damit ihr leeres Lebensmittellager wieder auffüllen. Hier gibt's kostenlose Konserven für Leute, bei denen das Geld fürs Essen knapp ist, erzählt Rolf Kappel von der Caritas.
5: Also ich würde auch gerne die Leute ermuntern, dass sie das nutzen. Das ist keine Schande. Also wir wissen, dass eigentlich viel mehr Leute Ansprüche hätten auf Hilfen im Alter beispielsweise.
2: Auch wegen der gestiegenen Lebensmittelpreise greifen immer mehr Menschen auf das Angebot der Caritas in Witten zurück. Das war WDR aktuell.
0: Kurz nach 7, WDR 4 mit dem Verkehrsservice. A3 Köln Richtung Oberhausen zwischen Solingen und Kreuzhilden. 10 Minuten plus, 3 Kilometer Stau. A3 Oberhausen Richtung Arnheim zwischen Wesel und Hamminkeln. 10 Minuten und 2 Kilometer. Die A31 Gronau Richtung Oberhausen ist zwischen Lechten-Ahaus und Gescher-Coesfeld wegen Bergungsarbeiten weiterhin gesperrt. A40 Venlo Richtung Duisburg zwischen Wachtendonk und Kerken. 20 Minuten plus. Plus 3 Kilometer Stau und es gibt Entwarnung aus Köln. Die Feuerwehr meldet, dass der Brand eines Feldes in Immendorf-Godorf gelöscht ist. Sie finden alle Staus und Infos zur Verkehrslage auch jederzeit auf wdr4.de oder in unserer App. Gute Fahrt.
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0: Und guten Abend am Donnerstag. Und das hier, das sind natürlich unüberhörbar Depeche Mode. It's

Aber der da singt, das ist nicht Dave Gahan, sondern Martin Gore. Der übernimmt ja ab und zu auch mal die Balladen. Echte Fans haben ihn natürlich sofort erkannt und wissen bestimmt auch, was heute für ein Tag ist, dieser 23.07. Das ist nämlich Martin Gores 65. Geburtstag und wir gratulieren gleich mal. Gegen 7:15 hier bei WDR 4.

0: WDR4 spielt R.E.M. Everybody Hurts von 1992. So, und jetzt brauchen wir erstmal so ein bisschen Feiermusik. Ja, denn es gibt ordentlich was zu feiern bei Depeche Mode. Nämlich den 65. von Gitarrist, Keyboarder, Sänger und Songwriter Martin L. Gore. Der gilt ja so als das stille Genie der Band. Trotz verrückter Lockenfrisur und Klamotten immer so ein bisschen im Schatten von Frontmann Dave Gahan. Aber er schreibt die meisten Songs. Der gebürtige Londoner hat übrigens auch ein ganz besonderes Verhältnis zu Deutschland. In den 70ern war er oft als Austauschschüler in Schleswig-Holstein auf dem Dorf, auf dem Bauernhof.
1: Ich war in Erfte oder ein bisschen außerhalb davon. Und ich hatte keine Ahnung, was mich da erwarten würde. Was ein bisschen schockierend war. Wie unbehandelte Milch direkt von der Kuh zum Frühstück.
0: Und deswegen ist Martin Gore auch wohl nicht Landwirt geworden, sondern Musiker. Und als Musiker ist er wiederum in Deutschland gelandet, hat vor der Wende 2 Jahre in Berlin gelebt und dort mit Depeche Mode 3 monumentale Alben aufgenommen, unter anderem Some Great Reward mit People Are People drauf. Damit sind Depeche Mode zu Weltstars geworden. Und die haben nach 46 Jahren im Musikgeschäft um die 100 Millionen Platten verkauft. Nur eins bereut Martin Gore, dass er damals in Berlin nicht besser Deutsch gelernt hat.
1: Jedes Mal, wenn ich am Flughafen Tegel gelandet und in ein Taxi gestiegen bin, habe ich versucht, mich mit den Fahrern auf Deutsch zu unterhalten. Doch sie haben alle auf Englisch geantwortet, weil sie das für die Gelegenheit hielten, um ihre eigenen Fremdsprachenkenntnisse aufzufrischen. Meine damalige Freundin konnte auch besser Englisch als ich Deutsch. Deshalb bin ich in der Sprache nie richtig gut geworden.
0: Ja, aber wenn wir jetzt auf Deutsch sagen, herzlichen Glückwunsch zum 65. Geburtstag, lieber Martin Gore, dann wird er das garantiert verstehen. So, und jetzt hören wir ihn auch mal singen. Hat er ja nicht so oft gemacht bei Depeche Mode, aber hier zum Beispiel 1986, A Question of Lust. Bei uns immerhin.

0: Erin Cara. Von 1980 ist dieser Song. Fame. Ein milder und teils noch sonniger Abend in Nordrhein-Westfalen. Der Tag ist ja dann doch noch ganz schön geworden. Nachts geht's runter auf 12 bis 7 Grad. Morgen am Freitag sind erst noch einige Wolken am Himmel. Später kommt die Sonne immer besser durch. Regen ist erstmal nicht in Sicht. In Gummersbach 22 Grad, Steinfurt kommt auf 23 und Euskirchen auf 24. Im WDR4-Verkehrsservice haben wir die A3 Köln Richtung Oberhausen zwischen Solingen und Kreuzhilden. Viertelstunde, 4 Kilometer Stau. Die A31 Gronau Richtung Oberhausen ist zwischen Lechten-Ahaus und Gescher-Coesfeld wegen Bergungsarbeiten weiterhin gesperrt. Und dann noch die A40 Venlo Richtung Duisburg zwischen Wachtendonk und Kerken. 15 Minuten plus, 4 Kilometer Stau. Die Staus und Störungen für Ihre Strecke finden Sie auch immer auf wdr4.de oder in unserer WDR4-App. Ich bin Steffi Schmitz, wünsche Ihnen eine gute Fahrt und natürlich einen guten Abend.
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0: Ammanite City, aber bei WDR 4 am Donnerstagabend. Sie wissen ja, die 80er sind bei uns bei WDR 4 ja absolut gesetzt, aber morgen und übermorgen feiern wir sie wirklich den lieben langen Tag. Nur Musik aus dieser Dekade und dann am Samstag auf Schalke endlich 80er live mit all denen, die wir damals schon geliebt haben.
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0: Sind alle dabei am Samstag und wir haben uns schon mal ein bisschen warm gemacht und haben heute auch schon mal den richtigen 80er-Jahre-Sprech wieder eingeübt mit all den Wörtern, die wir früher benutzt haben. Marion aus Hagen hat sich zum Beispiel an Astrein erinnert und sie haben noch mehr.
4: Ein typisches Jugendwort für uns war in den 80ern Oberaffengeil.
5: Wir haben mal gesagt, wenn etwas besonders viel Spaß gemacht hat, das macht Fets.
6: Töfte. Ich kenne das Wort aus den 80ern. Ich finde, das schöne Wort Töfte sollte viel öfter eingeführt werden.
7: Da kam dann auch plötzlich das Wort kein Bock. Und ich weiß noch ganz genau, als ich das dann irgendwann zu Hause gesagt habe, darauf habe ich keinen Bock. Da sagt mein Vater, was ist das dann für eine komische Redensart? Was soll denn der Quatsch?
0: Ja, und so hat jede Generation ihre eigene Sprache. Ist doch astrein. Wir sprechen 80er. Hier bei WDR 4.

Opa, kannst du mit mir was spielen? Ja, es sind Ferien. Das Wetter war bis jetzt, so in der ersten Woche ein bisschen durchwachsen und man musste sich ja was überlegen für die Ferienkinder oder Ferienenkelchen. Ich habe gestern eine ältere Frau mit ihrem Enkel beobachtet. Die haben Brombeeren gepflückt. Das war so in der Nähe vom Westfalenstadion in Dortmund. Da wachsen die wild, da gibt es große Büsche und ich habe im Vorbeigehen nur gehört, wie die Oma sagte: Mensch, du darfst jetzt aber nicht immer die Hände an der Hose abwischen. Ach, der Kleine hatte ganz, ganz helle Shorts an. Uiuiui.

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0: Das sind die Eagles mit einem Klassiker hier bei WDR 4. Take it easy. Heute Nacht bilden sich mal ein paar Wolken und Nebel. Es wird 13 bis 7 Grad frisch. Morgen, der Freitag, bleibt trocken. Erst ist es noch etwas bewölkt, dann kommt die Sonne immer mehr zum Vorschein. In Schleiden schaffen wir 22 Grad. Bielefeld kommt auf 23. In Castrop-Rauxel werden es 24 Grad. Der Samstag wird dann sehr warm und sonnig. Und Sonntag kippt's aber schon wieder.
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2: Die Nachrichten mit Simone von der Forst. Guten Abend. In Berlin wird die Bundesregierung weiter umgebaut, nachdem Unionsfraktionschef Spahn zurückgetreten ist. Die bisherige Gesundheitsministerin Waken soll neue Kanzleramtschefin werden. Sabine Henkel, WDR Berlin.
3: Wenn sich das bestätigt, wäre das die Neuaufstellung im Kabinett, über die seit Tagen spekuliert wird. Bundeskanzler Friedrich Merz hatte das bisher zumindest nicht ausgeschlossen. Und da Thorsten Frey aus dem Kanzleramt in die Fraktion wechseln soll, ist sein Posten vakant. Nina Waken hat Merz offenbar überzeugt, das Management im Kanzleramt übernehmen zu können. Sie wäre die erste Frau überhaupt, die auf den Posten im Kanzleramt wechselt. Carsten Linnemann, der jetzige CDU-Generalsekretär, würde dann Gesundheitsminister werden und müsste wichtige Reformen umsetzen, zum Beispiel die Pflegereform.
2: In Regensburg in Bayern ist die Polizei heute wegen eines mutmaßlichen Messerangriffs ausgerückt. Ein 20-Jähriger soll in einer Bank einen Menschen tödlich verletzt haben. Polizeisprecher Kraus berichtet, dass beim Einsatz Spezialkräfte vor Ort waren.
4: Das Sondereinsatzkommando, das spezialisiert ist dafür, ist in das Gebäude eingedrungen und hat den Tatverdächtigen festgenommen.
2: Zwei Menschen, die sich auch noch in der Bankfiliale in Regensburg befanden, wurden von den Spezialkräften in Sicherheit gebracht. Und das ist auch noch wichtig. NRW-Justizminister Limbach hat eine lückenlose Aufklärung der Vorfälle in der JVA Siegburg angekündigt. Hintergrund sind Hinweise auf einen geplanten Aufstand von Inhaftierten. In den USA hat das Repräsentantenhaus Präsident Trump zum zweiten Mal aufgefordert, den Irankrieg zu beenden. Die Abstimmung ist allerdings nur ein Symbol. In der zweiten Parlamentskammer scheiterte der Vorstoß. Die Euro-Geldscheine sollen neue Motive bekommen und über die können die Menschen in Europa bis September abstimmen. Zur Auswahl stehen Motive mit Flüssen und Vögeln oder bekannte Menschen. Eine der wichtigsten Autobahnen im Ruhrgebiet ist ab jetzt zwischen Mülheim und Essen eine Woche lang gesperrt. Die A40 bekommt Flüsterasphalt. Stefan Göke war eben für uns an dem betroffenen Abschnitt.
5: Wir sind hier an der Abfahrt Winkhausen. Hier werden die Autos abgeleitet. Dann geht's hier innerstädtisch durch Essen und Mülheim weiter. Das wird alleine schon nicht ganz so einfach werden. Zwischen Winkhausen und Dreieck Essen-Ost geht gar nichts. Diejenigen, die von Dortmund ausfahren, können dann die A52 runterfahren am Dreieck Essen-Ost und dann quasi am Kreuz Breitscheid schräg wieder rauf.
2: Enden soll die Sperrung der A40 kommenden Donnerstag morgens um 5. Das war WDR aktuell.
0: Kurz nach 8, WDR 4 mit der Verkehrslage. A1 Dortmund Richtung Köln zwischen Kreuz Wuppertal Nord und Wuppertal Ronsdorf. 10 Minuten plus, 2 Kilometer Stau. A3 Köln Richtung Oberhausen zwischen Solingen und Kreuz Hilden. 20 Minuten, 4 Kilometer. Die A31 Gronau Richtung Oberhausen ist zwischen Lechten-Ahaus und Gescher-Coesfeld wegen Bergungsarbeiten noch weiter gesperrt. Und dann noch die A40 Venlo Richtung Duisburg zwischen Kempen und Kerken. 10 Minuten plus, 3 Kilometer Stau. Da ist nach einem Unfall nur ein Fahrstreifen frei. Die Staus und Störungen für Ihre Strecke, wissen Sie, kriegen Sie jederzeit auch auf wdr4.de oder bei uns in der App. Gute Fahrt!
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0: Heute übrigens am Tag der Schorle. Seit wann trinken wir eigentlich Schorlen? Ich meine jetzt nicht Weinschorle, ne? Die gibt's ja nun schon lange, aber ich meine Apfelsaftschorle,
6: Maracuja-Saftschorle, Johannisbeersaftschorle, Kirschsaftschorle, Rhabarbersaftschorle, Orangensaftschorle,
0: ja, wir Deutschen sind so richtige Schorlentrinker. Darauf jetzt mal eine Feierabendschorle. Prost!

Bruno Mars, Marry You. Und beim nächsten Schlag ist es 20 Uhr, 14 Minuten und 40 Sekunden. Also unser 80er nach 8 kommt heute so ein bisschen zur falschen Tageszeit. Morning,

0: Disco.
1: Ich bin durchgekommen und habe die Disco-Welle überlebt. Hauptsächlich, weil ich eine Plattenfirma hatte, die verstand, dass es Raum für andere Dinge geben musste. Al ist und war nicht nur ein Jazzer, sondern immer schon ein Kerl, der eine R&B und eine Pop-Seele hat.
2: Also R&B und Pop-Soul, ein vielseitiger Typ, der konnte auch einfach alles singen und dabei auch noch Geräusche machen, so schnalzen und seufzen und was auch immer. Also die Leute haben gesagt, Al Jarreau, der hat ein ganzes Orchester im Hals, der ist sozusagen ein menschlicher Synthesizer. Vor knapp 10 Jahren ist er gestorben mit 76 und wir spielen jetzt hier bei WDR4 Morning, unseren 80er nach 8. Hier ist Al Jarreau.

Noch so ein Morning-Song. Cat Stevens' Morning Has Broken. Jetzt sind wir aber alle wach. Um 20.23 Uhr am Donnerstagabend. Also ich war früher in der Schule nie gut in Französisch. Also allein die Grammatik. Aber wegen ihr hier, wegen Mylène Farmer, habe ich mich plötzlich dafür interessiert, sogar ihre Songtexte übersetzt. Hier ist sie bei WDR 4 mit Désenchanté, was so viel heißt wie ernüchtert. Das weiß ich noch.

0: Robert Palmer, Johnny und Mary. Und das Wetter für Nordrhein-Westfalen: in der Nacht ziehen Wolken und etwas Nebel auf bei 13 bis 7 Grad, also schön frisch wird's. Auch morgen stehen wir erst noch mit einigen Wolken auf, die bringen aber keinen Regen, machen dann später auch Platz für die Sonne. Es wird ein bisschen wärmer, Waldbröl kommt auf 22 Grad, Ibbenbüren auf 23 und Düsseldorf auf 24. Samstag wird sommerlich warm und sonnig. Und der WDR 4 Verkehrsservice. Da haben wir die A1 Dortmund Richtung Köln zwischen Kreuz Wuppertal Nord und Wuppertal Ronsdorf, 15 Minuten, 2 Kilometer. A1 Dortmund Richtung Köln zwischen Kreuz Wuppertal Nord und Wuppertal Ronsdorf, 2 Kilometer, habe ich doch eben gerade schon gelesen. Einer zu viel drin. Also, Sie wissen es jetzt. Die A31 Gronau Richtung Oberhausen ist zwischen Lechten-Ahaus und Gescher-Coesfeld wegen Bergungsarbeiten weiter gesperrt. Die A40 Duisburg-Essen ist zwischen Mülheim-Winkhausen und Dreieck Essen-Ost in beiden Richtungen wegen Bauarbeiten bis nächsten Donnerstag gesperrt. Und dann noch die A40 Venlo Richtung Duisburg zwischen Kempen und Kerken. 10 Minuten plus, 3 Kilometer Stau nach einem Unfall. Da ist nur ein Fahrstreifen frei. Die Staus und Störungen für Ihre Strecke finden Sie auch auf wdr4.de oder in unserer App. Ich bin Steffi Schmitz. Eine gute Fahrt. Kommen Sie gut in diesen Donnerstagabend.
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0: ist Rod Stewart mit Maggie May bei WDR 4. Wenn man durch Wuppertal geht, dann kann das schon mal so klingen. Ja, da geht es ja nun ständig bergauf auf rund 500 öffentlichen Treppen. Besonders bekannt ist ja die lange Jakobstreppe in Elberfeld mit ihren 155 Stufen. Die war ganz, ganz lange gesperrt, wurde dann aufwendig und teuer saniert. Aber jetzt, endlich ist sie fertig. Das ist die gute Nachricht des Tages. Das freut natürlich die Elberfelder, weil das eine ganz wichtige Abkürzung ist zwischen dem Tal der Wupper und dem Lützenberg. Einweihung, also die offizielle Einweihung ist erst nach den Sommerferien, aber die Leute nutzen sie natürlich jetzt schon und sind begeistert.
1: Superschön, weil ich direkt da oben wohne. Und da ist das eine sehr große Erleichterung. Und Treppensteigen hält er auch fit.
2: Wir sehen es jeden Tag aus dem Fenster und haben uns sehr gefreut, als die Treppe wieder eröffnet wurde. Es ist sehr anstrengend, man hört's, aber es macht doch viel Spaß.
0: Also in Wuppertal kann man jetzt wieder warten, trainieren und so richtig schön außer Puste kommen auf der frisch sanierten Jakobstreppe in Elberfeld.

0: Coldplay mit Clocks bei WDR 4. Und morgen ab 6 sollten Sie ganz, ganz ausgeschlafen sein.
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0: Das ist die letzte Chance auf Tickets für 80er live. Morgen früh bei Katharina Theule im schönen Morgen. Und was die Leute alles machen für Tickets. Lydia aus Geldern hat sich beworben und hat alle Kolleginnen und Kollegen mit eingespannt, dass die auch ja aufpassen, wenn Lydias Name im Radio genannt wird. Auch ihre Kollegin Marie hilft mit.
2: Wir hören jetzt alle im Haus seit Montag fleißig WDR 4, auch auf dem Arbeitsweg läuft WDR 4. 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
0: 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Okay, die Beatles sind nicht dabei, aber sie vielleicht.

Es ist kurz vor neun und wir steigen jetzt ein bei Billy Ocean. Get out of my dreams, get into my car. Ich bin Steffi Schmitz. Gute Fahrt noch durch den Donnerstagabend hier bei WDR 4. Gleich viel Spaß mit dem ARD-Abend.

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1: Die Nachrichten mit Simone von der Forst. Guten Abend. In der Bundesregierung werden ein paar Posten anders besetzt. Gesundheitsministerin Wagen soll Kanzleramtschefin werden. Carsten Linnemann soll das Gesundheitsministerium übernehmen. Die offizielle Bestätigung soll wohl morgen kommen. Markus Preis, WDR Berlin.
2: Für Nina Wagen, da hat eindeutig das Prinzip gegolten. Leistung lohnt sich. Sie hat sich in einem Jahr als Ministerin in das schwierige Thema Gesundheitspolitik eingearbeitet und bereits eben eine erste weitreichende Reform gegen viele Widerstände durchgesetzt. Und genau diese Effizienz, die wünscht sich Friedrich Merz jetzt offenbar auch bei sich im Kanzleramt. Und bei Carsten Linnemann, der ist ein absolut loyaler Unterstützer des Kanzlers. Auch er bekommt jetzt die Chance, sich als Minister zu bewähren.
1: In Frankreich haben die Behörden 20.000 Menschen vor Waldbränden in Sicherheit gebracht. Das Küstenörtchen Cap Ferret ist von den Flammen am schlimmsten betroffen. Bürgermeister Gonvy hat deshalb auch veranlasst, mehrere Campingplätze zu räumen.
3: Wir haben ein extrem heftiges Feuer, das schon 15 bis 18 Kilometer zurückgelegt hat. Es gibt erhebliche Schäden. Wir sind in einer extrem komplizierten Situation.
1: In Spanien verwüstete ein Feuer 320 Quadratkilometer Land. Auch auf der italienischen Insel Sizilien brennt es. Das ist auch noch wichtig. In Bonn dauert es noch bis mindestens Mitte August, bis die Stadtwerke wieder alle Straßenbahnen einsetzen können. An 60 Bahnen, die Anfang der Woche überprüft wurden, sind Probleme an den Rädern festgestellt worden. In Regensburg in Bayern hat die Polizei heute einen 20-Jährigen in einer Bank festgenommen. Er soll einen Mann mit einem Messer angegriffen und tödlich verletzt haben. 16 Fußballvereine aus NRW haben mit dem Land eine Vereinbarung zu mehr Stadionsicherheit erneuert. Die regelt, wie Polizei und Vereine zusammenarbeiten. Auf einer Baustelle in Detmold arbeitet jetzt auch ein 3D-Drucker. Das riesige Gerät zieht da Betonwände hoch. Wenn der Druck fertig ist, sollen ein Bürogebäude und eine Lagerhalle stehen. 870 Quadratmeter Betonfläche werden vom Drucker übernommen. Bauleiter Chris Brandstedt.
4: Wir haben hier deutlich weniger Personal im Einsatz als beim konventionellen Bau. Somit adressieren wir auch den Fachkräftemangel. Dann können wir eine höhere Geschwindigkeit abfahren, wir können Bauzeiten verkürzen. Und das große Ziel ist natürlich, irgendwann auch wirtschaftlicher zu sein.
1: Der Betondrucker einer Stuttgarter Firma braucht aktuell pro Etage eine Woche. Ziel ist aber, den Druck so zu beschleunigen, dass nur noch 2 Tage dauert. Das war WDR aktuell. Das Wetter in Nordrhein-Westfalen: bis zum Morgen mehr Wolken. Mit 13 bis 7 Grad wird's kühl. Morgen kommt im Laufe des Tages die Sonne wieder öfter raus. Dazu in Detmold bis 22, in Solingen 23 und in Hagen 24 Grad. Am Samstag ziehen ab Mittag ein paar Wolken vor die Sonne. Es bleibt aber meist trocken. Höchstwerte 27 bis 30 Grad. Es ist 21.03 Uhr.
5: Hier ist der Verkehrsservice für den ARD-Abend. Die A1 Hamburg Richtung Bremen ist zwischen Harburg und Maschener Kreuz wegen Bergungsarbeiten bis ca. 23 Uhr gesperrt. Zurzeit 4 Kilometer stockender Verkehr. A2 Hannover Richtung Berlin zwischen Lehrte und Hemelerwald 6 Kilometer Stau und Sie brauchen hier eine Stunde, um durchzukommen. A7 Flensburg Richtung Hamburg zwischen Dreieck Hamburg Nordwest und dem Elbtunnel 7 Kilometer Stau, hier die Verzögerung eine Viertelstunde. A9 München Richtung Berlin zwischen Dittersdorf und Triptis 3 Kilometer Stau an einer Nachtbaustelle, hier plus 30 Minuten. Die A31 Kronau Richtung Oberhausen ist zwischen Lechten-Ahaus und Gescher-Coesfeld wegen Bergungsarbeiten gesperrt. Die A71 Schweinfurt Richtung Sangerhausen ist zwischen Stadt Ilm und Arnstadt Süd wegen Wartungsarbeiten im Tunnel Behringen bis ca. 6 Uhr in der Früh gesperrt. Die A111 Oranienburg-Berlin ist zwischen Schulzendorfer Straße und Weidmannsluster Damm in beiden Richtungen wegen Tunnelwartungsarbeiten bis ca. 5 Uhr gesperrt. Die B107 Bad Düben-Gentin ist zwischen Hüttermühle und Gentin wegen eines Feuerwehreinsatzes zurzeit gesperrt. Soweit die Meldungen, kommen Sie gut an Ihr Ziel.
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5: Ich bin Frank-Michael Bauer, ein Hallo aus Dresden und hier ist das MDR Sachsenradio mit dem ARD-Abend und mit Nick Kirscher, The Riddle.

0: Kate Bush, Wuthering Heights, hier bei uns im ARD-Abend. Und es kommt nicht so oft vor, dass wir Besuch haben, dass mal ein Hörer reinschneit und der regelmäßig den ARD-Abend hört und dann auch noch ein ganz spezielles Alter hat, sage ich mal. Bei uns im Studio ist aus Recklinghausen, einen weiten Weg hat er auf sich genommen, Luis Carra, und er ist 15. Luis, wir hatten uns vorhin schon unterhalten, du hörst ja den ARD-Abend regelmäßig. Wie sieht es bei dir aus? Wie hörst du normalerweise Radio so in deinem Alter? Hörst du das mit einer App auf dem Handy? Hast du ein ganz normales Radio?
1: Ich höre es mit einem Digitalradio, okay, was ich in meinem Zimmer stehen habe.
0: Ja, und wenn ihr mit dem Auto unterwegs seid, habt ihr natürlich auch das ganz normale
1: natürlich
0: Radio dort drin. Und mit einer App oder sowas hörst du eher weniger?
1: Nee, ich mag das Klassische mehr.
0: Mhm. 15 Jahre, jetzt sind gerade Ferien, Schule, warst du zufrieden mit dem Zeugnis? Geht so.
1: Es hätte besser sein können.
0: Okay, selbstkritisch. Was macht am meisten Spaß?
1: Boah, Mathe.
0: Mathe?
1: Mathe.
0: Okay, fantastisch. Weil es so schön logisch ist?
1: Ja.
0: Mhm. Mir hat Mathe nämlich auch viel Spaß gemacht.
1: Zahlen machen Spaß.
0: Ja, mir auch. Und Chemie habe ich sehr gemocht. Das mochten viele andere nicht. Bei Chemie bei dir, wie sieht's aus?
1: Ich hab's leider nicht.
0: Mhm, okay. Und was machst du? Radio hören ist ja ein Hobby. Noch so? Gern?
1: Ich reise richtig gerne durch Deutschland, erkunde Städte und ja.
0: Mhm. Und dein Musikgeschmack, der ist weit gefächert, denn wenn du den ARD-Abend hörst, ja, dann bekommst du auch eine ganze Menge.
1: Ja, auf jeden Fall.
0: Und du kennst auch das eine oder andere. Jetzt kommt zum Beispiel Fleetwood Mac, die kennst du wahrscheinlich?
1: Ja.
0: Okay, dann hören wir sie uns jetzt an. Hier sind sie mit O'Dion.

Hier ist der ARD Abend. I'm like a bird. Es war Nelly Furtado. Und wir sind bei unserer Preisfrage. Der ein oder andere hat die noch nicht gehört, weil seit 21 Uhr ja noch ein paar Sender zu uns gestoßen sind. In der letzten Stunde gab es einen Titel von Paul McCartney aus seinem neuen Album. Und dieser Titel, der klingt so. I love you.

Und hier haben wir noch einen zweiten zum Kennenlernen. Ein Duett mit Ringo Starr. Und dieses Album, dann können Sie die Titel in voller Schönheit genießen. Können Sie bei uns gewinnen, dieses Album als Picture Disc in einer Vinyl-Ausgabe. Ganz toll sieht das Ganze aus. Und wir haben die Preisaufgabe. Machen Sie mit und dann kommen Sie mit in den Lostopf mit der richtigen Antwort. Paul McCartney war als kleiner Junge im Liverpooler Stadtteil Speke oft in der Dungeon Lane unterwegs. Boys of the Dungeon Lane heißt ja das Album. Und welchem Hobby ging er dort am liebsten nach? Bei dem ihm laut einer Anekdote einmal von älteren Jungs die Armbanduhr weggenommen wurde. War das A, er sammelte seltene Fossilien und versteinerte Haifischzähne? B, er beobachtete Vögel am nahegelegenen Flussufer? Oder C, er hielt nach alten Militärabzeichen und Patronenhülsen Ausschau? Was glauben Sie? A, Fossilien sammeln, B, Vögel beobachten oder C, Militärabzeichen Ausschau halten und sammeln? Was ist es? Sie können uns einfach schreiben, eine Mail unter ard-abend@mdr.de, A, B oder C oder anrufen, kostenfrei ist das Ganze,

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7: Hier ist der Verkehrsservice für den ARD-Abend. Die A1 Hamburg Richtung Bremen ist zwischen Harburg und Marschener Kreuz wegen Bergungsarbeiten bis ca. 23 Uhr gesperrt, zurzeit 4 Kilometer stockender Verkehr. A2 Hannover Richtung Berlin zwischen Kreuz Hannover Ost und Lehrte Ost 5 Kilometer Stau. Es dauert hier eine Stunde, bis sie durch sind. A7 Flensburg Richtung Hamburg zwischen Dreieck Hamburg Nordwest und Elbtunnel Hamburg 4 Kilometer stockender Verkehr und das dauert hier 10 Minuten. A9 München Richtung Berlin zwischen Dittersdorf und Triptis 4 Kilometer Stau an einer Nachtbaustelle. Es dauert hier 15 Minuten länger. Auf der A46 Arnsberg Richtung Brilon ist die Auffahrt Wennemen wegen Reparaturarbeiten bis 5 Uhr gesperrt. Die A71 Schweinfurt Richtung Sangerhausen ist zwischen Stadt Ilm und Arnstadt Süd wegen Wartungsarbeiten im Tunnel Behringen bis ca. 6 Uhr gesperrt. Die A111 Oranienburg Berlin ist zwischen Schulzendorfer Straße und Weidmannsluster Damm in beiden Richtungen wegen Tunnelwartungsarbeiten bis ca. 5 Uhr gesperrt. Die A7 Bad Düben-Gentin ist zwischen Hüttermühle und Gentin wegen eines Feuerwehreinsatzes gesperrt. Soweit unsere Meldungen, kommen Sie gut an Ihr Ziel.
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7: Von MDR Sachsen aus Dresden, ich bin Frank-Michael Bauer und hier sind Dexys Midnight Runners. Come on, Eileen.

Hier ist der Verkehrsservice für den ARD-Abend. Achtung, Falschfahrer. Nein, was hat man hier? Auf der A1 Münster-Osnabrück zwischen Münster-Nord und Greven sind Kinder auf der Fahrbahn. Ich wiederhole, Achtung, auf der A1 Münster-Osnabrück zwischen Münster-Nord und Greven sind derzeit Kinder auf der Fahrbahn. Bitte Vorsicht.

Lille Marlin, sitting on down here aus Norwegen bei uns im ARD-Abend. Und jetzt gibt es eine Band, die ist 1969 damals entstanden, gegründet von Rick Davies und Roger Hodgson. Sie wissen schon, um wen es geht. Klar, Supertramp. Mit dem Album Breakfast in America erreichten sie 1979 den weltweiten Superstatus und hat unvergessliche Hits abgeliefert, The Logic Song. Und einer, der vielleicht nicht ganz so oft zu hören ist, den haben wir jetzt. Hier ist Lord Is It Mine, Supertramp mit einer wundervollen Ballade.

Hier nochmal der Verkehrsservice für den ARD-Abend. Achtung, auf der A1 Münster-Osnabrück zwischen Münster-Nord und Greven sind Kinder auf der Fahrbahn.

Hier ist der Verkehrsservice für den ARD-Abend, 21.51 Uhr. Gute Nachricht, Entwarnung auf der A1 Münster-Osnabrück. Zwischen Münster-Nord und Greven sind keine Kinder mehr auf der Fahrbahn.

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1: Die Nachrichten mit Simone von der Forst. Guten Abend. In Südeuropa verursachen mehrere Feuer große Probleme. Am heftigsten betroffen ist die französische Atlantikküste bei Bordeaux. Die Behörden brachten 20.000 Menschen in Sicherheit. 9 Campingplätze in der Region wurden geräumt. Lukas Haag berichtet.
2: Auch in Spanien und Italien sorgen Feuer für Probleme. Die Brände in Spanien werden erfolgreich bekämpft, haben aber schon eine extrem große Fläche zerstört. Ein Feuer in der Region Guadalajara gilt als einer der verheerendsten Brände in der Geschichte des Landes. Dass die Brände und ihre Auswirkungen schlimmer werden, liegt an den immer länger andauernden Hitze- und Trockenperioden durch den Klimawandel. Häufig ist Brandstiftung Auslöser der Feuer. In Spanien wurden deshalb allein dieses Jahr schon über 100 Leute festgenommen.
1: In Berlin wird die Regierung gerade etwas umgestellt. Gesundheitsministerin Waken soll nach Medienberichten Kanzleramtschefin werden. Ihren Posten im Gesundheitsministerium soll der bisherige CDU-Generalsekretär Linnemann übernehmen. Die Wechsel hängen mit dem Rücktritt von Jens Spahn als Unionsfraktionschef zusammen. Ihn löst der bisherige Kanzleramtschef frei ab. Das ist auch noch Thema. Vor der ostafrikanischen Küste soll eine Gruppe Somalier ein Handelsschiff in ihre Gewalt gebracht haben, auf dem auch 8 deutsche Besatzungsmitglieder sind. Nach Zeugenaussagen kaperten Piraten den Tanker und brachten ihn in somalische Gewässer. Ein deutscher Urlauber ist in Italien beim Tauchen gestorben. Der 61-Jährige war unter Wasser ohnmächtig geworden und konnte an Land nicht mehr wiederbelebt werden. Die Euro-Geldscheine sollen neue Motive bekommen und über die können die Menschen in Europa bis September abstimmen. Zur Auswahl stehen Motive von Vögeln oder bekannten Europäern wie Beethoven. Der erste Tag bei den Finals in Hannover ist zu Ende gegangen. Die ersten deutschen Meister sind gekürt. Und Anne Hild, WDR Sport, kann einige Überraschungen melden.
3: Zum Beispiel den 3. Platz für Andreas Tober bei seinen letzten deutschen Meisterschaften im Mehrkampf. Der Turner aus Hannover hatte ja seine internationale Karriere schon beendet, wollte aber unbedingt nochmal vor heimischer Kulisse antreten. Und dann gab es da noch den Überraschungssieg von Marek Metzger im Stabhochsprung. Er hat im Nachhinein dem Wind für seinen deutschen Meistertitel gedankt. Er kam nämlich mit den schwierigen Bedingungen am besten klar. Und auch die Menschen in Hannover haben die Veranstaltung noch besser angenommen, als vorher erwartet wurde. Also auf dem Opernplatz gab es zum Beispiel zwischenzeitlich einen Einlassstopp, weil so viele beim Stabhochsprungfinale vor dieser außergewöhnlichen Kulisse dabei sein wollten.
1: Das war WDR aktuell. Das Wetter in Nordrhein-Westfalen, die Nacht wird trocken und kühl bei Tiefstwerten zwischen 13 und 7 Grad. Morgen erst noch ein paar Wolken am Himmel, Regen gibt's nicht. Im Lauf des Tages scheint auch die Sonne wieder. In Remscheid bis 22 Grad, in Aalen 23 und in Gütersloh bis 24 Grad. Die Zeit, es ist 22.03 Uhr.
4: Hier ist der Verkehrsservice für den ARD-Abend. Die A1 Hamburg Richtung Bremen ist zwischen Harburg und Maschener Kreuz wegen Bergungsarbeiten bis ca. 23 Uhr gesperrt. Zurzeit 4 Kilometer stockender Verkehr. A2 Hannover Richtung Berlin zwischen Kreuz Hannover Ost und Lehrte Ost 5 Kilometer Stau. Hier brauchen Sie 45 Minuten, um durchzukommen. A9 München Richtung Berlin zwischen Dittersdorf und Triptis 4 Kilometer Stau an einer Nachtbaustelle. Verzögerung 15 Minuten. Auf der A46 Arnsberg Richtung Brilon ist die Auffahrt Wennemen wegen Reparaturarbeiten bis 5 Uhr gesperrt. Die A71 Schweinfurt Richtung Sangerhausen ist zwischen Stadt Ilm und Arnstadt Süd wegen Wartungsarbeiten im Tunnel Behringen bis ca. 6 Uhr gesperrt. Die A111 Oranienburg-Berlin ist zwischen Schulzendorfer Straße und Weidmannsluster Damm in beiden Richtungen wegen Tunnelwartungsarbeiten bis ca. 5 Uhr früh gesperrt. Die B107 Bad Düben-Gentin ist zwischen Hüttermühle und Gentin wegen eines Feuerwehreinsatzes gesperrt. Und damit weiter gute Fahrt. Durch den Abend kommen Sie gut an Ihr Ziel.
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4: Willkommen, ich bin Frank Michael Bauer. Gruß aus Dresden. Und jetzt lassen wir Jennifer Rush an Ihre Ohren.

Hot Chocolate im ARD-Abend mit Emma, Emily und Errol Brown hat gesungen und vergessen. Ja, und die Preisfrage, um ein Album, unseren Album-Tipp sozusagen vertont nach Hause zu bekommen, gewinnen zu können, da sage ich Ihnen nochmal die Frage. Sie können auch für einen Moment mitmachen. Paul McCartney war als kleiner Junge im Liverpooler Stadtteil Speak oft in der Dungeon Lane unterwegs. The Boys of Dungeon Lane heißt ja auch sein Album. Welchem Hobby ging er dort am liebsten nach? Er sammelte seltene Fossilien und versteinerte Haifischzähne. A. B. Er beobachtete Vögel im nahegelegenen Flussufer. Oder C. Er hielt nach alten Militärabzeichen und Patronenhülsen Ausschau. ard-abend@mdr.de. A. B. oder 10. Oder ja, Sie können auch natürlich noch anrufen. Der Anrufbeantworter ist ja auch aktiv. 0800 80 80 110. Eine Menge ist schon eingetroffen und wir losen dann in einer Viertelstunde aus. Und jetzt haben wir Musik mit The Cure. Friday, I'm in Love. Die Jungs freuen sich auf Freitag. Naja, morgen ist es soweit. Dauert nicht mehr lange.

0: eine tolle Nummer. Das war hier bei uns im ARD-Abend Leonard Cohen unvergessen mit Suzanne. So, und jetzt kommen wir zur Auflösung unseres Rätsels. Paul McCartney war als kleiner Junge im Liverpooler Stadtteil Speak Oft in der Dungeon Lane unterwegs. Ja, welchem Hobby ging er dort am liebsten nach? A. Er sammelte seltene Fossilien und verschiedene Haifischzähne, versteinerte. B. Er beobachtete Vögel am nahegelegenen Flussufer. Oder C. Er hielt nach alten Militärabzeichen und Patronenhülsen Ausschau. Die richtige Antwort, das ist B. Und mein Gast, Louis Cara, der hat den Gewinner gezogen oder die Gewinnerin. Wer ist es?
1: Der Gewinner ist Ralf Dockenfuß.
0: Ja.
1: Und
0: er ist zu Hause wo? Steht da vielleicht noch?
1: Ja, irgendwo? In Flensburg.
0: In Flensburg.
1: Okay. Schön im Norden.
0: Ja, schön im Norden. Und jetzt wollen wir mal versuchen, ihn auch noch ans Telefon zu bekommen. Ich tippe hier mal die Telefonnummer ein.
1: Das wäre natürlich am besten.
0: Die Telefonnummer ein, ob das auch ruft. Ja, schönen guten Abend. Hier ist der ARD-Abend. Haben wir denn den Herrn Dockenfuß am Telefon?
2: Ja.
0: Wunderbar. Herzlichen Glückwunsch. Sie haben das Album, die LP, die limitierte Picture Disc gewonnen.
2: Da freue ich mich aber sehr.
0: Ja, wunderbar. Ich hoffe, es trifft auch einen Fan, der ab und zu nochmal die Beatles und auch Paul McCartney hört.
2: Ich habe alles hier an Schallplatten, was man, glaube ich, so kriegen kann.
0: Ja.
2: Und ja, also ich bin da seit Anfang der 70er Jahre sehr stark verwoben und also die Schallplattensammlung Beatles allein und Mitglieder so bei, ich glaube, 250 Platten und also reichlich.
0: Also
2: die habe ich, natürlich nicht, weil sie ja recht frisch auf dem Markt ist. Da freue ich mich wirklich so.
0: Ja, und dann läuft noch die Picture Disc, die limitierte Auflage. Ja, klasse, wunderbar. Dann hat sie ja gut getroffen, ja. Und danke nochmal an Louis, der hat sie nämlich gezogen hier, mein Studiogast.
2: Ja, herzlichen Dank.
1: Ja, ja, gerne.
0: Grüße gehen nach Flensburg, da wo unsere Punkte gesammelt werden. Ja. Und sie haben aber gut gepunktet sozusagen und haben es richtig gewusst. B, er beobachtete Vögel am nahegelegenen Flussufer. War so unbekannt vielleicht dann auch doch nicht. Ja, und was legen Sie mehr auf? Legen Sie mehr eine Schallplatte auf oder CD? Was hören Sie von den Beatles am liebsten?
2: Ich bin immer noch ein Schallplattenfan. Also ich habe hier immer noch einen Schallplattenspieler stehen und ich habe auch eine umfangreiche Sammlung aus Beginn in den 70er Jahren. Ich bin jetzt 64, also insofern passt der eine Beatles-Song ja bei 64, das passt schon.
0: Ja, ich bin genauso alt, ja. Das sind ein Jahrgang. Ja.
2: Kommt für mich mit der Musik also immer noch unheimlich verbunden. Paul McCartney, die Dungeon Lane, die habe ich auch schon mal durchgehört und ich habe ihn auch noch live gesehen, also insofern.
0: Ja, wunderbar. Dann wünsche ich Ihnen noch einen schönen Abend und ich danke allen fürs Mitmachen, aber gewinnen kann ja bekanntermaßen immer nur einer. Und Louis, hörst du auch Beatles? Ist das auch noch was für dich, jetzt mit 15 Jahren?
1: Yellow Submarine. Ja. War damals als Kind mein Lieblingslied, muss ich sagen.
0: Magst du immer noch, fantastisch.
1: Ja, auf jeden Fall.

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9: Hier ist der Verkehrsservice für den ARD-Abend. Die A1 Hamburg Richtung Bremen ist zwischen Harburg und Marschener Kreuz wegen Bergungsarbeiten bis ca. 23 Uhr gesperrt. Zurzeit 4 Kilometer stockender Verkehr. A2 Hannover Richtung Berlin zwischen Kreuz Hannover Ost und Lehrte Ost 5 Kilometer Stau. Die Verzögerung eine Dreiviertelstunde. Auf der A46 Arnsberg Richtung Brilon ist die Auffahrt Wennemen wegen Reparaturarbeiten bis 5 Uhr in der Früh gesperrt. Die A71 Schweinfurt Richtung Sangerhausen ist zwischen Stadt Ilm und Arnstadt Süd wegen Wartungsarbeiten im Tunnel Behringen bis ca. 6 Uhr gesperrt. Die A111 Oranienburg-Berlin ist zwischen Schulzendorfer Straße und Weidmannsluster Damm in beiden Richtungen wegen Tunnelwartungsarbeiten bis ca. 5 Uhr morgen früh gesperrt. Die B107 Bad Düben-Gentin ist zwischen Hüttermühle und Gentin wegen eines Feuerwehreinsatzes gesperrt. Das waren die Meldungen, kommen Sie gut an.

elektronischer Sound, ja, aus den 80ern. Und das ist Musik mit Depeche Mode. Martin Gore, der kreative Kopf und Mitgründer von Depeche Mode, feiert heute seinen 65. Geburtstag. An dieser Stelle herzlichen Glückwunsch. Und wir wechseln von Depeche Mode zu Aha und Summer Moved On. Na, hoffen wir doch, dass es dann auch wieder wärmer wird.

0: Das war Gilbert O'Sullivan mit Get Down. Langsam aber sicher geht der ARD-Abend zu Ende. Heute war bei mir zu Gast Luis Carra, 15 Jahre alt, Fan vom ARD-Abend aus Recklinghausen und nur aus diesem speziellen Grund heute bei uns angereist. Finde ich schon großartig, Luis. Ich hoffe, du hast hier einen kleinen Eindruck auch gehabt. Und warum hörst du eigentlich den ARD-Abend? Das habe ich dich gar nicht gefragt, gerne.
1: Ja, ich höre den ARD-Abend, weil er sehr abwechslungsreich ist von der Musik her. Die Moderationen sind gut, also von euch allen, auch in Sachsen-Anhalt und Thüringen. Und
0: du kennst dich aus, man merkt schon, verortest das nicht nur hier bei uns, alles klar. Was willst du eigentlich vom Beruf mal werden oder machen?
1: Ich stehe aktuell offen, also ich fahre ja sehr gerne auch rum, deswegen entweder Busfahrer oder halt irgendwas Richtung Musik.
0: Ja. Okay, und was hast du dann noch vor? Bist du noch ein bisschen hier in Dresden dann?
1: Ja, bis Samstag.
0: Okay, dann viel Spaß. Und jetzt haben wir auch noch was.
1: Danke.
0: Aus deiner Gegend,
1: richtig,
0: aus NRW, hier aus Köln, um genau zu sein. Bapp, Fortsetzung folgt. Schönen Abend. Und bei uns geht's gleich weiter mit der ARD-Hitnacht. Und die kommt aus Thüringen, aus dem Funkhaus in Erfurt mit Klaus Schreder-Grau. Ich bin Frank-Michael Bauer, wünsche Ihnen einen schönen Abend und eine gute Nacht.

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1: Die Nachrichten mit Simone von der Forst. Guten Abend. In mehreren südeuropäischen Ländern kämpfen die Feuerwehren mit Waldbränden. Am schwersten ist die Atlantikküste bei Bordeaux betroffen. Dort ließen die Behörden 20.000 Einheimische und Touristen in Sicherheit bringen. Auch in der Nähe der spanischen Hauptstadt Madrid haben die Behörden 3.500 Menschen aufgefordert, ihre Häuser wegen eines Feuers zu verlassen. Auf der italienischen Insel Sizilien steht ebenfalls Wald in Flammen. Bei den Löscharbeiten kam gestern ein Feuerwehrmann ums Leben. Im US-Bundesstaat Minnesota ist ein Mann zu einer lebenslangen Haftstrafe verurteilt worden. Er hatte im Juni vor einem Jahr eine US-Politikerin und ihren Ehemann ermordet. Nina Barth, WDR Washington.
2: Der 59-Jährige hat die Taten gestanden, auch um einer möglichen Todesstrafe auf Bundesebene zu entgehen. Stattdessen nun zweimal lebenslang plus zusätzliche 40 Jahre Gefängnis. Bis der Täter vor einem Jahr gefasst wurde, hatte es fast 2 Tage gedauert. Im Auto des Festgenommenen hatte die Polizei neben zusätzlichen Waffen und Munition eine Liste mit weiteren möglichen Opfern gefunden. Darauf standen Dutzende Namen, unter anderem von weiteren demokratischen Politikern.
1: Und das beobachten wir auch noch. In der Bundesregierung werden sich wohl ein paar Posten ändern. Gesundheitsministerin Waken soll ins Kanzleramt wechseln und CDU-Generalsekretär Linnemann das Gesundheitsministerium übernehmen. In den USA hat das Repräsentantenhaus Präsident Trump zum 2. Mal aufgefordert, den Irankrieg zu beenden. Die Abstimmung ist aber nur ein Symbol. In der 2. Parlamentskammer scheiterte der Vorstoß. Ein Triathlet im Mixed Relay bei den Finals in Niedersachsen hat die Laufstrecke von 1,5 Kilometern barfuß zurückgelegt. Seine Schuhe waren nach dem Schwimmen und Radfahren nicht in der Wechselzone. Fußball-Bundesligist Borussia Mönchengladbach setzt auf mehr Stehplätze und das kommt bei den Fans gut an. Der Verein hat einen Zuschauerblock zum Stehplatzbereich umgebaut. In die Südkurve können jetzt doppelt so viele Fans wie bisher. 1.800 statt 900. Der Großteil der Tickets wird als Tageskarte verkauft. Geschäftsführer Markus Aretz rechnet mit großem Andrang.
3: Stehplatzkarten sind die günstigsten Karten im Stadion. Es gibt eine riesige Nachfrage von jungen Fußballfans, die auch in den Borussia-Park kommen wollen.
1: Durch die neuen Stehplätze können bei Borussia Mönchengladbach mit der neuen Saison rund 55.000 Menschen ins Stadion. Für den Verein ist damit ein neuer Zuschauerrekord möglich. Das war WDR aktuell. Das Wetter in Nordrhein-Westfalen: bis zum Morgen ziehen mehr Wolken auf. Mit 13 bis 7 Grad wird's kühl. Morgen kommt im Laufe des Tages die Sonne wieder öfter raus. Dazu in Meinerzhagen bis 22, in Warburg 23 und in Bonn 24 Grad. Am Samstag ziehen ab Mittag ein paar Wolken vor die Sonne. Es bleibt aber meist trocken. Höchstwerte zwischen 27 und 30 Grad. Es ist 23 Uhr.
4: Einen schönen guten Abend auf die Straßen. Geht los mit der A1 Lübeck-Hamburg zwischen Morfleet und der Norderelbbrücke. 1 Kilometer Stau in beiden Richtungen wegen eines Schwertransports. Nochmal die A1 Hamburg nach Bremen nun. Die Autobahn ist zwischen Harburg und dem Maschener Kreuz wegen Bergungsarbeiten weiterhin bis etwa 23 Uhr gesperrt. Das ist ja nun schon vorüber, dauert wohl etwas länger. Im Moment 4 Kilometer stockender Verkehr. A2 Hannover nach Berlin zwischen dem Kreuz Hannover Ost und Lehrte Ost 5 Kilometer Stau. Die A3 Nürnberg nach Passau ist zwischen Neumarkt in der Oberpfalz und Neumarkt Ost wegen eines defekten LKW gesperrt, dadurch 2 Kilometer Stau. Die A5 Frankfurt nach Karlsruhe ist zwischen Heppenheim und Hemsbach bis 6 Uhr wegen Bauarbeiten gesperrt. Die A8 Karlsruhe Richtung Stuttgart ist zwischen Pforzheim Nord und Süd wegen einer Baustelle gesperrt, dadurch 2 Kilometer Stau. A9 Richtung Berlin zwischen Dittersdorf und Triptis 4 Kilometer Stau an einer Nachtbaustelle. Die A31 Gronau Richtung Oberhausen ist zwischen Lechten-Ahaus und Gescher-Coesfeld wegen Reinigungsarbeiten gesperrt. Die A71 Richtung Sangerhausen ist zwischen Stadt Ilm und Arnstadt Süd wegen Wartungsarbeiten im Tunnel Behringen noch bis 6 Uhr gesperrt. Und dann haben wir noch die A111 Dreieck Oranienburg-Charlottenburg. Die Autobahn ist zwischen Schulzendorfer Straße und Weidmannslusterdamm in beiden Richtungen wegen Tunnelwartungsarbeiten bis 5 Uhr in der Früh gesperrt. Das war's, gute Fahrt.
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4: Und das Ganze in dieser Nacht von MDR Thüringen. Ich bin Klaus Schredergau. Viel Spaß.

Bryan Adams in der ARD Hitnacht und Run to You. Wer hat denn heute Geburtstag bei den Prominenten? Harry Potter hat Geburtstag, beziehungsweise sein Darsteller, nämlich Daniel Radcliffe. Er wird heute 37 und auch Rufus Beck, der Schauspieler und Synchronsprecher, er wird heute 69. Und was haben die beiden gemeinsam? Daniel hat den Harry gespielt und Rufus hat ihn gesprochen. Und Rufus Beck, den habe ich mal getroffen in einem Theater in Lünen, ist schon ein bisschen her, habe ich ihn darauf angesprochen. Und er sagte, ja, das mit dem Hörbuch und Harry Potter, das war so ein großer Erfolg wahrscheinlich auch deshalb, weil ich mir die Filme vorher nicht angeguckt habe. Könnte ein Grund dafür gewesen sein. 5 Minuten vor 11:30, die ARD Hitnacht, jetzt mit It's All Over Now, Baby Blue, Van Morrison.

0: Guten Abend auf die Straßen, der Verkehrsservice nun in der ARD-Nacht. A1 Lübeck-Hamburg zwischen Moorfleet und der Norderelbbrücke. 1 Kilometer Stau in beiden Richtungen wegen eines Schwertransports. Die A1 Hamburg Richtung Bremen ist zwischen Harburg und dem Maschener Kreuz wegen Bergungsarbeiten bis Montagabend gesperrt. A2 Hannover Richtung Berlin zwischen dem Kreuz Hannover Ost und Lehrte Ost 2 Kilometer Stau. Die A3 Nürnberg nach Passau ist zwischen Neumarkt in der Oberpfalz und Neumarkt Ost wegen eines defekten LKW gesperrt. Die A5 Frankfurt Richtung Karlsruhe ist zwischen Heppenheim und Hemsbach bis 6 Uhr früh wegen Bauarbeiten gesperrt. Dann die A8 Karlsruhe nach Stuttgart ist zwischen Pforzheim Nord und Süd wegen einer Baustelle gesperrt, dadurch 1 Kilometer Stau. Dann die 31 Gronau nach Oberhausen ist gesperrt zwischen Lechten-Ahaus und Gescher-Coesfeld wegen Reinigungsarbeiten. Die A71 Suhl Richtung Erfurt ist zwischen Stadt Ilm und Arnstadt Süd wegen Wartungsarbeiten bis 6 Uhr gesperrt. Und die A111 Dreieck Oranienburg-Charlottenburg ist zwischen Schulzendorfer Straße und Weidmannslusterdamm in beiden Richtungen bis 5 Uhr gesperrt. Da wo es geht, eine angenehme Fahrt.
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0: Mit Klaus Schredergau. Hallöchen. What is love?

1987 war das ein Riesenhit für Susan Vega. Ja, mittlerweile ist die Gute auch 67, ist aber nach wie vor musikalisch unterwegs. Im Moment in Italien, da tritt sie morgen auf in Monforte d'Alba und übermorgen in Pisa. Ja, vielleicht singt sie den schiefen Turm wieder gerade, wer weiß. 23.41 Uhr hier ist die ARD-Hitnacht heute vom MDR aus Erfurt, aus Thüringen. Gleich mit einem Sommerhit, der ist auch schon ein bisschen älter. Vamos a la Playa von Regera. Zuvor haben wir noch T-Rex und Mark Knopfler.

0: Mr. Mark Knopfler. Und jetzt geht's ins Jahr 1983 in der ARD-Hitnacht. Italo-Disco war damals angesagt. Und die Gruppe Righiera hatte damals einen Riesenhit mit Vamos a la Playa. Und mein Kollege Markus Luhn hat die Geschichte hinter diesem Song.
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2: In der Bundesrepublik und in der DDR. 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
3: Ein legendäres Konzert, das seine Spuren hinterlassen hat. Udo Lindenberg singt erstmals im Palast der Republik. Und die Band Righiera bringt den Sommerhit Vamos a la Playa heraus.
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3: Es ist an Skurrilität kaum zu überbieten. Zwei waschechte Italiener singen auf Spanisch den Sommerhit des Jahres und zeigen sich im supergrellen Musikvideo in bunten Schlipsen am Strand. Noch vor Monaten wagten es Stefano Rota und Stefano Righi nicht von der großen Musikkarriere zu träumen. Bastelten in ihrem kleinen Heimstudio an eigenen Songs, ganz im Disco- und Synthie-Pop-Stil britischer Bands wie Softcell oder OMD. Doch erst eine schicksalhafte Begegnung bringt die beiden tatsächlich auf die Erfolgsstraße. Durch Zufall lernen Rota und Righi die beiden Erfolgsproduzenten Michelangelo und Camello La Bionda kennen, die in den 70ern mit One For You, One For Me einen Hit hatten. Gemeinsam produzieren sie den Song, der alles verändert. Zu einer beschwingten Heimorgelmelodie trällert das Duo von einer nuklearen Katastrophe an einem Strand. Und verrückterweise lässt der Erfolg dieses schrägen Mixes nicht lange auf sich warten. Vamos a la Playa wird ein Hit und katapultiert Rota und Righi an die Spitze der europäischen Charts.
1: Der Text.
3: Die Zeilen entstehen in Zeiten, als der Kalte Krieg allgegenwärtig war, sind daher sehr zynisch und handeln von der Explosion einer Atombombe am Mittelmeer. Wir gehen an den Strand, alle mit Hut. Der radioaktive Wind zerzaust die Haare.
1: In den Charts.
3: Vamos a la Playa ist vor allem im deutschsprachigen Raum erfolgreich. Platz 3 in den deutschen Singlecharts. Damals auf der 1, Laid Back Sunshine Reggae. Vamos a la Playa war ein totaler Überraschungserfolg, den die Band so nicht wiederholen konnte. Einen kleineren Hit konnten sie nur mit dem Song No Tengo Dinero ein Jahr später landen.
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1: Die Nachrichten mit Ronald Lessig. Guten Abend. In mehreren Urlaubsregionen in Südeuropa kämpfen die Feuerwehren weiter gegen Waldbrände. Stark betroffen ist die Atlantikküste bei Bordeaux in Frankreich. Dort mussten 20.000 Menschen in Sicherheit gebracht werden. Kai Rienecker, WDR Paris, sagt, dass die Feuerwehr in Frankreich eigentlich viel Erfahrung mit den Waldbränden hat.
2: Hier sind jetzt in kurzer Zeit innerhalb von 1,5 Tagen 700 Feuerwehrleute untergebracht worden, die hier beim Brand gerade bei der Bekämpfung sind. Es gibt auch Löschfahrzeuge, die im Einsatz sind und trotzdem gelingt es ihnen nicht, diesen Brand in den Griff zu kriegen. Das liegt einfach daran, dass wir es hier mit einer neuen Dimension von Bränden zu tun haben. Hier an diesem Ort hat es seit 2 Monaten nicht mehr geregnet, haben mir die Anwohner gesagt. Wenn dann noch wie im Moment rund 40 Brände insgesamt in Frankreich parallel sind, dann gerät auch eine solche Berufsfeuerwehr, die gut geschult ist, an ihre Grenzen.
1: In Berlin wird die Regierung etwas umgestellt. Gesundheitsministerin Warken soll nach Medienberichten Kanzleramtschefin werden. Ihren Posten im Gesundheitsministerium soll der bisherige CDU-Generalsekretär Linnemann übernehmen. Die Wechsel hängen mit dem Rücktritt von Jens Spahn als Unionsfraktionschef zusammen. Ihn löst der bisherige Kanzleramtschef frei ab. Und auch das ist Thema. US-Präsident Trump hat neue Zölle angekündigt. Auf Waren aus 60 Ländern, die in die USA geliefert werden, sollen damit höhere Abgaben anfallen. In Kleve ist ein vermeintlicher Notfallsanitäter zu 10 Jahren Haft verurteilt worden. Der 30-Jährige hatte ohne Qualifikation immer wieder als Sanitäter gearbeitet. In einem Fall starb ein schwerkranker Mann durch ein falsches Medikament. In Regensburg in Bayern hat die Polizei einen 20-Jährigen in einer Bank festgenommen. Er soll einen Mann mit einem Messer angegriffen und tödlich verletzt haben. Der erste Tag bei den Finals in Hannover ist zu Ende gegangen. Die ersten deutschen Meister sind gekürt und Anne Hild, WDR Sport, kann einige Überraschungen vermelden.
3: Zum Beispiel den 3. Platz für Andreas Tober bei seinen letzten deutschen Meisterschaften im Mehrkampf. Der Turner aus Hannover hatte ja seine internationale Karriere schon beendet, wollte aber unbedingt nochmal vor heimischer Kulisse antreten. Und dann gab es da noch den Überraschungssieg von Marek Metzger im Stabhochsprung. Er hat im Nachhinein dem Wind für seinen deutschen Meistertitel gedankt. Er kam nämlich mit den schwierigen Bedingungen am besten klar.
1: Das Wetter in Nordrhein-Westfalen. In der Nacht trocken, örtlich Nebel, 13 bis 7 Grad. Tagsüber erst bewölkt, später sonnig. Dazu in Monschau bis 22 Grad, in Bielefeld bis 23 und in Heinsberg bis 24 Grad. Am Samstag erst sonnig, später wolkig, aber trocken bis 30 Grad. Und am Sonntag örtlich Gewitter, danach wieder sonnig bis 26 Grad. Und das war WDR aktuell.
4: Hallo, unterwegs, hier ist der Verkehrsservice in der ARD-Hitnacht. Die A1 Fehmarn Richtung Lübeck ist zwischen Pannsdorf und Rathenau nach einem Unfall gesperrt. Die A1 Hamburg nach Bremen ist zwischen Harburg und dem Maschener Kreuz wegen Bergungsarbeiten bis Montagabend gesperrt. Dann die A2 Hannover nach Berlin zwischen dem Kreuz Hannover Ost und Lehrte Ost 2 Kilometer Stau. Die 5 Frankfurt nach Karlsruhe ist zwischen Heppenheim und Hemsbach bis 6 Uhr früh wegen Bauarbeiten gesperrt. Die A8 Karlsruhe nach Stuttgart ist zwischen Pforzheim Nord und Süd wegen einer Baustelle gesperrt, 1 Kilometer Stau. Die A31 Gronau Richtung Oberhausen ist zwischen Lech-Nahaus und Gescher-Coesfeld wegen Reinigungsarbeiten gesperrt. Die A71 Suhl Richtung Erfurt ist zwischen Stadt-Ilm und Arnstadt Süd wegen Wartungsarbeiten bis 6 Uhr gesperrt. Und die A111 Dreieck Oranienburg-Charlottenburg ist zwischen Schulzendorfer Straße und Weidmannslusterdamm in beiden Richtungen bis 5 Uhr gesperrt. Allen unterwegs eine gute und sichere Fahrt.
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4: Mit Klaus Schräder-Grau. Hallöchen.

0: Mike und seine Mechaniker, Over My Shoulder in der ARD-Hitnacht am Freitag, dem 24. Juli. Ja, wir sind schon im neuen Tag und somit haben wir auch wieder neue Geburtstagskinder. Wir beginnen mit Caroline Nimczek. Das ist der weibliche Teil des Duos Glasperlenspiel. Sie wird heute 36 Jahre alt. Der Rennrodler Felix Loch feiert heute seinen 37. Und die Moderatorin Carmen Nebel. Sie wird heute Runde 70. Ja, und dieses Alter erreicht wahrscheinlich auch ein wirklich sehr, sehr sympathischer Kollege vom Norddeutschen Rundfunk, nämlich Hubertus Meyer-Burkhardt. Allerdings hat er sich kürzlich bei den Kollegen vom NDR gegen dieses Alter ausgesprochen. Er meinte:
1: Es ist der 50. Es ist ein redaktioneller Irrtum. Ja, es ist wahrscheinlich Schlamperei in der Recherche. Es ist der 50.
2: So, wenn du das jetzt so betonst, hast du etwas Schwierigkeiten mit der 7-0?
1: Ich denk gar nicht drüber nach. Ich lebe einfach so gerne und so gut. Ich lebe in der besten Phase meines Lebens und bin so glücklich. Und ehrlich gestanden, ich denke nicht wirklich drüber nach. Ich finde eins grausam, das ist Selbstmitleid. Ja. Und das Alter erreicht zu haben mit einigermaßen stabiler Gesundheit und

dann noch einen kleinen Nachtrag zum 70. Geburtstag heute von Hubertus Meyer-Burckhardt. Ich hätte mal ein Buch von ihm gelesen, das heißt tatsächlich diese ganze Scheiße mit der Zeit. Ja, alles zu schnell, alles zu viel, jeden Tag hetzen wir durch unser Leben und nie genug Zeit für die wichtigen Dinge des Lebens und immer darauf erpicht, so viel Zeit wie möglich einzusparen. Aber was machen wir eigentlich mit der gewonnenen Zeit? Wieso ist schnell, sexy und langsam so erotisch wie Fußpilz? Diese und andere Fragen beantwortet er in diesem Besuch. Ein Meister der Rhetorik, auch wenn es drauf ankommt, im Live-Fall hat der Mann stets die richtigen Worte parat und deshalb bewundere ich ihn auch als Moderator, als Talkshow-Moderator. Der NDR-Talkshow macht er ganz ausgezeichnet. 5 Minuten vor 1:30, die ARD-Hitnacht jetzt mit New Order.

0: gleich 12:30. Hier ist der Verkehrsservice in der ARD-Hitnacht. Die A1 Fehmarn Richtung Lübeck ist zwischen Pansdorf und Rathekau nach einem Unfall gesperrt. Nochmal die 1 Hamburg nach Bremen nun. Die Autobahn ist zwischen Harburg und Maschener Kreuz wegen Bergungsarbeiten bis Montagabend gesperrt. A2 Hannover nach Berlin zwischen dem Kreuz Hannover Ost und Lehrte Ost hier 2 Kilometer Stau. Die A5 Frankfurt nach Karlsruhe ist zwischen Heppenheim und Hemsbach bis 6 Uhr wegen Bauarbeiten gesperrt. Die 8 Karlsruhe nach Stuttgart ist zwischen Pforzheim Nord und Süd wegen einer Baustelle gesperrt. Die A31 Gronau Richtung Oberhausen ist zwischen Lechten-Ahaus und Gescher-Coesfeld wegen Reinigungsarbeiten gesperrt. Die A111 Dreieck Oranienburg-Charlottenburg ist zwischen Schulzendorfer Straße und Weidmannslusterdamm bis 5 Uhr gesperrt. Und jetzt kommt noch die A3 rein, Würzburg nach Frankfurt ist gesperrt zwischen Helmstadt und Wertheim-Lenkfurt nach einem Unfall. Da wo es geht, eine gute Fahrt.
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0: Ich bin Klaus Schredegau und sie war damals in den 80ern eine der ganz großen CBS-Stars, Cyndi Lauper.

Mike Oldfield gemeinsam mit Maggie Riley und ihr Moonlight Shadow in der ARD-Hitnacht. 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Schreiben Sie uns ard-hitnacht@mdr.de. Erasure gleich mit ihrem Hit Sometimes und vorher noch ein echter Klassiker. A Wider Shade of Pale vom Procol Harum.

Und wir haben Falschfahrer in der ID. Nacht vor sich bitte auf der A40 Dortmund-Essen zwischen dem Kreuz Bochum und Bochum-Wattenscheid-West ist er unterwegs. Äußerst rechts fahren, nicht überholen. Falschfahrer auf der A40 Dortmund-Essen zwischen dem Kreuz Bochum und Bochum-Wattenscheid-West. Äußerst rechts fahren, nicht überholen. Wir melden, wenn die Gefahr vorüber ist.

In knapp 6 Wochen wird der letzte Bee Gee 80 Jahre alt, Barry Gibb. Und wir gehen mal an davon aus, dass das klappt. Er wurde ja schon mal aus Versehen für tot erklärt in den Social-Media-Kanälen und hat sich sofort gemeldet, Moment mal, ihm geht's prima. Und das ist auch bis heute so. 8:01 bis zu den Nachrichten noch Status Quo und You Are Sobain, Carly Simon.

Nach wie vor aufpassen bitte auf der A40 Dortmund-Essen zwischen dem Kreuz Bochum und Bochum-Wattenscheid West kommt Ihnen nach wie vor ein Falschfahrer entgegen. Äußerst rechts fahren, nicht überholen. Auf der A40 im Ruhrgebiet Dortmund-Essen zwischen dem Kreuz Bochum und Bochum-Wattenscheid West ist ein Falschfahrer unterwegs. Vorsicht bitte in beiden Richtungen. Wir melden, wenn die Gefahr vorüber ist.

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1: Die Nachrichten mit Ronald Lessig. Guten Abend. Nach dem Rücktritt des Unionsfraktionschefs Spahn sind Personalien zum Regierungsumbau bekannt geworden. Nach Medienberichten wird Gesundheitsministerin Wagen neue Kanzleramtschefin. Isabel Karas, WDR Berlin.
2: Sie würde da auf Thorsten Frey folgen, der ja wiederum Nachfolger des zurückgetretenen Jens Spahn an der Spitze der Unionsfraktion werden soll. Wagens Posten als Gesundheitsministerin, den soll dann Carsten Linnemann übernehmen. Der ist aktuell noch CDU-Generalsekretär. Aus Regierungskreisen heißt es momentan aber noch, der Bundeskanzler werde die Personalentscheidung bekannt geben, wenn alle offenen Punkte geklärt sind. Das wird wohl erst morgen der Fall sein.
1: In Frankreich haben die Behörden 20.000 Menschen vor Waldbränden in Sicherheit gebracht. Der Küstenort Cap Ferret ist am schlimmsten betroffen. Bürgermeister Gonville hat auch Campingplätze räumen lassen.
3: Wir haben ein extrem heftiges Feuer, das schon 15 bis 18 Kilometer zurückgelegt hat. Es gibt erhebliche Schäden. Wir sind in einer extrem komplizierten Situation.
1: In Spanien verwüstete ein Feuer 320 Quadratkilometer. Auch auf der italienischen Insel Sizilien stehen Wälder in Flammen. Und auch das ist Thema. In Bonn dauert es noch mindestens 4 Wochen, bis alle Straßenbahnen wieder einsetzbar sind. An 60 Zügen haben die Stadtwerke Probleme an den Rädern entdeckt. In Regensburg hat die Polizei einen 20-Jährigen in einer Bank festgenommen. Er soll einen Mann mit einem Messer angegriffen und tödlich verletzt haben. 16 Fußballvereine haben mit dem Land NRW eine Vereinbarung für mehr Stadionsicherheit geschlossen. Sie regelt, wie Vereine mit der Polizei kooperieren. Auf einer Baustelle in Detmold arbeitet ein 3D-Drucker. Das riesige Gerät zieht Betonwände hoch. 870 Quadratmeter Fläche werden vom Drucker übernommen. So entstehen ein Bürogebäude und eine Lagerhalle. Bauleiter Chris Brandstedt.
4: Wir haben hier deutlich weniger Personal im Einsatz als beim konventionellen Bau. Somit adressieren wir auch den Fachkräftemangel. Dann können wir eine höhere Geschwindigkeit abfahren, wir können Bauzeiten verkürzen. Und das große Ziel ist natürlich, irgendwann auch wirtschaftlicher zu sein.
1: Der Betondrucker einer Stuttgarter Firma braucht pro Etage 1 Woche. Ziel ist aber, den Drucker so zu beschleunigen, dass das nur 2 Tage dauert. Und das Wetter in Nordrhein-Westfalen. In der Nacht trocken, örtlich Nebel bei 13 bis 7 Grad. Tagsüber erst bewölkt, später sonnig, dazu in Detmold bis 22 Grad, in Höxter bis 23 und in Hagen bis 24 Grad. Am Samstag erst sonnig, später wolkig, aber trocken bis 30 Grad. Und am Sonntag örtlich Gewitter, danach wieder sonnig bis 26 Grad. Und das war WDR aktuell.
5: Nach wie vor ist der Falschfahrer unterwegs auf der A40 Dortmund-Essen. Vorsicht bitte zwischen dem Kreuz Bochum und Bochum-Wattenscheid-West. Äußerst rechts fahren, nicht überholen. Auf der A40 Dortmund-Essen zwischen dem Kreuz Bochum und Bochum-Wattenscheid-West ist nach wie vor ein Falschfahrer unterwegs. Vorsicht in beiden Richtungen. Die A1 Fehmarn Richtung Lübeck ist zwischen Pansdorf und Rathekau nach einem Unfall gesperrt. Nochmal die 1 Hamburg nach Bremen nun zwischen Harburg und dem Maschener Kreuz. Bergungsarbeiten, deshalb Sperrung bis Montagabend. Die 3 Würzburg nach Frankfurt ist zwischen Helmstadt und Wertheim-Lenkfurt nach einem Unfall gesperrt. Die A5 Frankfurt Richtung Karlsruhe ist zwischen Heppenheim und Hemsbach bis 6 Uhr wegen Bauarbeiten dicht. Dann die A8 Karlsruhe Richtung Stuttgart, gesperrt wegen einer Baustelle zwischen Pforzheim Nord und Süd. Die A31 Gronau nach Oberhausen ist zwischen Lechten-Ahaus und Giesch-Großfeld gesperrt. Die A40 Duisburg nach Essen ist zwischen Mülheim-Winkhausen und dem Dreieck Essen-Ost in beiden Richtungen wegen Bauarbeiten bis nächsten Donnerstag gesperrt. Die A111 Dreieck Oranienburg-Charlottenburg ist zwischen Schulzendorfer Straße und Weidmanns-Lusterdamm in beiden Richtungen bis 5 Uhr gesperrt. Dann haben wir's. Gute Fahrt.
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5: Ja, wir steuern dem Wochenende entgegen. Heute ist Freitag, der 24. Juli. Die ARD-Hitnacht live vom MDR aus Erfurt mit Klaus Schräder-Grau. Viel Spaß.

Entwarnung für die A40 Dortmund-Essen. Kein Falschfahrer mehr zwischen dem Kreuz Bochum und Bochum-Wattenscheid-West. Ja, da in den letzten Tagen konnte man ja ein bisschen durchatmen wettertechnisch, aber der Sommer kommt zurück mit hohen Temperaturen. Und Modeschöpfer Harald Glöckler, der hat jetzt einen zunehmenden Trend zum Schlabberlook auch an wärmeren Tagen beobachtet. Er sehe immer wieder, dass Bequemlichkeit bei höheren Temperaturen zu Nachlässigkeiten führe, sagte er jetzt der deutschen Presseagentur. Auch bei 35 Grad sollte man sich, wenn man in die Öffentlichkeit geht, mit Niveaukleiden, sagte er. Als Beispiel nennt Glöckler etwa Männer, die in Boxershorts und Badelatschen unterwegs seien. Man sieht leider immer wieder Männer in Shorts, die sie vermutlich auch als Unterhose nutzen. Und bei Frauen fielen ihm Hosen auf, die eher an einen Schlafanzug erinnern, sowie sichtbare BH-Träger unter Tops. Ja, das geht natürlich gar nicht. Aber Harry Glöckler ist ja auch oftmals sehr bunt unterwegs. Und ob das so immer straßentauglich ist, man weiß es nicht.

0: Lost House gemeinsam mit den Common Limits, Jolene. Und jetzt ein Mann, der ein großer Star der neuen deutschen Welle war, nämlich Peter Schilling. In diesem Jahr ist er 70 Jahre alt geworden. Sein Major Dom war damals der Riesenhit. Dann kam Die Wüste lebt und dann Terra Titanic. Das war der dritte im Bunde und den habe ich gleich auch für Sie, den Song. Wussten Sie eigentlich, dass er zuvor auch schon Singles veröffentlicht hat? Beispielsweise 1980 der Titel Heut ist was los auf der Autobahn. Hat nicht so gefunkt und auch Lied an dich, ich glaub, ich lieb dich noch, war auch kein Hit. Aber dann kam die neue deutsche Welle und dann musste Peter Schilling auch für sich feststellen, dass das alles ein bisschen viel war.
1: Ja, man muss dazu sagen, dass ich 1982 vor allem in eine sehr extreme Lebensphase gekommen bin durch den Erfolg. Mein komplettes soziales Umfeld hielt dem gar nicht stand, konnte gar nicht standhalten. Das war so überwältigend und das nicht nur in Deutschland, da kam 1984 auch noch Amerika dazu und somit der Rest der Welt. Und das hat mich dann doch gut aus der Bahn gehauen. Also wer meine Geschichte kennt, weiß, dass ich also ohne Eltern aufgewachsen bin, bei meiner Großmutter. Und ich führte bis dahin ein sehr beschauliches Leben im Vergleich zu danach. Also ich habe meine Musik gemacht und habe da ein bisschen mein Geld verdient und war eine relativ kleine, überschaubare Welt und plötzlich explodierte das. Und das hat mich dann eben in eine sehr schwierige Lage gebracht. Plötzlich war Geld da und Geld heißt auch Verantwortung, Geld heißt auch Finanzamt, Geld heißt sehr, sehr viel. Und so musste ich jede einzelne Erfahrung selbst machen und das führte dann, wie gesagt, 1989 dann zu einem wirklichen Burnout.

1984 war das Terra Titanic von Peter Schilling, der ja eigentlich Pierre Schilling heißt, und unter diesem Namen hatte er damals diesen Schlager aufgenommen. Heut ist was los auf der Autobahn, hatte ich Ihnen gerade schon erzählt, und so hörte sich das an.

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1: Ja, es wurde kein Hit, kein Chart-Einstieg, obwohl es eine Coverversion war von der Gruppe Sunrise. Don't Let Me Stand on the Outside, ja. Und die haben auch später damals die Vorlage gegeben für einen Hit von Jürgen Drews. Wir ziehen heute Abend aufs Dach, ja. Das hat funktioniert, die Autobahn blieb leider leer.

0: gleich ab aus 13:30. Hallo, unterwegs die A1 Hamburg Richtung Bremen ist zwischen Harburg und dem Maschener Kreuz wegen Bergungsarbeiten bis Montagabend gesperrt. Die 3 Würzburg nach Frankfurt ist zwischen Helmstadt und Wertheim-Lenkfurt nach einem Unfall gesperrt. Dann die A5 Frankfurt nach Karlsruhe ist gesperrt zwischen Heppenheim und Hemsbach, das Ganze bis 6 Uhr wegen Bauarbeiten. Die A8 Karlsruhe Richtung Stuttgart ist zwischen Pforzheim Nord und Süd wegen einer Baustelle gesperrt. Dann haben wir die A31 Gronau Richtung Oberhausen. Die Autobahn ist zwischen Lechten-Ahaus und Gischer-Coesfeld wegen Reinigungsarbeiten dicht. Dann die A40 Duisburg nach Essen ist zwischen Mülheim-Winkhausen und dem Dreieck Essen-Ost in beiden Richtungen wegen Bauarbeiten bis zum kommenden Donnerstag gesperrt. Und die A111 Dreieck Oranienburg-Charlottenburg ist zwischen Schulzendorfer Straße und Weidmannslusterdamm in beiden Richtungen bis 5 Uhr gesperrt. Da wo es geht, eine gute Fahrt, kommen Sie gut an.
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0: Live aus Erfurt vom Mitteldeutschen Rundfunk mit Klaus Schröder-Grau und hier sind die Eurythmics When Tomorrow Comes.

0: Das war ein Riesenhit für Albert Hammond und Albert West. Give a Little Love in den 80er Jahren. Und Albert Hammond hatte sich mal geäußert zum Song, wie das denn alles so zusammenhing.
1: You know, I'm a sentimental guy. You know, I love human beings. I love life. I love the world we live in. It's the only one there is. But Give a Little Love is a very important song for me. I mean, because it just tells. I mean, I once recorded it actually with Albert West, mm-hmm. and we had a number one, a big number one in Holland with it, you know.
0: Albert Hammond hat gesagt, er ist ein sehr sentimentaler Mensch, er liebt das Leben und diese Welt, es ist ja auch die einzige, die wir haben, und Give a Little Love ist ein wichtiger Song mit seiner Sentimentalität, Liebe und Einstellung zum Leben zusammenhängt. Und er hatte mit Albert West damit einen Riesenhit in Holland und nicht nur da. Die ARD-Hitnacht am Freitag, 1:42 Uhr, jetzt mit den Beatles.

Mr. Rick Astley. Together Forever. Ja, zunächst durfte er nur Kaffee kochen für das Produzententrio Stock Aitken Waterman und offenbar hat er das gut hinbekommen. Und dann durfte er irgendwann auch mal singen und das hat er noch besser hinbekommen. Die eine Hitnacht jetzt gleich noch mit Musik von Kool and the Gang und Jimmy Somerville. Und dann sind wir schon in der 2-Uhr-Stunde und die beginnen wir mit Kenny Loggins, seinem Riesenhit aus Film Footloose natürlich. 8 Minuten vor 2 und jetzt Jimmy Somerville.

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1: Die Nachrichten mit Ronald Lessig. Guten Morgen. In Südeuropa verursachen mehrere Feuer große Probleme. Am heftigsten betroffen ist die französische Atlantikküste bei Bordeaux. Die Behörden brachten 20.000 Menschen in Sicherheit. 9 Campingplätze in der Region wurden geräumt. Lukas Haag berichtet.
2: Auch in Spanien und Italien sorgen Feuer für Probleme. Die Brände in Spanien werden erfolgreich bekämpft, haben aber schon eine extrem große Fläche zerstört. Ein Feuer in der Region Guadalajara gilt als einer der verheerendsten Brände in der Geschichte des Landes. Dass die Brände und ihre Auswirkungen schlimmer werden, liegt an den immer länger andauernden Hitze- und Trockenperioden durch den Klimawandel. Häufig ist Brandstiftung Auslöser der Feuer. In Spanien wurden deshalb allein dieses Jahr schon über 100 Leute festgenommen.
1: US-Präsident Trump hat neue Zölle gegen rund 60 Länder angekündigt, darunter auch die Europäische Union. Die Aufschläge von 10-12,5% treten am Morgen unserer Zeit in Kraft. Trump begründet die Zölle damit, dass die betroffenen Staaten seiner Ansicht nach zu wenig gegen Zwangsarbeit tun. In Berlin wird die Regierung umgebildet. Gesundheitsministerin Barken soll nach Medienberichten Kanzleramtschefin werden. Ihren bisherigen Posten soll CDU-Generalsekretär Linnemann übernehmen. Auslöser ist der Rücktritt von Jens Spahn als Unionsfraktionschef. Ihn löst der bisherige Kanzleramtschef frei ab. Und auch das beobachten wir. NRW-Justizminister Limbach hat eine Aufklärung der Vorfälle in der JVA Siegburg angekündigt. Hintergrund sind Hinweise auf einen geplanten Aufstand von Inhaftierten. In Bonn dauert es noch mindestens 4 Wochen, bis alle Straßenbahnen wieder fahren. An 60 Zügen haben die Stadtwerke Probleme an den Rädern entdeckt. Der DFB will sich am Vormittag äußern, wer neuer Bundestrainer wird. Es wird erwartet, dass Jürgen Klopp vorgestellt wird. Nach Medienberichten müssen die Verbandsgremien dem Vertrag noch zustimmen. Eine der wichtigsten Autobahnen im Ruhrgebiet ist ab jetzt zwischen Mülheim und Essen eine Woche lang gesperrt. Die A40 bekommt Flüsterasphalt. Stefan Göcke war für uns an dem betroffenen Abschnitt dabei.
3: Wir sind hier an der Abfahrt Winkhausen. Hier werden die Autos abgeleitet. Dann geht's hier innerstädtisch durch Essen und Mülheim weiter. Das wird alleine schon nicht ganz so einfach werden. Zwischen Winkhausen und Dreieck Essen-Ost geht gar nichts. Diejenigen, die von Dortmund ausfahren, können dann die A52 runterfahren am Dreieck Essen-Ost und dann quasi am Kreuzbreitscheid schräg wieder rauf.
1: Enden soll die Sperrung am kommenden Donnerstag. Das Wetter in Nordrhein-Westfalen. In der Nacht trocken, 13-7 Grad. Tagsüber sonnig, dazu in Waldbröl bis 22, in Paderborn bis 23 und in Lünen bis 24 Grad. Und das war WDR aktuell.
4: Und hier ist der Verkehrsservice in der ARD-Hitnacht. Die A1 Hamburg nach Bremen ist zwischen Harburg und dem Maschener Kreuz wegen Bergungsarbeiten bis Montagabend gesperrt. Die 5 Frankfurt nach Karlsruhe ist zwischen Heppenheim und Hemsbach bis 6 Uhr wegen Bauarbeiten gesperrt. Die A8 Karlsruhe Richtung Stuttgart ist zwischen Pforzheim Nord und Süd wegen einer Baustelle gesperrt. Dann die 31 Kronau Richtung Oberhausen.